0: die anstehenden Reformen verteidigt und jeden dazu aufgerufen, sich zu beteiligen. Tanja Wagner, Nachrichtenredaktion.
1: Sollten Kinder und Jugendliche erst ab einem bestimmten Alter auf Social Media dürfen? Der Deutsche Ethikrat sagt eher nicht. Statt eines pauschalen Mindestalters spricht er sich für gezielte Regeln bei einzelnen digitalen Angeboten aus.
2: Digitale Angebote, Social Media, Klassenchats, das alles gehört nach Ansicht des Ethikrates heute dazu zum Leben von Kindern und Jugendlichen. Die ganzen Angebote im Smartphone sind auch soziale Teilhabe, könnte man auch sagen. Ganz klar müsse bei Apps und anderen digitalen Angeboten aber darauf geachtet werden, dass sie jeweils altersgerecht sind und dass sie nicht zum stundenlangen Scrollen oder Streamen anregen. Und dabei müssen nach Ansicht des Ethikrates die Anbieter viel stärker in die Pflicht genommen werden. Lea Matschullert, Nachrichtenredaktion.
1: US-Präsident Trump hat die für diesen Abend angekündigten schweren Angriffe auf den Iran abgesagt. Er begründete das mit laufenden Gesprächen, die die höchste Ebene der iranischen Führung erreicht hätten. Nach Trumps Darstellung sind Verhandlungen über eine Befriedung des Konflikts einem Durchbruch nahe. Seit Wochen gab es Bemühungen um ein Rahmenabkommen über ein Ende des Krieges. Obwohl eine Waffenruhe gilt, kam es in den vergangenen Tagen zu heftigen Angriffen.
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4: So, ich weiß nicht, seid ihr schon in WM-Stimmung? Es ist ja jetzt losgegangen seit gestern, Fußball-Weltmeisterschaft. Aber Deutschland braucht noch ein bisschen. Am Sonntag sind wir dann dran gegen Curaçao.
5: Ich dachte, das ist ein Getränk.
4: Genau, unsere Abwehrmauer deswegen auch aus Eiswürfeln. Damit es Sinn macht, versteht ihr? Crowded House jetzt mit Don't Dream It's Over.

0: Mama. Ich erinnere mich noch dran, Mark Forster, der war ja letztens bei uns und bei mir in der Show und da habe ich mit ihm dieses lustige kleine Spiel gespielt. Hört mal. Mark Forster ist bei mir und immer wenn Stars bei mir in der Show sind, machen wir das hier.
1: Komm, gib mir deine unpopuläre Meinung. Etwas, wo du Angst hast, es zu sagen.
0: Oh ja. Dinge, die gefühlt
2: starker
0: nur
2: Jingle.
0: Wir so machen. Ja,
2: geil,
0: so.
2: Dass ihr es nicht geschafft habt, dass sich das reimt.
0: Ja, genau. So, wir sagen uns jetzt Dinge, wo wir vielleicht denken, oh ja, vielleicht kassieren wir damit Ablehnung. Ja, aber jetzt sagen wir es uns. Ich mache den Anfang.
2: Ja.
0: Ich werde dir eine Sache sagen und dann sagst du mir eine Sache.
2: Okay.
0: Alles klar? Bereit? Los geht's.
2: Nochmal?
1: Komm, ja, klar. Gib mir deine unpopuläre Meinung. Etwas, wo du Angst hast, es zu sagen.
2: Es zu teilen, dann hätte es ein bisschen auf Meinung
0: gereimt.
2: Jetzt
0: lass uns das. Ja. Das ist doch lustig, ja. So, Mensch auch. Kuschelweiche Handtücher aus dem Trockner.
2: Ja.
0: Furchtbar. Ich finde sie furchtbar. Nur die harten, das sind die wahren Handtücher. Diese harten Handtücher, die du quasi auf die Haut legst und dann saugt es das Wasser schon ein, was so auf der Haut liegt. Diese kuscheligen Weichen.
2: Ja, ich hab Rückfragen.
0: Ja.
2: Also magst du es nicht, weil du nicht ein flauschig, kuscheliges, wohliges Gefühl magst? Oder magst du es nicht, weil du die Funktion nicht schätzt, weil du von harten Handtüchern eher trocken wirst?
0: Ich mag, also, vielleicht stimmt beides ein bisschen.
2: Okay, das lässt tief blicken.
0: Aber es ist so furchtbar, wirklich. Also meistens
2: ist nicht
0: es
2: die
0: so
2: beste Variante, wenn sie kuschelig sind und geil funktionieren, weil ich finde, das gibt's auch.
0: Nein, habe ich noch nicht. Dann gib mir so ein Handtuch, was schön weich kuschelig ist.
2: Ja.
0: Und dann, du kommst aus der Dusche raus, ja. Und dann willst du ja auch einfach schnell trocknen, weil es ist ja auch kalt. So, und dann saugt das kuschelige, weiche Handtuch aus dem Trockner das ganze Wasser nicht auf. Und ich habe viel Wasser.
2: Ja.
0: Möchtest du
2: mehr Details? Kann ich gar nicht teilen.
0: Alles klar.
2: Nee.
0: Deswegen ist es ja auch eine unpopuläre Meinung.
2: Ja.
0: Marc, du bist dran.
2: Ja, oh nein, nicht nochmal.
1: Komm, gib mir deine unpopuläre Meinung. Etwas, wo du Angst hast, es
2: sie zu teilen.
0: Wenn du magst, geben wir dir die Rechte und du machst da den zweiten Song raus.
2: Nein, mag ich nicht.
0: Nein, okay.
2: Wir hören. Ja, also meine unpopuläre Meinung ist, ich mag nicht Reality-TV.
0: Alle gucken das.
2: Das ist etwas, was in du guckst es nicht, ne, so wie du mich gerade anguckst, aber viele gucken das und es ist oft Gesprächsthema, in meinem Umfeld auf jeden Fall. Wenn ich reingucke, checke ich, wie man drauf hängen bleiben kann, aber es ist mir einfach,
0: Es ist langweilig.
2: Es ist zu doof irgendwie, ne? Könnte noch nicht mal alle Sendungen aufzählen. Könntest du die Sendungen aufzählen, die
0: es
2: gibt?
0: Nee, das Dschungelcamp. Sommerhaus der Stars.
2: Ja, aber da wüsste ich zum Beispiel
0: Promis nicht. Unter Palmen.
2: Ja, okay, da bin ich schon raus.
0: Ich kenne so viel.
2: Ja.
0: Marc, vielen Dank. Haben wir das geklärt?
2: Ja, haben wir
0: geklärt.
2: Und
0: endlich ist es mal raus. Endlich ist es gesagt.
2: Ja, ich denke auf jeden Fall morgen früh beim Duschen an dich. Warte mal, das kam falsch raus.

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Leute, es ist Freitag. Also ich sag mal so, wir sind ja gefühlt schon in Partylaune, weil das Wochenende naht. Deutschland spielt an diesem Wochenende das erste Mal bei der Fußball-Weltmeisterschaft. Und ich brauche jetzt einen Party-Hit. Wir wollen uns bewegen, damit wir auch ja nicht einschlafen hier. So. Disco Boys und For You, jetzt für euch. Kommt gut durch die Nacht.

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0: wird in Mexiko dort im Stadion auch sehr, sehr viel getanzt.
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0: Ich erinnere immer wieder an die Fußball-WM 2006, unser Sommermärchen, die Eröffnungsfeier. Das war das Einzige, wo wir Deutschen gesagt haben, naja gut, das hat die FIFA, da haben auch sehr, sehr viele getanzt in Lederhosen und alle haben gedacht, ach, das ist Deutschland. Naja gut, jetzt geht's um die WM 2026. Da gibt es dann ab 19.30 Uhr deutscher Zeit eine große Eröffnungsfeier mit dabei. Hier Shakira, sie wird dort auch einen neuen offiziellen WM-Song präsentieren. Kollege Leo Arrighi, Shakira ist inzwischen ja fast schon sowas wie, ich sag mal so, die gehört zum WM Inventar, würde ich mal sagen. Die macht ja fast alle gefühlt die WM-Songs.
2: Also auf jeden Fall, wenn man an WM-Musik denkt, dann landet man ziemlich schnell bei Shakira. 2010 hat sie ja mit Waka Waka einen der erfolgreichsten WM-Songs aller Zeiten abgeliefert. Und 4 Jahre später, da war sie direkt wieder dabei mit La La La zur WM in Brasilien 2014. Und da will ich kurz dran erinnern, 2014 sind wir dann ja auch Weltmeister geworden. Also Shakira-Songs und deutsche WM-Teilnahmen. Historisch betrachtet ist es durchaus ein Match.
0: Ein gutes Oben, würde ich auch mal sagen, ne? Waka Waka, dann La La, was kann da noch kommen? Dai Dai kommt jetzt. Das passt so in dieser Reihe. Wie geht der so?
2: Ja, tatsächlich ziemlich vertraut. Wieder mit Gitarren, so Afrobeats und auch einem Refrain, der schnell hängen bleibt. Also schon nah an dem, was Waka Waka zum Beispiel so erfolgreich gemacht hat. Inhaltlich geht es diesmal um Träume, Mut und die großen Fußballidole, hat uns Shakira im Interview erzählt.
3: This song is much more than just a World Cup song.
4: Dieser Song ist viel mehr als nur ein WM-Song. Er ist auch eine Botschaft für jedes Kind, dem gesagt wurde, sein Traum sei zu groß. Das Lied würdigt Fußballlegenden wie Pelé, Messi oder Ronaldo und erinnert daran, dass jeder Champion einmal ein Kind gewesen ist, das zwar zu kämpfen hatte, aber niemals aufgab, denn sie hatten jemanden, der hinter ihnen stand.
0: Gott, so viel Hintergrund bei einem WM-Song, ja, so viel Geschichte da drin, das sind wir gar nicht gewohnt, ja? Und das erwartet man auch gar nicht, wenn so ein Song Die Die heißt. Dann hören wir mal rein, würde ich mal sagen, oder?
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1: Ich bin Thomas Brock. In der EU gelten seit Mitternacht deutlich schärfere Asylregeln. Dadurch sollen Schutzsuchende zwischen den Mitgliedsländern solidarischer verteilt und Asylverfahren schneller abgewickelt werden. Außerdem gelten neue Regeln für als sicher deklarierte Herkunftsstaaten.
2: Die neuen Regeln bedeuten Folgendes. Grundsätzlich wird an den EU-Außengrenzen kontrolliert. In Deutschland werden deswegen an den großen Flughäfen wie Berlin, Frankfurt, München oder Düsseldorf Zentren eingerichtet, in denen Migranten bleiben müssen. Und zwar dann, wenn sie aus Ländern mit einer Anerkennungsquote von weniger als 20% kommen oder wenn sie keine Papiere haben oder als Gefährder gelten. Dort können sie bis zu 3 Monate festgehalten werden. Aus Brüssel, Dieter Ebeling.
1: US-Präsident Trump hat die für diesen Abend angekündigten schweren Angriffe auf den Iran abgesagt. Er begründete das mit laufenden Gesprächen, die die höchste Ebene der iranischen Führung erreicht hätten. Nach Trumps Darstellung sind Verhandlungen über eine Befriedung des Konflikts einem Durchbruch nahe. Seit Wochen gab es Bemühungen um ein Rahmenabkommen über ein Ende des Kriegs. Obwohl eine Waffenruhe gilt, kam es in den vergangenen Tagen zu heftigen Angriffen. Sollten Kinder und Jugendliche erst ab einem bestimmten Alter auf Social Media dürfen? Der Deutsche Ethikrat sagt eher nicht. Statt eines pauschalen Mindestalters spricht er sich für gezielte Regeln bei einzelnen digitalen Angeboten aus.
3: Digitale Angebote, Social Media, Klassenchats, das alles gehört nach Ansicht des Ethikrates heute dazu zum Leben von Kindern und Jugendlichen. Die ganzen Angebote im Smartphone sind auch soziale Teilhabe. Könnte man auch sagen. Ganz klar müsse bei Apps und anderen digitalen Angeboten aber darauf geachtet werden, dass sie jeweils altersgerecht sind und dass sie nicht zum stundenlangen Scrollen oder Streamen anregen. Und dabei müssen nach Ansicht des Ethikrates die Anbieter viel stärker in die Pflicht genommen werden. Lea Matschullert, Nachrichtenredaktion.
1: Co-Gastgeber Mexiko hat einen perfekten Start in die Fußball-Weltmeisterschaft hingelegt. Die Mexikaner gewannen gegen Südafrika mit 2:0. Zuvor hatte es im Aztekenstadion von Mexiko-Stadt eine große Eröffnungsshow gegeben. Mit 48 Teams ist es die größte WM aller Zeiten. Die anderen Gastgeber heißen USA und Kanada. Das deutsche Team startet am Sonntag gegen Curaçao ins Turnier.
4: Das Wetter.
5: Was für ein wechselhaftes Wetter. Heute gibt es einen Mix aus Sonne und Wolken, aber immer mal wieder auch Regen bei bis zu 20 Grad. Morgen am Samstag geht's fast genauso los, dafür aber ab dem Mittag deutlich mehr Sonnenschein und deutlich weniger Regen bei höchstens 22 Grad.
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6: A3 Frankfurt-Köln. Zwischen Lohma Nord und Rösrath 1 Kilometer Stau, 16 Minuten Zeitverlust. Und A30 Osnabrück-Bad Oeynhausen. Zwischen Bad Oeynhausen-Ost und Kreuz-Bad Oeynhausen 2 Kilometer stockender Verkehr. Wir wünschen allen unterwegs gute Fahrt.
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5: Mein Gott, sind die Preise rund um die WM in den USA hoch. Nein, nicht nur die Tickets, nee. Selbst die Preise für die Zugtickets sind maximal explodiert. Da hat die deutsche Nationalmannschaft jetzt einfach gesagt, nee, wir machen da nicht mit. Wir zahlen den Bus für unsere Fans für das Spiel am Sonntag gegen Curaçao. Fette Aktion. Wirklich geil. Was? Was? Nur für 600 Fans? Und die müssen Mitglieder im DFB-Fanclub sein? Krass. Ja gut, der Wille zählt. Die

0: passend zur WM hat auch Comedian Hannes Höfer schon sein Trikot gebügelt. Aber gibt es die nächsten Wochen wirklich nur Fußball als Thema? Hannes versucht mal was anderes zu finden.
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2: So Höfer, jetzt liegt der Ball bei dir. Nicht über Fußball reden. Oh, boah, ey, das ist echt Champions League. Aber ich muss thematisch für den Ausgleich sorgen. Da bin ich Teamplayer. Ich kenne doch die Kritik. Immer nur Fußball, Fußball, Fußball. Nee, nee, ich liefere hier niemandem eine Steilvorlage. Ich bringe den Ball ins Rollen und dann ist das wie Elfmeterschießen ohne Torwart. Ich werde hier nicht auf Zeit spielen, da könnt ihr lange warten. Ich schieße mir auch kein Eigentor. Ich muss einfach nur über was anderes reden als Fußball. Das sind die Spielregeln. Vielleicht Sommerurlaub. In den Bergen. Aufsteigen, absteigen, grüner Rasen, runde Sache. Oder Thema Garten. Auf dem Feld stehen ist auch ackern, aber mit der richtigen Mannschaft. Oder Thema Liebe. Da ist noch kein Meister vom Himmel gefallen. Ich weiß, jeder sucht nach dem Volltreffer. Man freut sich auf das Spiel 1 gegen 1, Manndeckung. Aber oft spielt einer in der anderen Liga und dann stehst du alleine auf dem Platz und musst den Ball hochhalten. Schießt auf die Kiste, Latte, kein Tor. Ach Leute, ihr hört's, es gibt so viele andere schöne Themen abseits vom Fußball. Versucht's doch auch mal.
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Okay, okay. Das ist auf jeden Fall eine Handtasche. Die hat so keiner. Noch keiner. Hi, Sascha Fassbender hier. Und in Paris wurde jetzt eine Handtasche versteigert aus T-Rex. Ja, kein Spaß. Die Tasche besteht aus rekonstruierten Zellen, die an Knochen eines Tyrannosaurus Rex entdeckt wurden. Der Wert wird auf 300.000 bis 500.000 Euro geschätzt. Obwohl es nur so ein ganz schlichtes schwarzes Teil ist. Aber es macht auf jeden Fall was her.

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1: Ich bin Thomas Brockt. Co-Gastgeber Mexiko hat einen perfekten Start in die Fußball-Weltmeisterschaft hingelegt. Die Mexikaner gewannen gegen Südafrika mit 2:0. Zuvor hat es im Aztekenstadion von Mexiko-Stadt eine große Eröffnungsshow gegeben.
2: Es war eine authentische Fiesta Mexicana, ein großes mexikanisches Fest. Mexiko besiegte Südafrika mit 2:0 im Auftaktspiel. Der Jubel der Fans kannte keine Grenzen. Zum Auftakt traten Shakira und weitere Latino-Stars bei der Eröffnungsshow auf. Schauspielerin Salma Hayek begrüßte die Fans im Stadion. Trotz der Sorgen vor schlechtem Wetter fiel während des Spiels kein einziger Tropfen Regen. Aus dem Aztekenstadion Andreas Osagabrius.
1: In der EU gelten seit Mitternacht deutlich schärfere Asylregeln. Sie sollen etwa schnellere Asylverfahren und konsequentere Abschiebungen ermöglichen. Um die Reform war jahrelang gerungen worden. Die neuen Regeln sollen auch verhindern, dass Schutzsuchende innerhalb der EU weiterziehen, also etwa von Griechenland oder Italien aus nach Deutschland kommen. Diese sogenannte Sekundärmigration sorgte über Jahre immer wieder für Konflikte zwischen den Mitgliedsländern. US-Präsident Trump hat die für diesen Abend angekündigten schweren Angriffe auf den Iran abgesagt. Er begründete das mit laufenden Gesprächen, die die höchste Ebene der iranischen Führung erreicht hätten.
3: Jetzt sind die Verhandlungen mit dem Iran auf höchster Ebene offenbar doch so weit gediehen, dass weitere Bomben als Druckmittel erst einmal ausbleiben. Die Seeblockade der USA bleibt bestehen. Aber so geht es seit Wochen und so bleibt abzuwarten, ob eine Einigung oder ein Deal tatsächlich Form annehmen. Trump deutet an, dass Ort und Zeitpunkt einer Unterzeichnung in Kürze bekannt gegeben würden. Allerdings reagieren die Finanzmärkte auch immer sehr positiv auf solche Verkündigungen Trumps. So hat er auch diese erneute Kehrtwende wieder gut getimt. Aus den USA, Tina Eck.
1: In den Niederlanden ist ein Auto in eine Schülergruppe auf Fahrrädern gefahren. Drei Kinder und ein Erwachsener kamen dabei ums Leben, teilten die Behörden der Provinz Zeeland im Westen des Landes mit. Das Auto war auf einer Bundesstraße ins Schleudern geraten und erfasste die Gruppe von 14 Schülern und zwei Begleitern, die einen Schulausflug machten. Vier weitere Kinder wurden schwer verletzt.
4: Das Wetter.
5: Wir bekommen weiter nur stellenweise Sommer. Oft kommen Wolken dazwischen, manchmal auch Regen. Das Ganze bei maximal 20 Grad. Morgen am Samstag dann oft bewölkt und manchmal nass. Aber im Tagesverlauf dann viel blauer Himmel und der Regen zieht ab bei bis zu 22 Grad.
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6: Hier die aktuelle Verkehrslage. A3 Frankfurt-Köln zwischen Lohmar Nord und Rösrath. 1 Kilometer Stau. 20 Minuten Zeitverlust. Weiterhin auf der A40 Duisburg-Essen zwischen Mülheim und Mülheim-Stürum. 1 Kilometer stockender Verkehr. Und im weiteren Verlauf zwischen Dortmund-Hombruch und Dortmund-Barob. 1 Kilometer zähfließender Verkehr. Wir wünschen allen unterwegs gute Fahrt.
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5: Einen schönen, ganz, ganz frühen Freitagmorgen, jetzt mit Musik von Leonie. Das ist der Song Don't Worry. Kommt gut in den Tag.
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ich weiß, ich merke das auch. Wir sprechen hier wirklich viel über die WM, so ehrlich müssen wir sein. Aber wir haben auch Sachen im Angebot, die so gar nichts mit der WM zu tun haben. Wirklich, ja. Mein Lieblingstipp im Sommer ist immer ab ins Kino. Klimatisiert, nicht zu voll, mach's auch einfach viel zu selten. In knapp 10 Minuten checken wir hier, was aktuell so in den Kinos läuft. Dann wisst ihr, was sich lohnt und was nicht.

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0: Vor 50 Jahren hat Steven Spielberg mit Der weiße Hai und dieser ikonischen Musik darunter den Sommerblockbuster erfunden. Bald wird Hollywoods berühmtester Regisseur 80. Und er will zeigen, dass er großes Kino einfach immer noch drauf hat. Diese Woche kommt sein Disclosure Day.
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3: Richtig gute Frage. Nicht nur für eine Nonne. Egal ob gläubig oder nicht. Bestimmt jeder hat sich genau das schon gedacht. In einem so riesigen Universum muss es außer uns doch noch anderes Leben geben. Einer, der sich da absolut sicher ist, war schon immer Steven Spielberg.
4: I am much more inclined now than I was when I made Close Encounters. To really believe that we're not the only intelligent civilization in the universe.
3: Noch mehr als damals, als er Unheimliche Begegnung der dritten Art gedreht hat, tendiere er dazu, so Spielberg, dass wir nicht die einzige intelligente Zivilisation im Universum sind. Unheimliche Begegnung der dritten Art. E.T., Krieg der Welten. Aliens ziehen sich durch Spielbergs Filmschaffen. Jetzt auch in Disclosure Day, der Film, in dem die Wahrheit endlich aufgedeckt wird.
5: Diese 79-jährige Terrorkampagne voller Lügen muss enden.
6: Was wirst du tun?
7: Ich enthülle es.
3: 79 Jahre, wir rechnen kurz und landen im Jahr 1947, in dem ein UFO in Roswell abgestürzt sein soll. Man stelle sich vor, was los wäre, wenn wir wüssten, dass Aliens existieren.
8: Die menschliche Rasse wird nicht akzeptieren, was wir wissen.
9: Sie müssen ihn aufhalten.
10: Was mache ich jetzt?
3: Fragt sich Josh O'Connor als Whistleblower Daniel, weil er und eine von Emily Blunt gespielte Journalistin ihr Wissen nicht länger für sich behalten wollen, will man sie zum Schweigen bringen.
11: Sie dürfen nicht zum Haus zurückgehen.
12: Die haben sie gefunden. Ich weiß nicht, wer sie sind, aber die werden sie umbringen.
3: Disclosure Day ist kein Alien-Invasionsfilm wie Krieg der Welten, sondern ein lupenreiner, spannender Verschwörungsthriller mit Akte X-Touch. Spielberg kann es eben immer noch.
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1: Ich bin Thomas Brockt. Co-Gastgeber Mexiko hat einen perfekten Start in die Fußball-Weltmeisterschaft hingelegt. Die Mexikaner gewannen gegen Südafrika mit 2:0. Zuvor hatte es im Aztekenstadion von Mexiko-Stadt eine große Eröffnungsshow gegeben. Frage an unseren WM-Reporter Thomas Bremser. Wie hat dir der Auftakt gefallen?
2: Ja, ich glaube, es war eine gute Entscheidung, dass das erste Spiel in Mexiko ausgetragen wird. Es war laut, bunt, musikalisch, viele Sombreros habe ich gesehen und natürlich Shakira. Nach einer langen Show dann endlich der Anpfiff und schon nach ein paar Minuten das erste Tor für die Gastgeber. Ein munterer Auftakt mit 3 roten Karten und lauten Fans. Die Mexikaner werden uns noch viel Freude machen.
1: Danke, Thomas Bremser. Das deutsche Team startet am Sonntag ins Turnier gegen WM-Neuling Curaçao. In der EU gelten seit Mitternacht deutlich schärfere Asylregeln. Sie sollen etwa schnellere Asylverfahren und konsequentere Abschiebungen ermöglichen. Um die Reform war jahrelang gerungen worden. Die neuen Regeln sollen auch verhindern, dass Schutzsuchende innerhalb der EU weiterziehen, also etwa von Griechenland oder Italien aus nach Deutschland kommen. Diese sogenannte Sekundärmigration sorgte über Jahre immer wieder für Konflikte zwischen den Mitgliedsländern. Mehr Schutz für Betroffene häuslicher Gewalt. Der Bundesrat will heute den Weg für die elektronische Fußfessel bei besonders gefährlichen Tätern freimachen. Das Gesetz orientiert sich an einem Modell aus Spanien und soll Gerichten neue Möglichkeiten zum Schutz von Opfern geben.
3: Die Idee dahinter, die Polizei soll nicht erst eingreifen, wenn ein Täter schon vor der Tür steht. Trägt er eine elektronische Fußfessel, können verbotene Annäherungen früh erkannt und es kann früh eingegriffen werden. In besonders gefährlichen Fällen sollen Betroffene auf Wunsch sogar ein eigenes Gerät bekommen, das vor einer Annäherung warnt. Außerdem können Gerichte Täter künftig zu Antigewalttrainings oder Beratungen verpflichten. Hintergrund sind die seit Jahren steigenden Zahlen bei häuslicher Gewalt. Zoe Tassovali, Redaktion.
1: Schockiert und voller Trauer reagieren die Niederlande auf ein schweres Unglück mit einer Schülergruppe, bei dem 3 Kinder und ein Erwachsener ums Leben gekommen sind. Ein Auto war gestern im Westen des Landes in eine Gruppe von 14 Grundschülern und 2 Begleitern gerast, die per Fahrrad einen Schulausflug machten. Die Unglücksursache ist noch unklar.
4: Das Wetter.
5: Wir bekommen heute mal einen klaren Himmel, mal wird's bewölkt, örtlich auch mit Regen bei höchstens 20 Grad. Morgen am Samstag starten wir bewölkt und örtlich nass in den Tag. Die zweite Tageshälfte wird aber freundlicher bei bis zu 22 Grad.
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7: Hier die aktuelle Verkehrslage. A3 Frankfurt-Köln zwischen Lohmar und Rösrath. 2 Kilometer Stau, 22 Minuten Zeitverlust. Weiterhin auf der A40 Duisburg-Essen zwischen Mülheim und Mülheim-Stürum. 1 Kilometer stockender Verkehr. Und im weiteren Verlauf zwischen Dortmund-Hombruch und Dortmund-Barup. 1 Kilometer zähfließender Verkehr. Wir wünschen allen unterwegs gute Fahrt.
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8: Mein Gott, sind die Preise rund um die WM in den USA hoch. Nein, nicht nur die Tickets, nee. Selbst die Preise für die Zugtickets sind maximal explodiert. Da hat die deutsche Nationalmannschaft jetzt einfach gesagt, nee, wir machen da nicht mit. Wir zahlen den Bus für unsere Fans für das Spiel am Sonntag gegen Curaçao. Fette Aktion. Wirklich geil. Was? Nur für 600 Fans? Und die müssen Mitglieder im DFB-Fanclub sein? Krass. Ja gut, der Wille zählt.

0: Ed Sheeran für euren ganz frühen Freitagmorgen mit Castle on the Hill. Guten Morgen zusammen. Wir schauen heute thematisch natürlich auch auf die WM, ist ja klar. Aber es gibt auch noch andere Dinge, die heute wichtig sind.
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0: Laura Potting ist da. Hallo.
2: Hi.
0: Jetzt ist auch das Mikrofon an. Hallo.
2: Ja, ich bin auch noch nicht ganz wach. So, hallo.
0: Jetzt musst du ganz kurz mal eben wach werden. Ja, du hast ein paar Themen des Tages für uns.
2: Ja, ganz genau. Heute startet in Mönchengladbach zum Beispiel der internationale Feuerwehrwettkampf Toughest Firefighter Alive.
0: Wow.
2: Bei dem Sportwettkampf treten ca. 250 Feuerwehrmänner und Frauen aus 9 Ländern gegeneinander an. Und das ist richtig krass. Die müssen sich in voller Schutzausrüstung durch extreme Herausforderungen kämpfen, die echte Einsatzbedingungen simulieren. Also die müssen hier so schwere Lasten schleppen, Leitern erklimmen, Verletzte retten und das eben auch noch unter Zeitdruck.
0: Krass. Also ja. Mein Respekt auf jeden Fall. Und dann quatschen wir heute auch noch mit Adam Lambert himself.
2: Ja, Adam Lambert, US-amerikanischer Sänger, Songwriter, Musical-Darsteller. Zusammen mit den verbliebenen Mitgliedern von Queen ist er unter dem Namen Queen and Adam Lambert als deren Leadsänger aufgetreten. Ein absoluter Superstar. Hat sich Zeit für uns genommen. Im Gepäck hat er richtig viel neue Mucke. Und die hören wir heute natürlich auch bei uns.
0: Sag nochmal Adam Lambert.
2: Adam Lambert.
0: Das ist Adam Lambert.
2: Edward.
0: Ich glaube, ich habe ihn falsch ausgesprochen.
2: Hallo, es ist sehr, sehr früh am Morgen.
0: Nein, ich wollte sagen, du hast ihn richtig, du hast ihn perfekt ausgesprochen.
2: Ja,
0: ich spreche ihn falsch aus.
2: So,
0: ich
2: darauf einigen wir uns.
0: Adam Lambert. So. Und wir können dann alles heute Abend noch in unser Tagebuch reinschreiben.
2: Ja, heute ist nämlich der Tag des Tagebuchs und das sogenannte Journaling, also der englische Begriff, ist voll im Trend gerade. Das machen wieder echt viele.
0: Journaling. Hattest du früher ein Tagebuch?
2: Ich habe die sogar immer noch, also meine Tagebücher von früher. Und es ist ganz schlimm, vor allem wie oft mein Leben einfach früher vorbei war, weil irgendein Typ nicht mit mir gehen wollte.
0: Oh.
2: Und inzwischen kann ich mich nicht mal mehr an die Typen melden.
0: Spricht nicht für Sie.
2: Nein.
0: Ja, früher war die Liebe einfach noch ein bisschen heftiger.
2: Ja.
0: Danke, Laura.
2: Gerne.

Okay, okay. Das ist auf jeden Fall eine Handtasche. Die hat so keiner. Noch keiner. Hi, Sascha Fassbender hier. Und in Paris wurde jetzt eine Handtasche versteigert aus T-Rex. Ja, kein Spaß. Die Tasche besteht aus rekonstruierten Zellen, die an Knochen eines Tyrannosaurus Rex entdeckt wurden. Der Wert wird auf 300.000 bis 500.000 Euro geschätzt. Obwohl es nur so ein ganz schlichtes schwarzes Teil ist. Aber es macht auf jeden Fall was her.

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0: Wet, wet, wet. Love is all around für euren ganz frühen Freitagmorgen. Da erzählt Bettina Förster heute im Augenblick mal von der evangelischen Kirche, von einer jungen Frau aus der Bibel, deren Geschichte wunderbar zu dem Sprichwort passt: Wer im Glashaus sitzt, sollte nicht mit Steinen werfen.
1: Augenblick mal. Das folgende Sprichwort kennst du bestimmt auch. Ich finde, es passt so oft richtig gut. Es heißt: Wer im Glashaus sitzt, sollte nicht mit Steinen werfen. Dazu passt auch eine Story aus der Bibel sehr gut. Hauptperson ist eine Frau. Auf Social Media würde sie heute die Story aus ihrer Perspektive vielleicht so erzählen. Ich wäre fast draufgegangen. Ich habe jede Menge erlebt im Leben, Sachen gemacht, die Menschen in meiner Umgebung nicht so toll fanden. Ja, ich habe auch Fehler gemacht. Deshalb wollten sie mich sogar umbringen, mit Steinen. Aber sie fragten vorher noch Jesus, was sie mit mir machen sollen. Und er sagte: Wer von euch ohne Schuld ist, der werfe den ersten Stein. Ich habe überlebt. Ich habe überlebt, weil jemand für mich eingetreten ist, als ich selbst nicht mehr für mich eintreten konnte. Waren ja alle gegen mich, nur Jesus nicht. So hätte die Frau aus der Bibel die Story also vielleicht heute selbst auf Social Media erzählt. Der Satz: Wer von euch ohne Schuld ist, werfe den ersten Stein, ist auch heute sehr aktuell. Bevor wir andere verurteilen, besser erst ehrlich auf uns selbst schauen, erstmal selbstkritisch nachdenken und dann eben nicht andere mit Worten erschlagen oder verletzen. Ist nicht so einfach, aber wichtig. Bettina Förster von der Evangelischen Kirche für Augenblick mal.
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1: Schönen Freitagmorgen mit uns.
2: Und damit Viva Mexico. Die Fußballweltmeisterschaft ist eröffnet und das gleich mit einem Fußballfest und Heimsieg des Mitgastgebers. Mexiko hat ein wohl recht harmloses Südafrika 2:0 besiegt, wie ihr mir hier gerade berichtet. Das Aztekenstadion, das war entsprechend aus dem Häuschen und Spiel 2 ist auch schon rum.
3: Ja, seit wenigen Minuten, da hat Südkorea gegen Tschechien 2:1 gewonnen. Heute greift auch der nächste Gastgeber ins Turnier ein. Kanada gegen Bosnien-Herzegowina. Nochmal ein Stich ins italienische Herz. Die Bosnier hatten sich ja in den Playoffs gegen Italien durchgesetzt. Heute treten in der EU strengere Migrationsregeln in Kraft. Dadurch sollen Flüchtlinge solidarischer auf die Länder verteilt und Asylverfahren schneller abgewickelt werden. Zudem gibt es neue Regeln für sichere Herkunftsstaaten. Dieter Ebeling aus Brüssel.
4: Die neuen Regeln bedeuten Folgendes. Grundsätzlich wird an den EU-Außengrenzen kontrolliert. In Deutschland werden deswegen an den großen Flughäfen wie Berlin, Frankfurt, München oder Düsseldorf Zentren eingerichtet, in denen Migranten bleiben müssen. Und zwar dann, wenn sie aus Ländern mit einer Anerkennungsquote von weniger als 20% kommen. Oder wenn sie keine Papiere haben oder als Gefährder gelten. Dort können sie bis zu 3 Monate festgehalten werden. Außerdem sollen Abschiebezentren außerhalb der EU geschaffen werden, aber mit deren Einrichtung wird es noch etwas dauern.
3: US-Präsident Donald Trump hat wieder einmal ein baldiges Rahmenabkommen mit dem Iran für ein Kriegsende in Aussicht gestellt. Wir haben eine großartige Einigung erzielt, sagte Trump im Weißen Haus. Die Dokumente sollten in Kürze fertiggestellt und vielleicht schon am Wochenende in Europa unterzeichnet werden. Aus dem Iran kam jedoch prompt ein Dementi. Laut US-Sender CNN war es das bereits 39. Mal, dass Trump von einem nahenden Deal spricht. Nordrhein-Westfalen übernimmt für rund 33.500 Vereine und Organisationen künftig die GEMA-Gebühren. Das Land habe mit der Gesellschaft einen Pauschalvertrag geschlossen, der die Kosten für Musik bei bestimmten Veranstaltungen übernimmt. Das hat NRW-Heimatministerin Ina Scharrenbach mitgeteilt. Ob Dorffest, Gemeindefest, Sommerfest oder Vereinsjubiläum, wo Ehrenamt Gemeinschaft schafft, werden wir Hürden abbauen, sagte sie. Die BGW schaut auf ein gutes Geschäftsjahr zurück. Unter dem Strich steht ein Jahresergebnis von 9,4 Millionen Euro. Insgesamt bewirtschaftet die BGW über 12.000 Wohnungen, die in diesem Jahr weiter modernisiert und der Bestand aufgestockt werden sollen, sagte uns Geschäftsführerin Sabine Kubica.
5: Wir haben 151 Wohnungen im Bau, wollen in diesem Jahr einiges davon fertigstellen, wollen uns auf dem Klimapfad weiter bewegen, also unsere Gebäude reduzieren hinsichtlich der CO2-Emissionen und so natürlich dafür sorgen, dass unsere Mieterinnen und Mieter von geringeren Heizkosten zukünftig profitieren können.
3: In Velsendorf etwa entstehen aktuell 96 neue BGW-Wohnungen. Die Nachfrage nach Wohnungen ist weiter groß. Die Leerstandsquote liegt in Bielefeld bei 1,6%.
1: Wir schauen aufs Radio Bielefeld Wetter heute früh. Könnte es sein, dass wir uns nasse Füße holen, ne?
2: Ein bisschen versteckt hat er sich der Sommer. Nasse Füße. Na ja, gut, brauchen wir jetzt heute nicht unbedingt, kriegen wir aber. Nehmen wir so hin, das bleibt den ganzen Tag eher grau und bedeckt. Immer wieder nass vielleicht und das ist unser Lichtblick, lockert es am Nachmittag und am späten Abend nochmal ein bisschen auf. 19 Grad dazu in der Spitze. Morgen und am Sonntag sieht es deutlich besser aus. Da gibt es wohl auch immer mal einen Regentropfen, aber auch jeweils 7 Stunden Sonne. Weiter dann am Wochenende Höchstwerte um die 18 Grad.
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1: Wir schauen schnell und aktuell, was auf den Straßen los ist, ja. Um 6:03.
2: Das können wir wirklich schnell machen, weil ich habe nichts. Keine Staus, keine Störungen, keine Blitzer. Wenn ihr was für uns habt, gebt uns gern Bescheid über 08.800.300.
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1: Moin moin zusammen. Heute wird's voll rund um den Obersee und wir sind live dabei. Unser Thema gleich hier.

0: Ist das jetzt schon dein Läufer-Outfit, was du da jetzt anhast?
1: Ja, wieso Läufer-Outfit? Steht nicht immer im Arbeitsauftrag.
0: Radio Bielefeld läuft am Freitag um 10 Minuten nach 6 mit Sebastian Wiese.
1: Und Franziska Schütz.
0: Okay, mitlaufen wirst du dann vielleicht wahrscheinlich eher nicht, aber du guckst heute zumindest, ne, beim Sportmachen zu, denn du wirst heute früh noch zum Obersee fahren.
1: Genau, weil da nämlich wieder rund 2000 Schülerinnen und Schüler die Laufschuhe schnüren und die Traummeile laufen. Der Lauf um den Obersee, der hat ja Tradition in unserer Stadt. Für mich ist es tatsächlich das erste Mal, aber wie gesagt, als rasende Reporterin, ne, mich will keiner ins Mikroschnaufen hören.
0: Aber rasende Reporterin, das heißt, du würdest hier mitlaufen. Du kannst dir noch überlegen. Geht auf jeden Fall auch nicht ums Gewinnen, ne, sondern ums Mitmachen und gemeinsam sportlich sein. Das schaust du dir mal für uns an und guckst auch, wer sich sonst noch so um diese Uhrzeit am Obersee rumtreibt.
1: Bin ich gespannt, denn auch um diese Uhrzeit war ich noch nie am Obersee. Also viele erste Male heute für mich, freue ich mich drauf. Ich mache mich demnächst auf den Weg und melde mich dann ab 8 Uhr live vom Obersee.
0: Und vielleicht überlegst du es ja wirklich noch. Weißt du, was man zu diesem Wetter doch sagt? Hä? Das Läuferwetter.

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0: 18 Minuten nach 6. 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
1: Mit einer Gefahrenmeldung. Bitte Vorsicht, OWD, Fahrtrichtung A33. Direkt nach dem Tunnel ein Liegenbleiber, steht da wohl ziemlich doof. Passt bitte besonders gut auf dem OWD, direkt nach dem Tunnel. Im Tunnel ein Liegenbleiber, steht da wohl ziemlich

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8: Schönen Freitagmorgen mit uns. 6.30 Uhr ist es. Ihr hört Radio Bielefeld live aus der Altstadt. Und im Bielefelder Osten soll sich ein bisher eher unscheinbarer Platz bald in eine, ja, kann man sagen, grüne Wohlfühloase verwandeln. Ja, jetzt sind nämlich die neuen Pläne für den Ostmarkt vorgestellt worden. Das war die letzten Jahre ein echter Hotspot.
9: Genau, mit Betonung auf Hot. Das Asphaltrechteck da, Parkplatz und Standort für den Ostmarkt, hatte sich an Sommertagen teilweise auf 60 Grad aufgeheizt. Jetzt wird die Fläche umgewandelt. 1,2 Millionen Euro dafür wird in die Hand genommen. Bäume sollen kommen, kleiner Park, Buhlbahn und so weiter. Alles recht grün. Der Wochenmarkt, der wird an der Stelle bleiben. Die Fußball-Weltmeisterschaft ist am Abend feierlich eröffnet worden. Mit Gastgeber Mexiko konnte sein Auftaktspiel gegen Südafrika 2:0 gewinnen. 3 rote Karten wurden gezeigt. Vor dem Spiel versuchten Protestler ins Aztekenstadion zu gelangen. Südkorea besiegte heute früh Tschechien 2:1. In der EU gelten seit Mitternacht deutlich schärfere Asylregeln. Sie sollen schnellere Asylverfahren und konsequentere Abschiebungen ermöglichen. Die neuen Regeln sollen auch verhindern, dass Flüchtlinge innerhalb der EU weiterziehen, also etwa von Griechenland oder Italien nach Deutschland kommen. Mit der Kunsthallensanierung wird der Kunst- und Kulturstandort Bielefeld die nächsten Generationen prägen. Das teilte die Leiterin des Hauses Christina Feg mit. Die nächsten Schritte müssten jetzt zügig weitergehen. Eine spätere mögliche Erweiterung der Kunsthalle sei zudem von zentraler Bedeutung. Der Rekordbörsengang von Elon Musk Weltraumunternehmen SpaceX ist perfekt. Der Verkauf von 555 Millionen Aktien für je $135 ist bestätigt. SpaceX debütiert damit an der Börse mit einer Bewertung von $1,77 Billionen und ist aus dem Stand mehr wert als etwa der Facebook-Konzern Meta.
8: Wir schauen aufs Radio Bielefeld Wetter.
10: Und sehen da heute erstmal viele, teils sehr, sehr graue Wolken. Gerade hier auch so, ja, fieser Nieselregen in der Altstadt. So bleibt es auch erstmal den ganzen Tag, bis auf kleine Lichtblicke, bis auf kleine Ausnahmen. Vielleicht mal so am Nachmittag und am späten Abend. Da kriegen wir nochmal die Sonne zu Gesicht zwischendrin. Allerdings bleibt es dann bei dieser dichten Wolkendecke und auch immer wieder Regen dazu. Maximal 19 Grad heute am Wochenende. Sieht es deutlich besser aus. Da haben wir ja viel Sonne, aber ja, es gibt ein Aber zwischendrin, auch immer mal windig und nass. Höchstwerte am Wochenende um die 18 Grad.
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10: Die Monika hat sich bei WhatsApp Bielefeld 6x5 gemeldet.
11: Guten Morgen, liebes Radio Bielefeld-Team.
0: An der Einmündung oder Kreuzung Bodelschwingstraße, Ossingstraße ist die Ampel ausgefallen. Aber im Moment macht es noch keine Probleme. Ist ja nicht so viel los. Schönen Tag euch. Tschüss.
10: Den wünschen wir dir auch. Danke fürs Bescheid geben, Monika. Außerdem hat auch der Tim bei WhatsApp Bescheid gegeben. Und zwar den Liegenbleiber hat er nochmal konkretisiert. Der steht in der Abfahrt Jöllenbecker Straße. Also wenn ihr auf dem OWD fahrt, fahrt Richtung A33 und dann Jöllenbecker Straße Abfahrt, da steht wohl der Liegenbleiber. Allen unterwegs eine gute Fahrt mit uns.
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8: Moin moin zusammen. Am Samstag, also morgen, wird's voll und bunt in der Bielefelder Innenstadt, denn es ist wieder CSD. Ist das was für euch? Seid ihr dabei? Feiert ihr mit? Haben wir euch gefragt. Die Antworten hören wir gleich hier bei Radio Bielefeld. Nee.

0: Radio Bielefeld ist hier am Freitag um 20 vor 7 mit Sebastian Wiese
1: und Franziska Schütz.
0: Morgen wird's wieder laut und bunt in unserer Innenstadt. Dann findet nämlich wieder der CSD statt, der Christopher Street Day.
1: 1994 wurde er das erste Mal in unserer Stadt gefeiert. Knapp 1000 Menschen haben damals dran teilgenommen. Im vergangenen Jahr, da waren es weit mehr als 10.000. Ab 14 Uhr startet Samstag eine Demo durch die City. Alles unter dem Motto sichtbar bleiben, Haltung zeigen, Vielfalt leben. Unser Reporter Felix Kühne, der hat euch gefragt, seid ihr denn dabei beim CSD? Geht ihr hin?
2: Bis jetzt habe ich noch nichts geplant, aber denk mal, ich schaue mal vorbei.
3: Was findest du cool daran?
2: Wahrscheinlich die Outfits und so. Ist natürlich immer sehr ausgefallen. Und ja, wenn das Wetter mitspielt, dann noch so ein paar schöne Tracks und dann läuft der Laden.
4: Was ist die Musik zu genießen, so mit verschiedenen Freunden, genauso wie Treppentanz eigentlich. Schon ganz cool.
3: Inwiefern würdest du sagen, ist dieses Event wichtig für die Community?
4: Ich denke, es ist schon wichtig, irgendwie so die Sichtbarkeit zu zeigen, dass man auch daran teilnimmt, vor allem als Teil der Community zum Beispiel. Und dass man halt auch weiß, dass man viele Leute ist, nicht nur so eine kleine Minderheit, sondern wirklich eine große Gruppierung ist mittlerweile. Ja, also schon an sich wichtig.
3: Dieses Jahr ist er ja wieder am Samstag. Willst du da auch da sein?
4: Das diese Woche?
3: Jo,
4: leider schon verplant.
5: Ja, also auf jeden Fall mal drüber gehen, mal die Parade anschauen. Ist einfach so immer schön, die ganze Vielfalt dann da immer mitzusehen. Die letzten Jahre fand ich das eigentlich auch immer ganz schön. Und ich finde es auch einfach schön, dass es ja relativ, also OWL auch weit, dass dann so viele Leute dann zusammenkommen.
6: Ich glaube, da sind wir jetzt pauschal nicht. Ich denke, ich werde auf Reisen sein, aber ist eine super Sache, ja.
3: Warum ist so ein Fest wichtig für die Community?
6: Ich denke, einfach Präsenz zeigen, sich nach außen in einer Gruppe zusammentun zu können und Flagge zu bekennen, ist eine gute Sache.
0: Ja, und die wird auch wieder am Rathaus gehisst, ne? Die Regenbogenflagge von unserer Oberbürgermeisterin Christiana Bauer und dem Sozialdezernenten Ingo Nürnberger. Morgen um 14 Uhr geht's los mit dem CSD in Bielefeld.
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0: 6.49 Uhr. 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
1: Gute Nachrichten von der Kreuzung Bodelschwingstraße, Ossningstraße. Die Ampeln da funktionieren wohl wieder. Außerdem nochmal der Liegenbleiber in der Abfahrt Jöllenbecker Straße vom OWD Fahrtrichtung A33. Und sonst habe ich nichts. Jetzt genießen wir zusammen Alphaville und Forever Young.

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1: Schönen Freitagmorgen mit uns.
2: Ja, ich mache mich ja gleich auf den Weg und werde mit hunderten Kindern den Obersee bevölkern. Also für mich, ja, gehe ich von aus, wird es recht entspannt. Die vielen Schüler und Schülerinnen, die nehmen aber die Beine in die Hand, um den See zu umrunden. Denn die Traummeile steht an. Tim, das wäre eigentlich auch was für dich.
3: Wäre eigentlich auch was für mich. Bin aber verhindert, würde aber auch alle in Grund und Boden laufen. Aber mir wurde schon gesagt, darum geht es nicht. Bewegung, Sport, das Miteinander ist wichtig. Es geht nicht um Zeit. Also gleich locker weg. Alle über 20 Bielefelder Schulen nehmen wieder an der Traummeile teil. Mexiko hat einen Traumstart in die Fußball-Weltmeisterschaft hingelegt. Der Co-Gastgeber feierte im Aztekenstadion ein 2:0 gegen Südafrika. Zuvor gab es eine große Eröffnungsshow. Die Stimmung aus Mexiko transportiert Andreas Sosa Cabrios.
4: Es war eine authentische Fiesta Mexicana, ein großes mexikanisches Fest. Mexiko besiegte Südafrika mit 2:0 im Auftaktspiel. Der Jubel der Fans kannte keine Grenzen. Zum Auftakt traten Shakira und weitere Latino-Stars bei der Eröffnungsshow auf. Schauspielerin Salma Hayek begrüßte die Fans im Stadion. Trotz der Sorgen vor schlechtem Wetter fiel während des Spiels kein einziger Tropfen Regen.
3: Im zweiten Spiel konnte Südkorea heute früh Tschechien 2:1 besiegen. Die Europäische Union will seit Mitternacht mit strengeren Asylregeln unter anderem mehr Fairness unter den Mitgliedstaaten schaffen. So sollen Flüchtlinge auf die Länder solidarischer verteilt werden und Menschen nicht innerhalb der EU weiterziehen, etwa von Griechenland oder Italien nach Deutschland. Zudem sollen Asylverfahren beschleunigt und Abschiebungen schneller erfolgen. Der Bielefelder Ostmarkt soll in den nächsten Jahren aufgewertet werden. Von einem Parkplatz und Marktstandort wird der Platz in eine grüne Wohlfühloase verwandelt. Das hat die Stadt jetzt vorgestellt. 1,2 Millionen Euro sollen dafür ausgegeben werden. Auf dem Asphalt sind an heißen Sommertagen schon Temperaturen von bis zu 60 Grad gemessen worden. Mehr Grün soll die Fläche abkühlen. Ein Pocket Park ist geplant. Mehr Bäume, eine Buhlbahn, Wasserspender und Sitzmöglichkeiten. Der Wochenmarkt wird weiterhin stattfinden. Der Markt für Proteinpulver in Deutschland boomt, gerade für jüngere Leute und Fitnesssportler. Verbraucher müssen für solche Produkte aber immer tiefer in die Tasche greifen, teilte jetzt ein Sprecher des Milchindustrieverbandes mit. Die Preise steigen kontinuierlich, auch durch das knappe Angebot. Proteinpulver wird da in Wasser oder Milch angerührt und dann als Shake getrunken. Es hilft unter anderem beim Muskelaufbau. 4,6 Millionen Haushalte hierzulande haben schon mindestens einmal Proteinpulver gekauft.
5: Irgendwie bei der Fiesta Mexicana hängen geblieben. Also gibt ja einmal den Song natürlich, aber ich habe irgendwie diese Melodie im Kopf. Ich weiß auch nicht warum. Aber Franziska, wäre das für dich okay, wenn du das Radio Bielefeld Wetter machen würdest?
2: Natürlich.
5: Ole!
2: In Mexiko ist trotz der schlechten Vorhersagen beim WM-Eröffnungsspiel gestern kein Tropfen gefallen. Davon haben wir nicht gesprochen. Das können wir heute allerdings in Bielefeld nicht sagen. Da kommt ein bisschen was runter im Lauf des Tages. Immer mal wieder nass, vielleicht zum Nachmittag hin und zum späten Abend mal ein paar Wolkenlücken. Da lässt sich dann die Sonne erahnen. Ansonsten ja, bleibt das heute eher ein grauer Tag. Immerhin bekommen wir bis zu 19 Grad. Am Wochenende, da gibt die Sonne ein bisschen mehr Gas. 7 Stunden so kriegen wir morgen und auch am Sonntag. Allerdings müssen wir auch da immer mal wieder mit ein bisschen Regen rechnen. Windig, wohl auch teils stürmisch soll es morgen dazu werden. Bei Höchstwerten um die 18 Grad.
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5: Ich besorge uns noch Sombreros fürs nächste Spiel von Mexiko. 7:04, da schauen wir nochmal schnell und aktuell, was auf den Straßen los ist.
2: Nicht allzu viel, würde ich mal sagen. Ein bisschen Berufsverkehr an den üblichen Stellen, aber nichts, worüber wir jetzt wirklich sprechen brauchen. Und das Kuriose ist, ich weiß gar nicht, ob ich das schon mal hier erlebt habe, wir haben auch keine Blitzer, die wir melden können. Also falls wir was übersehen haben oder nicht wissen, dann gebt ihr uns doch bitte gerne Bescheid. Danke dafür. Könnt ihr einfach über WhatsApp eine Nachricht schicken. Die geht an Bielefeld 6x5.
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5: Moin moin zusammen. Ja, die WM, sie läuft. Ihr habt es eben gerade bei Tim in den Nachrichten gehört. Gestern Abend hat Mexiko, der erste von insgesamt 3 Gastgebern, den Anfang gemacht. Über die Stimmung und natürlich auch die Eröffnungsfeier mit Shakira. Sprechen wir gleich nochmal ausführlich hier bei Radio Bielefeld. Kommt gut rein in den Freitagmorgen mit uns.

0: Radio Bielefeld ist hier am Freitag nach der Eröffnungsfeier der WM in Mexiko. Mit Sebastian Wiese
1: und Franziska Schütz.
0: Ja, gestern Abend ging's los, ne? Also erstmal muss ich sagen, das ist aber auch eine Schüssel, dieses Aztekenstadion. Das macht wirklich was her. Sehr beeindruckend.
1: Habe ich tatsächlich auch gedacht, dass ich die Bilder so von oben gesehen habe, wahrscheinlich mit einer Drohne gemacht, als dann das rot-grüne Feuerwerk abgeschossen wurde. Das fand ich schon richtig toll. Also ist mein Fußballerinnenherz wirklich ein bisschen gehüpft.
0: Gehüpft ist auch Shakira. Ich habe sie aber verpasst. Ja, also ich habe mir jetzt zugegeben, nicht die komplette anderthalbstündige Eröffnungsfeier reingezogen. Als ich dann eingeschaltet habe, da war sie scheinbar schon durch. Aber du hast dafür ihren Auftritt gesehen.
1: Mhm, mit der ganzen Familie saßen wir vorm Fernseher und die Kinder, die konnten sogar schon mitsingen bei Dai Dai, ne? Die haben den offiziellen WM-Song schon richtig im Ohr, war ich aber auch ein bisschen beeindruckt. Ja, insgesamt sage ich, es war gut, ja. Du hast jetzt aber auch nicht viel verpasst. Also es gab jetzt keine beeindruckenden Stunts oder eine von der Decke hängenden Shakira. Ganz bodenständig hat sie das gemacht. Was sie am besten kann. Gesungen und ein bisschen die Hüfte kreisen lassen.
0: Ja, finde ich auch gut so, ne? Muss ja nicht immer die Mega-Show sein, geht da ja um Fußball. Ihr Outfit, das habe ich aber heute früh gesehen, das war schon ein Hingucker. So ein knallgelbes Oberteil hatte Sanne und eine gefühlt 3 Meter große Sonnenbrille auf. Also die fand ich jetzt nicht so schick, hätte das komplette Gesicht verdeckt.
1: Naja, aber es war ja auch Mittagszeit, ne? Da scheint wenigstens die Sonne.
0: Ja, gestrahlt haben auch die Mexikaner, gab einen 2:0 Auftaktsieg gegen Südafrika für den Teilgastgeber, ne? Hochverdient, muss man sagen. Und was mir sehr gut gefiel, war die Tormusik. Hört mal.

0: Und das ganze in grün getunktes Stadion rastet aus. Also das fand ich schon krass.
1: Mexiko, ja, ganz, ganz geberlike, ne? Also mal gucken, wie sich die beiden anderen Gastnationen da so präsentieren. Heute Abend um 21 Uhr spielt ja Kanada von den USA. Sehen wir wahrscheinlich nicht allzu viel. Die steigen heute Nacht um 3 Uhr deutscher Zeit ins Turnier ein.
0: Wahrscheinlich, wenn die USA ein Tor schießen, läuft da irgendwie auch Say Can You See oder so. Aber ihr müsst euch auch gar nicht dicke Augenringe holen und die Nacht um die Ohren schlagen, denn bei uns hört ihr alles, was ihr wissen müsst. Radio Bielefeld läuft. Wir sind euer Fußballradio Nummer 1. Und wenn euch der Song doch so gut gefällt, wann wäre er denn passender als jetzt? Shakira und Burna Boy mit Die Die, dem offiziellen WM-Song hier bei Radio Bielefeld.

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20 nach 7, Radio Bielefeld Blitzer und Verkehr, immer schnell und aktuell. Ich hab nix, sieht gut aus, Straßen sind bisher frei, keine Staus, keine Störungen, seht ihr es anders? Schickt mir gerne WhatsApp an Bielefeld 6 mal die 5 und wenn ihr euch jetzt denkt, warte mal, da waren noch eben noch zwei, ist richtig, Franziska hat das Studio verlassen, denn die macht sich jetzt auf den Weg zum Obersee. Da findet ja heute wieder die Traummeile statt. Ja, rund 2000 Schülerinnen und Schüler drehen da ihre Runde um den Obersee und Radio Bielefeld ist live dabei. Gleich ab 8 Uhr meldet sich Franziska von vor Ort.

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15: Jetzt eure Nummer 1, Radio Bielefeld. Schönen Freitag wünschen wir euch. 7.30 Uhr ist es und wenn man gesehen hat, wie die Mexikaner fast alle in ihren grünen Trikots ihre Mannschaft angefeuert und auch gefeiert haben, dann kann man wohl sagen, ist die WM-Stimmung endgültig angekommen. Bestimmt auch bei vielen von euch.
16: Ja, ist übergeschwappt. 2:0 wurde das Eröffnungsspiel gegen Südafrika gewonnen durch die Mexikaner. Heute früh dann ja noch ein 2:1 für Südkorea gegen Tschechien. Gut, ich sag mal, war vorhersehbar.
15: Ja, da muss ich noch mal ganz kurz dazwischen gehen. Wir haben ja gestern früh noch über WM-Tippspiele gesprochen. Danach hatten die Kollegen dann kurzerhand die Idee, so ein Radio Bielefeld-internes Tippspiel zu starten. Und hat sich wieder herausgestellt, die am wenigsten Ahnung haben, die liegen immer richtig. Und deswegen du aktuell, da sage ich auch, genießt den Moment auf Platz 1.
16: Ja, deswegen auch der große Pokal schon neben mir auf den Kopf getroffen. Ich muss mir aber den Spitzenplatz noch mit der Kollegin Bettina Wittemeyer teilen. Die Politik möchte Betroffene von häuslicher Gewalt stärker schützen. Heute will der Bundesrat den Weg für elektronische Fußfesseln bei besonders gefährlichen Tätern freimachen. Das Gesetz orientiert sich an einem Modell aus Spanien und soll Gerichten neue Möglichkeiten geben, um Opfer zu schützen. In der EU gelten seit Mitternacht schärfere Asylregeln. Sie sollen schnellere Asylverfahren und konsequentere Abschiebungen ermöglichen. Um die Reform war jahrelang gestritten worden. Die neuen Regeln sollen auch verhindern, dass Schutzsuchende innerhalb der Mitgliedstaaten weiterziehen. CDU, SPD, Grüne und FDP haben im Bielefelder Rat den Weg für die Kunsthallensanierung freigemacht. Für 45 Millionen Euro wird das Haus modernisiert. Eine spätere Erweiterung wird offen gelassen. Kunsthallenleiterin Christina Feig spricht von einem Bekenntnis und einem wichtigen Schritt. Nordrhein-Westfalen übernimmt für rund 33.500 Vereine und Organisationen künftig die GEMA-Gebühren. Das Land habe mit der Gesellschaft einen Pauschalvertrag geschlossen, der die Kosten für Musik bei bestimmten Veranstaltungen übernimmt, hat NRW-Ministerin Ina Schachenbach mitgeteilt.
15: Hast du den Pokal jetzt eben wirklich gerade geküsst einmal oder war das nur so angedeutet?
16: Das war nur angedeutet. Okay. Ich weiß ja nicht, wer sonst schon dran war.
15: Ja, ein großer Pokal auf jeden Fall, der da von den Kollegen besorgt wurde. Du hast den dir da jetzt so hingestellt, spaßeshalber. Ja, denn bei 104 Spielen, da kann auch viel passieren, sag ich. Aber es geht ja auch...
16: Ich muss nur noch 102 genau richtig tippen.
15: Es geht ja auch, geht doch um Spaß dabei, ja?
16: Ja,
15: und nicht ums Gewinnen.
16: Nein,
15: ne? Sagen immer die, die ganz hinten sind. Meine Platzierung aktuell lassen wir mal weg. Waren ja erst zwei Spiele. Wir schauen aufs Radio.
16: Vorletzter, ne?
15: Ja, ist richtig. Aber ich teile mir den mit anderen, glaube ich, noch. Wir schauen aufs Radio Bielefeld Wetter. Lange sah es besser aus übrigens beim 1:1, aber dann fiel ja noch das Tor für Südkorea. Egal, ich will mich da jetzt nicht reinsteigern. Das Wetter, ja, da wollen wir uns auch nicht reinsteigern, dass da zu viel Sonne kommt. Es ist, wartet ein verregnetes Wochenende. Morgen, heute, jetzt hält er den Pokal, stemmt er den schon hoch, als wäre er der Sieger. Also wirklich genieß es. Ich hoffe, nächste Woche sprechen wir uns wieder und dann bist du ganz hinten und nicht ganz vorne. 19 Grad bekommen wir heute. Also es wird nicht kalt, aber viel Regen eigentlich. Vormittags, nachmittags immer mal wieder Schauer drin. Am Abend wird es auch etwas kräftiger, auch wenn es die Sonne noch mal so ein bisschen versucht. Morgen ein Mix aus Sonne und Wolken, aber es gibt immer wieder Regenschauer bei 18 Grad zum Abend hin. Da lockert es noch mal ein bisschen auf. Sonntag stand jetzt auch sehr verregnet. Viel Regen dabei. Auch da erst, wenn Sonne, zum Abend hin bei 17 Grad.
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15: Kurz nach 7:30, Radio Bielefeld, Blitzer und Verkehr, immer schnell und aktuell, machen wir es kurz, nichts los, keine Staus, keine Störung. Wenn ihr was habt, klingelt durch 08800 300, die kostenlose Radio Bielefeld Verkehrshotline.
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15: Hätte man jetzt wirklich so ein Foto reinmachen müssen von dir mit dem Pokal, den du in der Höhe stellst und dann so einen Post machen. Kennt ihr diesen einen Kollegen, der nach zwei Spielen meint, er ist der Tippspielmeister? Furchtbar. Macht ihr bestimmt auch so eine Tippspielrunde bei der Arbeit oder auch zu Hause. Und es gibt noch was ihr bestimmt macht. Sticker sammeln. Und da haben wir uns was überlegt. Mehr dazu gleich hier bei Radio Bielefeld.

7.41 Uhr, ihr hört Radio Bielefeld am Freitagmorgen mit Sebastian Wiese. Schön, dass ihr dabei seid und seit gestern läuft sie. Ah, die größte Fußball-Weltmeisterschaft aller Zeiten mit 48 Nationen und 104 Spielen. Dementsprechend ist das auch das dickste Sammelalbum aller Zeiten, ne? Und weil das ja auch ins Geld geht und fast unmöglich ist, aus eigener Kraft so ein Sammelalbum voll zu bekommen, haben wir uns was überlegt. 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Und ja, dann wünschen wir euch ganz viel Spaß dabei. Macht euch gegenseitig eure Alben voll und bleibt da bitte fair und sportlich zueinander. Radio Bielefeld läuft. Schönen Freitag mit uns.

7.47 Uhr, Radio Bielefeld, Blitzer und Verkehr, immer schnell und aktuell. Ja, der Berufsverkehr, der rollt hier und da, braucht er vielleicht ein bisschen länger, die üblichen verdächtigen Stellen, ihr kennt das ja. Aber sonst keine größeren Staus oder Störungen gemeldet. Wenn ihr was habt, dann Bielefeld 6 mal die 5 wählen und wir melden uns gleich nach 8 in der nächsten Stunde, live vom Obersee.

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1: Mit Nico Hartmann. Mexiko hat einen perfekten Start ins WM-Turnier hingelegt. Durch die Treffer von Quiñones und Jiménez gewann der Co-Gastgeber im Eröffnungsspiel hochverdient gegen harmlose Südafrikaner mit 2:0. Mit 3 roten Karten gab es gleich auch den ersten Rekord, denn das hatte es bei einem Eröffnungsspiel zuvor noch nicht gegeben. Im zweiten Spiel der Gruppe A besiegte Südkorea am frühen Morgen deutscher Zeit etwas überraschend Tschechien nach Rückstand mit 2:1.
0: 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Es ist 8 Uhr. 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
2: Schönen Freitagmorgen mit uns. Und die Kunsthallensanierung in Bielefeld ist ja schon seit längerem Thema. Kann jetzt angeschoben werden. Am Abend war Ratssitzung und da haben CDU, SPD, Grüne und FDP wie erwartet den Startschuss gegeben. Der ganz große Wurf ist es noch nicht. Also noch nicht.
3: Genau, die Hintertür wird weiter offen gehalten, wie auch vorab berichtet, sprich mit einer Erweiterung des Hauses, wenn auf Sicht wieder Geld da ist. Soll das wieder ein Thema werden? Jetzt erstmal die Variante für immerhin 45 Millionen Euro. Die Kunsthallenchefin Feek hat von einem wichtigen Schritt gesprochen, der die Kunst- und Kulturlandschaft in Bielefeld für Generationen prägen wird. Häusliche Gewalt in Deutschland ist ein oft noch übersehenes Problem, die Dunkelziffer hoch. Der Bundesrat will heute den Weg für die elektronische Fußfessel bei besonders gefährlichen Tätern freimachen. Das Gesetz orientiert sich an einem Modell aus Spanien und soll Opfer besser schützen. Zoe Tassovali berichtet.
4: Die Idee dahinter, die Polizei soll nicht erst eingreifen, wenn ein Täter schon vor der Tür steht. Trägt er eine elektronische Fußfessel, können verbotene Annäherungen früh erkannt und es kann früh eingegriffen werden. In besonders gefährlichen Fällen sollen Betroffene auf Wunsch sogar ein eigenes Gerät bekommen, das vor einer Annäherung warnt. Außerdem können Gerichte Täter künftig zu Antigewalttrainings oder Beratungen verpflichten. Hintergrund sind die seit Jahren steigenden Zahlen bei häuslicher Gewalt.
3: US-Präsident Donald Trump hat wieder einmal ein baldiges Rahmenabkommen mit dem Iran für ein Kriegsende in Aussicht gestellt. Wir haben eine großartige Einigung erzielt, sagte Trump im Weißen Haus. Die Dokumente sollten in Kürze fertiggestellt und vielleicht schon am Wochenende in Europa unterzeichnet werden. Aus dem Iran kam jedoch prompt ein Dementi. Laut US-Sender CNN war es das bereits 39. Mal, dass Trump von einem nahenden Deal spricht. Die BGW schaut auf ein gutes Geschäftsjahr zurück. Unter dem Strich steht ein Jahresergebnis von 9,4 Millionen Euro. Insgesamt bewirtschaftet die BGW über 12.000 Wohnungen, die in diesem Jahr weiter modernisiert und der Bestand aufgestockt werden sollen, sagte uns BGW-Geschäftsführerin Sabine Kubica.
5: Wir haben 151 Wohnungen im Bau, wollen in diesem Jahr einiges davon fertigstellen, wollen uns auf dem Klimapfad weiter bewegen, also unsere Gebäude reduzieren hinsichtlich der CO2-Emissionen und so natürlich dafür sorgen, dass unsere Mieterinnen und Mieter von geringeren Heizkosten zukünftig profitieren können.
3: In Felsendorf entstehen aktuell 96 neue Wohnungen. Die Nachfrage ist weiterhin groß. Die Leerstandsquote liegt in Bielefeld bei 1,6%. Am Obersee findet gleich wieder die Traummeile statt, veranstaltet von der Martin-Niemöller-Gesamtschule in Schildische. Rund 2000 Kinder von knapp 20 Bielefelder Grundschulen machen mit. Start ist auf der Wiese am Seekrug. Es geht nicht um Bestzeiten, sondern Bewegung, Gemeinschaft und Fairness.
2: Das ist wie bei unserem Tippspiel. Wir schauen aufs Radio Bielefeld Wetter und das ist so, es ist Läuferwetter, ja, wollen wir so mal sagen. Also es ist nicht zu warm, es ist nicht zu kalt mit 19 Grad, dazu so ein bisschen nass. Nieselregen. Gut, jetzt ist hier gerade in der Altstadt auch etwas mehr, was da runterkommt. Aber vielleicht zum Startschuss da am Obersee wird es vielleicht ein bisschen trockener. Wir drücken auf jeden Fall die Daumen. Geht den ganzen Tag im Prinzip so weiter, dass immer mal wieder Regen runterkommt. Wenn noch so ein bisschen Sonne, dann erst zum Abend hin. Aber auch da wird es nicht so ganz aufhören mit dem Regen. Geht am Wochenende so weiter. Ein Mix morgen aus Sonne und Wolken. Bisschen windiger auch dabei. Immer mal wieder etwas Regen. 18 Grad in der Spitze. Am Abend lockert es nochmal auf. Da kommt dann die Sonne wieder raus. Genau wie am Sonntag. Dabei 17 Grad auch von morgens bis abends. Immer wieder Regenschauer. Am Abend dann etwas Sonne immerhin.
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2: Und um 8:04 gibt's ein Update per WhatsApp. Bielefeld 6x5 von der Bianca.
6: Guten Morgen, liebes Radio Bielefeld-Team. Auf der Jöllenbecker Straße stadteinwärts fahrend hat es einen ordentlichen Auffahrunfall gegeben. Polizei kommt jetzt gerade auf Höhe der Westfalen-Tank. Es staut sich ein bisschen zurück, noch geht es aber.
2: Dankeschön fürs Bescheid geben. Wir hoffen, dass das nicht schlimmer wird oder beziehungsweise schnell dann die Unfallstelle geräumt wird. Aber wisst ihr schon mal Bescheid. Ansonsten habe ich keine größeren Staus oder Störungen, auch keinen Blitzer. Wenn ihr ein Update habt, macht's wie Bianca und schickt uns eine WhatsApp.
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2: Moin moin zusammen. Ja, eine fehlt im Bunde. Ihr habt es gemerkt, beziehungsweise wir haben es euch auch schon erzählt. Franziska Schütz, die ist nicht mehr im Studio, sondern die ist zum Obersee gefahren. Da haben wir ja gerade bei Tim gehört, findet heute wieder die Traummeile statt. Ne? Dieser Lauf rund um den Obersee. Rund 2000 Kinder sind dabei und drehen ihre Traummeile, also ihre Runde. Und Franziska ist hoffentlich mittlerweile gut angekommen. Weiß man ja nie bei den Straßenverhältnissen.
7: Ja, ich grüße euch vom Obersee. Ich bin gut durchgekommen durch den morgendlichen Berufsverkehr hier rüber an die Thalbrückenstraße. Da stehe ich jetzt noch, habe guten Parkplatz gefunden, scheint noch nicht allzu viel los zu sein. Verstehe ich gar nicht bei dem Wetter. Also 13 Grad zeigt mir mein Auto an, leichter Nieselregen. Was wollen wir mehr für das, was wir heute vorhaben, ne? Ich schlüpfe jetzt hier gleich in meine Regenjacke, habe ich mir extra mitgenommen. Regenschirm haben wir zur Sicherheit auch dabei. Also ich bin bestens vorbereitet und mache mich mal auf den Weg. Habe ja jetzt noch ein Stückchen vor mir, bis ich drüben am Startpunkt am Seekrug ankomme. Mal sehen, wer mir da so begegnet und was da so los ist. Ich würde vorschlagen, ich melde mich einfach gleich wieder.
2: Ja, das klingt doch am Plan. Und ich finde auch dieses eine Runde mitlaufen, ist für mich noch nicht ganz vom Tisch, Franziska. Wir schalten gleich live zu dir rüber zum Obersee hier bei Radio Bielefeld. Schönen Freitagmorgen mit uns.

Radio Bielefeld läuft an diesem... Oh, jetzt höre ich hier alles doppelt und dreifach. Freitagmorgen. Wir senden heute früh live vom Obersee. Wollten wir eigentlich. Da findet ja wieder die Traummeile statt. Allerdings haben wir so ein bisschen technische Probleme. Die Handys, die Technik will nicht so, wie wir das wollen. Deswegen versuchen wir jetzt mal ganz oldschool mit Franziska Schütz zu telefonieren. Franziska, kannst du mich hören? Nein, kann sie scheinbar leider nicht. Warte mal, wir versuchen es nochmal. So, Franziska, kannst du mich hören? Hallo, hallo? Wir versuchen es nochmal. Franziska, kannst du mich hören? Nee, leider hören wir dich nicht. Du bist jetzt immer noch hier quasi am Telefon, aber noch nicht da, wo du hin solltest. Wir versuchen das gleich direkt nochmal. Kleinen Augenblick, so ist das, ne? Das ist live. Radio Bielefeld ist hier am Freitagmorgen und so ist das mit technischen Problemen. Ja, klappt dann nicht immer so, wie man das gerne möchte. Aber gebt uns knapp 3 Minuten Zeit und dann hören wir uns gleich wieder.

0: 16 Minuten nach 8. Radio Bielefeld läuft am Freitagmorgen und wir senden heute früh live vom Obersee. Was immer so die Tücken sind beim Live-Senden, ist, dass auch mal was schiefgehen kann. Die Technik will nicht so, wie wir das wollen, aber Franziska Schütz ist vor Ort und kann mich jetzt hoffentlich hören.
1: Ich höre dich. Ich hoffe, ihr mich auch.
0: Ja, guck mal, man kann mit Telefonen tatsächlich auch noch telefonieren, so ganz oldschool wie früher. Franziska, wir versuchen das irgendwie noch in den Griff zu bekommen. Wir sind jetzt erstmal froh, dass wir dich hören können. Du hast eben schon erzählt, beziehungsweise uns eine Sprachnachricht geschickt, dass du am Obersee zumindest angekommen bist. Musst jetzt aber noch ein kleines Stückchen laufen, oder wie sieht das aus?
1: Ja, ein bisschen Weg habe ich schon hinter mich gebracht. Ich bin jetzt schon so zur Hälfte rum, sehe vor mir geradeaus das Viadukt, vor mir der See, der still ruht mit ein bisschen Nieselregen, der da drauf prasselt, und den Enten gefällt das auch ganz gut. Aber zu meiner Linken, da sehe ich tatsächlich schon ganz viele Menschen. Das sind keine Jogger oder Gassigeher, sondern ich nehme mal an, das sind Schülerinnen und Schüler. Hier hängen nämlich Fahnen von der Martin-Niemöller-Gesamtschule. Ich rufe jetzt einfach mal in die Runde. Guten Morgen. Wer seid ihr denn?
2: Hi, mein Name ist Aram. Ich bin aus der 11. Klasse, aus der Martin-Niemöller-Gesamtschule.
1: Was macht ihr jetzt gerade hier schon? Ihr baut hier, das sind so, wie nennt man das, Barken und Band auf, weil?
3: Das ist das Ziel, damit die Schüler hier langlaufen und nicht woanders.
1: Nicht vom Weg abkommen, weil, also wir sind hier schon mitten auf der Strecke. Ich bin ja noch gar nicht am Ziel angekommen, aber mitten auf der Strecke. Und ihr baut hier jetzt schon auf. Ich würde jetzt mal hier durch euer Barkensystem durchlaufen, aber nur mit einer kräftigen Laola. Kriegen wir das hin? Okay, dann zähle ich bis drei. Eins, zwei, drei.
0: Ja, guck mal, also schon gut was los. Du wolltest zwar nicht mitlaufen, aber jetzt hast du immerhin schon mal so getan, als wärst du durchs Ziel gekommen. Lass uns mal ganz kurz noch wissen, was ist denn da sonst noch so los am Obersee? Du bist ja schon nur ein Stückchen gelaufen. Sind dir da Menschen begegnet? Ist es da alles leer oder das Wetter ist ja nun tatsächlich nicht das Beste heute früh?
1: Tatsächlich ist es sehr leer. Also gut, dass der Spielplatz leer ist, das ist klar um diese Uhrzeit, aber auch sonst. Ich habe zwei Jogger gesehen, die auch wirklich ehrlicherweise klitschnass hier an mir vorbeigedüst sind. Die hatte ich jetzt auch nicht das Gefühl, dass die jetzt noch einen kleinen Schnack mit mir halten wollen. Aber wie gesagt, es sind schon einige Schüler hier und ich würde sagen, ich mache mich jetzt mal auf den Weg zum Startpunkt, weil die Schülerinnen und Schüler, die heute bei der Traummeile mitlaufen, ich nehme an, die trudeln jetzt demnächst mal ein.
0: Also die Stimmung ist auf jeden Fall schon gut, das haben wir eben gehört. Und die ersten Schüler sind schon da und es wird fleißig aufgebaut, denn ab 9 Uhr fällt der Startschuss. Über 20 Schulen laufen mit bei der Traummeile, die Runde rund um den Obersee. Eine tolle Geschichte und wir, wie gesagt, arbeiten hier weiter an der Technik und da bin ich mir sicher, hören wir dich gleich in bester Qualität wieder, Franziska. 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

8.22 Uhr, Radio Bielefeld Blitzer und Verkehr, immer schnell und aktuell. Es gab einen Unfall auf der Jöllenbecker Straße stadteinwärts in Höhe der Westfalen-Tankstelle. Fahrt da bitte dementsprechend vorsichtig. Und wir haben tatsächlich den ersten Blitzer des Tages, den hat uns eben, meine, der Daniel was gemeldet. Am Schildmäserweg wird in beide Richtungen geblitzt. Und wenn ihr noch was habt, klingelt durch 08.800.300, die kostenlose Radio Bielefeld Verkehrshotline.

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5: Schönen Freitagmorgen mit uns. Radio Bielefeld läuft um 8.30 Uhr jetzt. Und bislang ist der Ostmarkt in Bielefeld ja nicht unbedingt der absolute Place to be oder, ja, ich sag mal, das wunderschönste Motiv für so einen Insta-Post. Ne? Wenn nicht Wochenmarkt ist, einfach ein großer, grauer Parkplatz. Das wird sich in den nächsten Jahren aber ändern, hat die Stadt beschlossen. Es gibt unter anderem mehr Grün.
6: Genau, so der Plan sieht dann nicht nur hübscher aus, sondern kühlt das Ganze auch ab. Bis zu 60 Grad werden da an heißen Sommertagen manchmal auf dem Asphalt gemessen bislang. Jetzt in ein Pocket Park geplant, mehr Bäume, Buhlbahn, unter anderem Sitzgelegenheiten, wird voraussichtlich ab 2028 umgebaut. Der Ostmarkt als Wochenmarkt bleibt dann auch erhalten. Die Fußball-Weltmeisterschaft ist am Abend feierlich eröffnet worden. Mit Gastgeber Mexiko konnte sein Auftaktspiel gegen Südafrika 2-0 gewinnen. Drei rote Karten wurden gezeigt. Vor dem Spiel versuchten Protestler ins Aztekenstadion zu gelangen. Südkorea besiegte heute früh noch Tschechien 2-1. Mit der Kunsthallensanierung wird der Kunst- und Kulturstandort Bielefeld die nächsten Generationen prägen. Das teilte die Leiterin des Hauses Christina Feg mit. Eine spätere mögliche Erweiterung sei zudem von zentraler Bedeutung. CDU, SPD, Grüne und FDP haben die Sanierung im Rat jetzt angeschoben. Tech-Milliardär Elon Musk bringt seine Weltraumfirma SpaceX heute an die Börse. Zum Start soll das Unternehmen bereits 1,8 Billionen Euro wert sein. Der Verkauf von 555 Millionen SpaceX-Aktien für je $135 wurde bestätigt. Mit einem Erlös von 75 Milliarden Dollar wird es der bisher größte Börsengang. Mecklenburg-Vorpommerns Umweltminister Till Backhaus wird nachher die Auswertung des Senders am mittlerweile verendeten Buckelwal-Timi vorstellen. Die Daten sollen aufschlüsseln, wie und wohin sich der Wal nach seiner Freilassung noch bewegt hat. Timi war wochenlang an der Ostseeküste gestrandet.
5: Wir schauen aufs Radio Bielefeld Wetter und ja, das ist heute nicht wirklich sommerlich, ne? Bei 19 Grad, viel Regen, immer mal wieder ein Schauer drin. Die Sonne versucht es nochmal Richtung Abend hin, aber ja, die Wolken behalten wohl die Oberhand. Morgen bei 18 Grad auch ein Mix aus vielen Wolken, etwas Regen, ein bisschen Wind noch dabei. Die Sonne auch da, immer mal wieder der Versuch, aber es bleibt meistens auch dabei. Sonntag stand jetzt, viel Regen, ein bisschen Sonne und 17 Grad in der Spitze.
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5: Kurz nach 8:30 Radio Bielefeld, Blitzer und Verkehr immer schnell und aktuell. Es gab gerade ein Update über die 08800-300, die kostenlose Radio Bielefeld Verkehrshotline, dass der Unfall auf der Jöllenbecker Straße schon wieder Geschichte ist. Unfallstelle wurde geräumt. Dankeschön dafür. Ein Blitzer haben wir noch. Schildmäßer Weg da. Wird in beide Richtungen geblitzt.
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5: Und Franziska Schütz, die nicht im Studio steht, sondern am Obersee. Da wird ja heute schon ordentlich Sport gemacht. Ne? Die Traummeile. Über 2000 Kinder laufen rund um den Obersee. Eine tolle Geschichte. Und jetzt, Franziska, tatsächlich hat es auch geklappt. Die technischen Probleme wurden behoben. Ich sag mal, das ist live. Ne? Aber jetzt können wir dich in bester Qualität verstehen. Klär uns kurz auf, wo bist du? Bist du mittlerweile am Startzielbereich angekommen? Hast du dich schon umgezogen? Wie ist das Wetter? Klär uns auf.
8: Tatsächlich bin ich gut am Startpunkt der Traummeile angekommen. Hier direkt parallel zum Eingang vom Oberseegelände, also vom Seekrug, das war das Wort, was ich gesucht habe. Stehe hier direkt unterm Startschild. Ehrlicherweise noch fast alleine, bis auf ein paar schon ältere Schülerinnen und Schüler der Niemöller Gesamtschule, sind nämlich noch keine Kinder da. Die sollen demnächst langsam eintrudeln. Aber ihr seid ja zum Glück hier. Was hast du gleich für eine Aufgabe? Ihr wurdet gerade eingewiesen.
9: Also um 10 Uhr bin ich dann so am Helfen. Ja, ich weiß jetzt nicht.
8: Was hast du da für eine Aufgabe? Was musst du helfen?
9: Ich muss aufpassen, dass Kinder sozusagen nicht hier überrannt werden. Und ja, das auf jeden Fall.
8: Ja, weil das ist gar nicht tatsächlich so unproblematisch. Ich habe mir das gerade erzählen lassen. Ist ja mein erstes Mal. Das heißt, ich weiß noch gar nicht so richtig, was auf mich zukommt. Aber da laufen dann teilweise 200 Kinder auf einmal los, die natürlich aufgeregt sind und Bock haben. Und ja, da gibt es natürlich zum Glück die größeren Schülerinnen und Schüler, die da so ein bisschen für Ordnung sorgen.
5: Okay, dann ist ja auch gut, dass da einer ein bisschen dazwischen geht und aufpasst, dass da keiner umgelaufen wird. Denn über 2000 Schülerinnen und Schüler, das ist schon eine ganze Menge. Also, Franziska mittlerweile angekommen und ich denke mal, so langsam sollte das auch gleich losgehen mit den Schülerinnen und Schülern. Um 9 Uhr fällt der Startschuss und Radio Bielefeld ist live dabei. Schönen Freitag mit uns.

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0: 20 vor 9 durch. Radio Bielefeld läuft am Freitagmorgen. Und wenn ihr heute irgendwie rund um den Obersee unterwegs sein solltet, dann wundert euch nicht, wenn euch Hunderte, nein, Tausende Schülerinnen und Schüler entgegenkommen. Die machen nicht blau und rennen vom Matheunterricht weg. Nein, es findet wieder die Traummeile rund um den Obersee statt. Radio Bielefeld ist live dabei. Die Kollegin Franziska Schütz steht im Start-Zielbereich. Und Franziska, bei euch ist tatsächlich, wir müssen ja auch nur aus dem Fenster gucken, dann können wir es, glaube ich, nachvollziehen, das Wetter ein großes Thema.
1: Total. Und das hat mir gerade auch Jakob Rose bestätigt. Er ist Sportlehrer an der Martin-Niemöller-Gesamtschule, die das ganze Jahr organisiert. Helfende Hand heute. Und das Erste, was du mir erzählt hast, seit 10 Jahren hatten wir nicht so ein Wetter.
2: Also das ist ein Novum wirklich für uns. Wir hatten sonst immer Glück hier und hatten, als es dann losging, strahlenden Sonnenschein. Naja, und heute gucken wir, was wir damit machen.
1: Aber ich würde gerade sagen, in Bielefeld sind wir es ja fast schon gewöhnt. Und eigentlich muss man ja sagen, ist ja fast auch schon perfektes Läuferwetter. Also es ist nicht zu heiß, so ein leichter, erfrischender Nieselregen im Gesicht.
2: Ja, das stimmt. Die meisten Schulen werden auch gut vorbereitet sein. Ich sehe hier gerade schon die ersten Pavillons, die aufgestellt werden von der Bültmannshofschule, die auch gleich um 9 Uhr als erste Schule den Lauf beginnt.
1: Jetzt hat der Lauf ja große Tradition in Bielefeld. Es ist der 34. richtig, habe ich mir richtig gemerkt. Zum 34. Mal findet der statt. Und ja, das Anliegen ist natürlich ein ganz besonderes. Es geht nicht darum, wer ist als Erster im Ziel.
2: Nein, auf keinen Fall. Also hier treten ja die Grundschulen an, einfach um zusammen ein Lauferlebnis zu haben. Und ja, wir machen das seit 34 Jahren von der Martin-Niemöller-Gesamtschule. Und das kennt mittlerweile hier jeder.
1: Und jeder möchte dabei sein, ob klein, ob groß. Du hast gerade gesagt, ihr helft da alle zusammen. Die älteren Schülerinnen und Schüler eurer Schule sind hier als Streckenposten im Einsatz. Ihr seid hier und organisiert mit.
2: Genau, also da steckt noch viel mehr dahinter. Wir haben zum Beispiel auch Sanitäter. Das sind Schüler von unserer Schule aus der 10. und 9. Klasse, die das betreuen. Wir haben Streckenposten, wir haben Fahrradbegleitung und auch die ganzen Sportlehrer, die hier tatkräftig helfen. Und das wird einfach ein rundes Ding jedes Jahr.
1: Ein riesengroßes Event mit rund 2000 Schülerinnen und Schülern und allen Lehrkräften der Martin-Niemöller-Gesamtschule. Du hast es gerade schon gesagt, die ersten Schüler trudeln ein und da würde ich mich gleich mal umhören, was da so los ist, wie groß der Aufregungspegel ist.
0: Ja, das würde mich auch interessieren, wie da so die Stimmung ist. Also wirklich eine ganz tolle Geschichte, dieser Lauf rund um den Obersee, die Traummeile. Da steht das Gemeinschaftsgefühl im Vordergrund. Und Franziska, wie ist denn das so bei den Schülerinnen und Schülern? Sind die schon irgendwie, haben die Bock, ne, raus aus der Schule, bisschen hier Sport machen um Obersee? Oder sagen die so, oh nee, laufen muss ich jetzt auch noch? Was haben die da so für Erfahrungswerte, die Lehrkräfte?
1: Ja, die Frage gebe ich einmal weiter. Jakob, was habt ihr denn für Rückmeldungen von den Schülerinnen und Schülern so bislang bekommen? Wie nehmen die das wahr? Ist das so, ach ja, Gott sei Dank schulfrei, aber jetzt muss ich ja auch noch laufen? Oder sagen die, nee, super Sache?
2: Also super Sache. Du musst einfach gleich mal zum Ziel gehen. Das ist ja ganz in der Nähe, nachdem die Schüler einmal um den Obersee gelaufen sind und die Schüler angucken. Die sind wirklich total stolz und happy, dass sie diese große Runde hier an dem See geschafft haben, der ja auch nicht unbekannt ist. Also das ist ganz toll. Und naja, wir wissen dadurch, dass sich jedes Jahr wieder genauso viele Schulen anmelden, dass das hier was Erfolgreiches ist.
1: Das beste Feedback, das man sich wünschen kann. Ja, ich würde aber gleich einfach mal die Schülerinnen und Schüler persönlich fragen, oder Sebastian?
0: Ja, sieh zu, dass du da an den Startzielbereich kommst. Gleich um 9 Uhr fällt nämlich schon der Startschuss. Und dann wird das wahrscheinlich großes Bimbamborium sein. Es wird laut werden, wenn da die erste Schulklasse an den Start geht. Wir sind heute früh live am Obersee dabei bei der Traummeile. 2000 Schülerinnen und Schüler, über 20 Schulen sind aus Bielefeld dabei. Und wir haben es gerade gehört, eine ganz tolle Sache. Und die sind dann richtig stolz, wenn sie es geschafft haben.

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3: Schönen Freitagmorgen mit uns. Und während anderswo Kraken, Elefanten oder Pandabären als WM-Orakel befragt wurden und werden, haben wir dafür tatsächlich unser Nachrichtenmann, ne? Die Kollegen hatten kurzerhand noch ein WM-Tippspiel gestartet und du hast beide Partien gestern direkt auf den Kopf richtig gehabt und hast jetzt auch schon den Pokal zu dir darüber gestellt. Es ist einfach widerlich.
4: Ja, widerlich sympathisch. Ja, immer genau. Die am wenigsten Ahnung haben, so liegen da richtig. 2:0 Mexiko gegen Südafrika, 2:1 heute früh noch Südkorea, Tschechien, das die ersten Partien. Am besten hat mir die Stimmung im Aztekenstadion gefallen bei den Mexikanern, da ist doch der WM-Funke direkt übergesprungen. Heute treten in der EU strengere Migrationsregeln in Kraft. Dadurch sollen Flüchtlinge solidarischer auf die Länder verteilt und Asylverfahren beschleunigt werden. Zudem gibt es neue Regeln für sichere Herkunftsstaaten. Aus Brüssel, Dieter Ebeling.
5: Die neuen Regeln bedeuten Folgendes. Grundsätzlich wird an den EU-Außengrenzen kontrolliert. In Deutschland werden deswegen an den großen Flughäfen wie Berlin, Frankfurt, München oder Düsseldorf Zentren eingerichtet, in denen Migranten bleiben müssen. Und zwar dann, wenn sie aus Ländern mit einer Anerkennungsquote von weniger als 20% kommen. Oder wenn sie keine Papiere haben oder als Gefährder gelten. Dort können sie bis zu 3 Monate festgehalten werden. Außerdem sollen Abschiebezentren außerhalb der EU geschaffen werden, aber mit deren Einrichtung wird es noch etwas dauern.
4: Der Bielefelder Ostmarkt soll in den nächsten Jahren aufgewertet werden. Von einem Parkplatz und Marktstandort wird der Platz in eine grüne Wohlfühloase umgestaltet. Das hat die Stadt jetzt vorgestellt. 1,2 Millionen Euro sollen ausgegeben werden. Auf dem Asphalt sind an heißen Sommertagen schon Temperaturen von bis zu 60 Grad gemessen worden. Mehr Grün soll die Fläche auch abkühlen. Ein Pocketpark ist geplant, mehr Bäume, eine Buhlbahn, Wasserspender und Sitzmöglichkeiten. Der Wochenmarkt wird weiterhin stattfinden. Für alle Dorfvereine und Gruppen gibt es jetzt gute Nachrichten vom Land, wenn es um die Ausrichtung von ehrenamtlichen Veranstaltungen geht. NRW übernimmt für über 33.000 Vereine und Organisationen künftig die GEMA-Gebühren. Das hat Heimatministerin Ina Scharrenbach mitgeteilt. Das Land habe mit der Gesellschaft einen Pauschalvertrag geschlossen, der die Kosten für Musik bei bestimmten Veranstaltungen übernimmt. Wo Ehrenamt Gemeinschaft schafft, sagte Scharrenbach, werden wir Hürden abbauen. Der Tag der Tagespflege steht heute auf dem Jahnplatz im Mittelpunkt. Dabei sollen auf den Mehrwert für Pflegebedürftige, Angehörige und Mitarbeitende hingewiesen und Hemmschwellen abgebaut werden. Der Arbeitskreis Tagespflege lädt ab 11 Uhr zu einer Informations- und Mitmachveranstaltung ein. Vorgestellt werden unter anderem Angebote wie Gedächtnistraining auf dem Jahnplatz. Eine Übersicht über alle Einrichtungen bekommen Interessierte im Pflegeportal der Stadt Bielefeld.
3: Wir schauen aufs Radio Bielefeld Wetter und sehen da heute viele graue Wolken und auch immer mal wieder Regentropfen, die da runterkommen. Immerhin bei 19 Grad ist es jetzt nicht eisekalt, aber gut, wahrscheinlich bleiben wir dann eher drinnen. Es sei denn, wir müssen raus, so wie zum Beispiel am Obersee. Da sind gerade die Schülerinnen und Schüler im Einsatz bei der Traummeile. Schalten wir gleich wieder live rüber zu der Kollegin Franziska Schütz. Morgen, ja, wäre es auch nicht viel besser gewesen. Gut, ein bisschen mehr Sonne tagsüber, die sich da versucht, durch die Wolken zu schieben bei 18 Grad, aber auch immer wieder Regenschauer, ähnlich dann auch am Sonntag 17 Grad maximal. Dazu ein Mix aus Sonne, Wolken und Regen. Die Sonne so richtig sehen wir, wenn dann nur morgen und Sonntag am Abend.
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3: 4 Minuten nach 9 werfen wir nochmal einen schnellen und aktuellen Blick auf die Straßen. Soweit eigentlich alles in Ordnung. Keine größeren Staus oder Störungen gemeldet. Ein Blitzer steht am Scheltmeser Weg, blitzt in beide Richtungen. Und wenn ihr noch was habt, schickt mir gerne WhatsApp an Bielefeld 6x5.
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3: Moin moin zusammen. Ja, wir haben es gerade eben schon gehört. Vor 9 in 10 Jahren gab es das. Oder in den letzten 10 Jahren gab es das nicht, dass es geregnet hat beim Oberseelauf, bei der Traummeile. Aber die machen das Beste draus, die Schülerinnen und Schüler. Und gehen in diesen Minuten an den Start. Und wir schalten gleich wieder live rüber zu Franziska Schütz. Schönen Freitag. Schön, dass ihr live dabei seid. 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
1: Radio Bielefeld ist hier am Freitagmorgen um jetzt 9:09 und wir sind ja heute früh live am Obersee in Schildesche. Da findet die sogenannte Traummeile statt, der Oberseelauf mit mehr als 2000 Schülerinnen und Schülern. Und ja, es ist ein bisschen ärgerlich, ne? Das Wetter spielt nicht so ganz mit. Es hat auch tatsächlich deshalb so ein paar Verzögerungen gegeben um einige Minuten. Aber tatsächlich sieht es jetzt so aus, als könnte nun endlich der Startschuss fallen. Deswegen geben wir schnell rüber zur Kollegin Franziska Schütz.
2: Genau, Jakob Rose startet jetzt.
3: Liebe Kinder der Hellingskamp-Schule, seid ihr bereit?
4: Ja!
3: Sind alle Jungs bereit?
4: Ja!
3: Sind alle Mädchen bereit?
4: Ja!
3: Dann wartet auf euer Startsignal für die Runde um den Obersee, begleitet von der Gesamtschule Schildesche. Viel Spaß!
5: Auf die Plätze! Fertig!
2: Und schwupps sind sie alle an mir vorbeigeflitzt. Die erste Klasse hier bei der Traummeile, Kinder der Hellingskamp-Schule, sind jetzt gestartet und machen sich auf den Weg. Und meine Güte, die geben aber Gas. Also ich sehe die hier gleich schon nicht mehr, sind die gleich hier um die Kurve rum, um den Seekrug rum und drehen ihre Runde einmal um den Obersee. 2,8 Kilometer sind es ja und es geht vor allen Dingen darum, Spaß miteinander zu haben, sich zu bewegen und nicht darum, wer gleich als erstes ins Ziel kommt.
1: Ja, wie viel Spaß das dann wirklich macht bei dem Wetter, das hören wir dann gleich, denn Franziska hat sich da auch schon die nächste Läufergruppe gesichert. Deshalb schalten wir gleich wieder live rüber. Aber jetzt ist losgegangen. Die Traummeile ist gestartet. Ja.

0: 14 Minuten nach 9. Radio Bielefeld läuft am Freitagmorgen und wir sind live dabei gewesen, eben gerade als der Startschuss gefallen ist für die erste der vielen Grundschulen, die heute am Obersee eine Runde drehen. Die Traumeile, 2,8 Kilometer. Und tatsächlich sind von der Martin-Niemöller-Gesamtschule auch eine 5. und eine 6. Klasse dabei, die da mitlaufen. Und Franziska, du bist ja live für uns heute früh am Obersee. Hast ja, glaube ich, da jetzt mal eine Gruppe quasi abgegriffen, bevor die an den Start gehen in der guten Viertelstunde. Ist da schon die Aufregung groß vor ihrem Lauf?
1: Ja, das will ich gerne wissen. Ich stehe bei der 5B der Martin-Niemöller-Gesamtschule und habe mich hier direkt neben den Chris gestellt, weil der Chris, meine Güte, du bist ein richtig Sportlicher. Das habe ich schon gesehen, du hast schon Dehnübungen gerade gemacht. Ich habe gehört, am Montag habt ihr noch eine Fahrradtour mit der Klasse gemacht und heute hier jetzt der Lauf. Wie hast du dich vorbereitet?
2: Also ich war erstmal kurz draußen einfach so an Rennen, habe ein bisschen gejoggt und so und ja, ich mag halt einfach Sport.
1: Okay, also ist egal welche Sportart oder gefällt dir das Laufen ganz besonders gut?
2: Also ich mache halt allgemein Parcours und ja, also das ist so gesagt mein Hobby.
1: Ja, cool. Und was hast du jetzt da gerade gemacht, was ich gesehen habe mit deinen Beinen?
2: Das waren Dehnübungen, dass man besser joggen oder besseren Lauf hat, so gesagt.
1: Die Beine ein bisschen warm werden, ne? Weil ja, es ist hier Dauerregen. Es ist zwar nicht richtig kalt, aber zumindest Dauerregen, das muss man schon sagen. Also du bist auf jeden Fall startklar. Worauf freust du dich?
2: Eigentlich freue ich mich noch auf den Lauf. Ich bin auch ein bisschen aufgeregt. Also ja, eigentlich freue ich mich am meisten auf den Lauf.
1: Warum bist du aufgeregt?
2: Halt, wir waren auch in der Grundschule gar nicht auf so einen Lauf. Das ist jetzt mein erstes Mal und deswegen bin ich jetzt auch aufgeregt.
1: Wie sieht's bei dir mit deiner Aufregung aus? Bei mir steht Pia.
3: Also ich bin auch echt aufgeregt, weil ich bin noch nie beim um den Obersee gelaufen. Wenn, dann war ich Logolauf, aber um den Obersee noch nie.
1: Jetzt habe ich gerade schon deine wunderschönen rosé-glitzernden Metallic-Kopfhörer gesehen, weil ihr dürft heute tatsächlich laufen mit Musik auf den Ohren.
3: Ja, und das finde ich richtig toll. Man kann sich umschauen und dabei auch noch richtig tolle Musik hören oder so.
1: Was läuft denn da auf deinen Ohren?
3: Also bis jetzt noch nichts, aber ich weiß noch nicht, welche Musik.
1: Weißt du noch, was du dir da anschaltest? Hast du schon eine Idee?
3: Nicht wirklich.
1: Okay, mal gucken, was die Playlist so hergibt. Im Zweifel empfehle ich dir Radio Bielefeld. Pia bist du und du bist Grace. Und du hast mir gerade schon gesagt, es ist nicht dein erstes Mal hier bei der Traumeile. Du bist schon mal gelaufen.
4: Ja, also da war ich noch in der Grundschule und das haben wir jedes Jahr gemacht. Da sind wir hier immer um den Obersee gelaufen und wir wurden auch immer angefeuert. Deswegen ist es nicht mein erstes Mal. Also ich bin jetzt nicht so aufgeregt.
1: Schon richtig alte Häsin bist du. Das heißt, du kannst den anderen noch Tipps geben?
4: Einfach laufen, würde ich sagen. Also man könnte auch eine Pause machen, aber wenn man schnell da sein will, würde ich ein bisschen schnell laufen. Also ja, ist auch gut.
1: Und worauf freust du dich heute mit all der Erfahrung, die du schon hast?
4: Mit meinen Freunden, also mit meinen neuen Freunden zusammen zu laufen.
1: Jetzt, weil du ja in der weiterführenden Schule bist. Super cool. Also euer Start ist gleich um 9:30, habe ich mir sagen lassen. Wollt ihr euch jetzt auch noch ein bisschen warm machen, Pia, Grace?
3: Ja, schon.
1: Was macht ihr jetzt? Soll ich mitmachen einmal? Was machen wir? Habt ihr einen Vorschlag?
3: So.
1: Und welche?
3: So.
1: Die Arme nach oben und nach unten.
0: Bisschen Hampelmann.
1: Vielleicht.
0: Hampelmann. Das ist doch was. Da kommen wir in Schwung.
1: Okay, bei 3.
0: So, während du den Hampelmann machst, Franziska, 2,8 Kilometer, muss man ja auch sagen, ne? Sind ja für Grundschüler bzw. 5. und 6. Klässler, das ist ja auch schon einiges. Sag uns mal, Franziska, was ist denn da überhaupt sonst, wie kann ich mir das vorstellen? Ist das gerade super wuselig, weil da sind ja über 20 Schulen, sind da, soweit das Auge reicht, nur Kinder oder wie ist überhaupt das Szenario da vor Ort?
1: Oh, tatsächlich, ist es noch nicht so voll, habe ich mir sagen lassen. Sonst bei tollem Wetter ist hier die ganze Wiese bevölkert. Aber ich würde sagen, dass hier schon also zahlreichste Kinder sind. Bestimmt, weiß ich nicht, 200, 300 Kinder, die sich jetzt hier eingefunden haben. Also eine ganze Menge. Manche haben sich unter die Bäume untergestellt, stehen hier so ein bisschen versteckt. Aber es sind wirklich unfassbar viele Kinder. Und vor allen Dingen unfassbar viele Kinder. Wenn ich in ihre Gesichter schaue, dann sehe ich einfach Spaß. Die trubeln hier schon rum, spielen. Spielen fangen nebenbei. Und ich glaube, ich habe das Gefühl, das ist ein wirklich tolles Event, wo man einfach zusammenkommt, sich bewegt, eine gute Zeit hat und einfach mal was anderes sieht und hört und vielleicht auch zum ersten Mal um den Obersee rumläuft.
0: So wie wir es ja eben schon gehört haben. Genau so soll es ja auch sein. Der Spaß steht im Vordergrund und es wird auch keiner das vielleicht noch als Ergänzung gezwungen, irgendwie zu rennen, sondern man kann natürlich auch irgendwie gehen, man kann ganz langsam joggen. Also Hauptsache, man kommt an. Tolle Sache, der Oberseelauf bzw. die Traummeile. Wir sind heute früh live dabei, Radio Bielefeld läuft. Wir sind immer am Puls der Stadt. Baby!

9:24 Uhr, Radio Bielefeld, Blitzer und Verkehr immer schnell und aktuell. Am Schelpmilser Weg wird in beide Richtungen geblitzt und jetzt neu dabei am Rennplatz in der 30er-Zone. 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
10: 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Eure Nummer 1 um 9.30 Uhr. Und unsere Kunsthalle wird jetzt ja auf Vordermann gebracht. Auch ein Hingucker und Aushängeschild für Bielefeld, muss man sagen. Am Abend war Ratssitzung und da haben CDU, SPD, Grün und FDP das fix gemacht mit noch einem Hintertürchen.
11: Ja, das Hintertürchen, das man sich aufhält für eine Erweiterung, die ja durchaus gewollt ist. Die soll dann aber erst konkret werden, wenn mehr Geld in der Kasse. Jetzt wird immerhin auch für 45 Millionen Euro saniert. Die Kunsthallenchefin Christina Feek hat von einem wichtigen Schritt gesprochen, der die Kunst- und Kulturlandschaft in Bielefeld für Generationen prägen wird. Die Politik möchte Betroffene von häuslicher Gewalt stärker schützen. Heute will der Bundesrat den Weg für die elektronische Fußfessel bei besonders gefährlichen Tätern freimachen. Das Gesetz orientiert sich an einem Modell aus Spanien und soll Gerichten neue Möglichkeiten geben, um Opfer zu schützen. In der EU gelten seit Mitternacht schärfere Asylregeln. Sie sollen schnellere Asylverfahren und konsequentere Abschiebungen ermöglichen. Um die Reform war jahrelang gestritten worden. Die neuen Regeln sollen auch verhindern, dass Schutzsuchende innerhalb der Mitgliedstaaten weiterziehen. Der Markt für Proteinpulver in Deutschland boomt, gerade auch für jüngere Leute und Fitnesssportler. Verbraucher müssen dafür aber immer tiefer in die Tasche greifen, teilte jetzt ein Sprecher des Milchindustrieverbandes mit. Die Preise steigen kontinuierlich, auch durch ein knappes Angebot. Proteinpulver wird da in Wasser oder Milch angerührt und als Shake getrunken, hilft unter anderem beim Muskelaufbau. Mexiko hat einen Traumstart in die Fußball-Weltmeisterschaft hingelegt. Der Co-Gastgeber feierte im Aztekenstadion ein 2:0 zum Auftakt gegen Südafrika. Zuvor gab es eine große Eröffnungsshow. Im zweiten Spiel besiegte heute früh Südkorea Tschechien mit 2:1. Heute greift unter anderem Kanada gegen Bosnien-Herzegowina ins WM-Turnier ein.
10: Wir schauen aufs Radio Bielefeld Wetter und sehen da heute viel Regen, viel Grau, das Ganze bei 19 Grad. Morgen ein bisschen mehr Sonne dabei, aber die Wolken behalten wohl die Oberhand. Bei 18 Grad immer mal wieder ein paar Regenschauer, am Nachmittag auch etwas windiger. Sonntag stand jetzt bei 17 Grad, ein ähnliches Spiel. Wolken, Sonne, Regen, alles im Mix.
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10: Kurz nach 10. Radio Bielefeld. Blitzer und Verkehr immer schnell und aktuell. Sieht gut aus. Keine Staus, keine Störung. Nichts mehr los auf den Straßen. Außer zwei Blitzer am Rennplatz und Schelbmilser Weg. Da wird geblitzt. Und wenn ihr noch was habt, schickt mir gerne WhatsApp an Bielefeld 6 mal die 5.
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11: Und Tim Lindenbrugger.
10: Moin Moin zusammen. Und sie trotzen heute früh Wind und Wetter. Die rund 2000 Schülerinnen und Schüler am Obersee, die bei der Traummeile mitmachen und einmal rund um den See flitzen. Wir sind ja heute früh live vor Ort für euch hier mit Radio Bielefeld. Die Kollegin Franziska Schütz, die war live beim Startschuss dabei. Da sind ja über 20 Schulen, die jetzt nach und nach ins Rennen gehen. Und tatsächlich hat so keine 15 Minuten gedauert. Da waren die ersten schon wieder im Ziel, haben richtig Gas gegeben. Und ich glaube, Franziska hat da auch welche erwischt, beziehungsweise direkt im Zielbereich abgefangen.
4: Meine Güte, was seid ihr denn gerade an mir vorbeigeflitzt? Hi, wer bist du?
12: Mama, du.
4: Hallo Momo, du und du?
13: Ich bin Watzmann.
4: Und du?
14: Ich bin Elias.
4: Was seid ihr denn für Raketen? Ihr seid hier durchgesprintet, seid noch ganz außer Atem. Erzähl mir, wie war's?
13: Es war gut für mich. Ich bin ein bisschen aus der Atem gekommen, aber ich habe immer weitergemacht.
4: Super gut. Wie war's für dich?
15: Es war schon schwer, aber wir haben immer weitergemacht.
4: Nicht aufgeben? Weiter.
15: Ja.
4: Wie war's für dich?
15: Ich könnte nicht mehr.
4: Oh, so fertig. Mann, ihr seid aber auch geflitzt. Heiliger Bimbam. Das habt ihr richtig toll gemacht. Was hat dir am besten gefallen?
13: Am besten hat mir gefallen, wie lang die Strecke war.
4: Genau die richtige Zahl für dich. Genau die richtige Strecke für dich.
13: Mhm.
4: Super. Dann kriegt ihr noch mal einen kräftigen Applaus von allen. Das habt ihr toll gemacht. Ja.

Radio Bielefeld ist hier am Freitag nach der Eröffnungsfeier der WM in Mexiko mit Sebastian Wiese. Ja, gestern Abend ging's los, ne? Also erstmal muss ich sagen, das ist echt eine Schüssel, ne? Dieses Aztekenstadion, wo das Eröffnungsspiel stattgefunden hat, das macht wirklich was her, sehr beeindruckend. Dann ist Shakira da im Vorfeld auch noch rumgehüpft. Das habe ich allerdings verpasst, ne? Also ich habe mir zugegeben jetzt nicht die ganze anderthalbstündige Eröffnungsfeier da reingezogen. Als ich dann eingeschaltet habe, da war sie schon durch. Aber heute früh, da habe ich dann noch ein bisschen was gesehen. Und finde es erstmal gut, dass es nicht so eine Riesenshow mit zu viel Brimbamborium ist. Ich meine, geht ja immer noch um Fußball. Und sie hat da solide abgeliefert, gesungen und getanzt. Und das Outfit ist mir noch so ein bisschen hängen geblieben. Dieses knallgelbe Oberteil und so eine gefühlt 3 Meter große Sonnenbrille. Fand ich jetzt nicht so schick. Hat ja das komplette Gesicht verdeckt. Aber das war, glaube ich, dann auch den Mexikanern am Ende ganz egal. 2:0, der Auftaktsieg gegen Südafrika für den Teilgastgeber. Ihr habt es in unseren Nachrichten gehört, war auch hochverdient. Ja, und was mir sehr gut gefallen hat dabei, war die Tormusik hier nach dem 1:0 zum Beispiel. Hört mal genau hin.

Und das Ganze in grün getunkte Stadion rastet aus. Das war schon krass. Also, ging gut los auf jeden Fall. Heute Abend um 21 Uhr spielt mit Kanada dann der nächste Gastgeber. Und die USA, die sind dann mitten in der Nacht dran. Morgen früh um 3 Uhr deutscher Zeit. Aber ihr müsst euch auch gar nicht irgendwie dicke Augenringe holen oder die Nacht um die Ohren schlagen. Denn bei uns hört ihr alles, was ihr wissen müsst. Radio Bielefeld ist euer Fußballradio Nummer 1. Und bis die Deutschen dran sind, dauert noch ein bisschen. Aber die spielen zu der besseren Zeit. Am Sonntag um 19 Uhr gegen Curaçao.

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0: Krefeld. The Zone Verkehr, immer schnell und aktuell um 9.48 Uhr. Haben wir Blitzer am Rennplatz und am Scheltmeserweg. Und ansonsten ist nicht viel los, kann man nicht behaupten, vom Wochenende.
1: Wollte gerade sagen.
0: Roxane Brockstedt, da ist schon im Studio. Machst gleich weiter ab 10 und dann guckst du nämlich so ein bisschen, was geht am WE.
1: Ja, am WE, genau. Also wer so denkt, ne, nach dem Leineweber-Wochenende, da müssen wir uns erstmal ein bisschen ausruhen in Bielefeld. Also keine alten Leute, ne? Hier wird getanzt in Hillegossen. Heben macht hier deine Hutte, hat auch Kulturwochenende. Da ist ganz viel los bei euch am Amtsplatz und so weiter. Treppentanz ist am Boulevard. Die Terra Wortmann Open gehen ja auch noch nebenbei los,
0: ja,
1: mit
0: Tag der offenen Tür,
1: Türen mal, sozusagen. Ja, ja. Samstag und Sonntag, ne? Also da geht so einiges. Ich brauche mindestens eine Stunde dafür. Zwischen 11 und 12 sage ich euch, was überall los ist in der Stadt.
0: Dann bleib dran. Und jetzt für dich schon mal dein Bügelsong. Ja, gleich weiter geht's. Mit Roxane.

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1: Mit Nico Hartmann. Mexiko feiert den WM-Auftakt und sorgt sich zugleich um die Sicherheit. Der 2:0-Sieg gegen Südafrika, schöne Tore, dazu drei Platzverweise und die tolle Atmosphäre im Aztekenstadion stehen den Krawallen gegenüber, die sich gegen die Politik des Landes richten und bereits Tote und Verletzte gefordert haben. Marcelo, der ehemalige brasilianische Linksverteidiger von Real Madrid, geriet vor dem Eröffnungsspiel in die Zusammenstöße und benötigte vor dem Stadion Polizeischutz.
0: 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Es ist 10 Uhr. 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
2: Am Massenfreitag mit Roxane Brockschneider und Tim Lindenbrügger.
3: Schönen guten Morgen.
2: Im Bielefelder Osten, da hat sich ein kleiner Platz bislang ja eher so in so einem Schneewittchenschlaf befunden. Also nicht so schön wie Schneewittchen, aber halt ein bisschen tot. Ich rede jetzt vom Ostmarkt. Er soll zu einer grünen Wohlfühloase werden, Tim.
3: Ja, bislang dominiert da ja eher die Farbe Grau, wenn nicht gerade Wochenmarkt ist. Großer Parkplatz, wo im Sommer auf dem Asphalt schon 60 Grad gemessen worden sind. Jetzt wird der Ostmarkt umgestaltet, hat die Stadt bekannt gegeben. Die nächsten Jahre Bäume kommen unter anderem, kleiner Park, Buhlbahn und so weiter, einiges mehr. Der Wochenmarkt, keine Sorge, der bleibt da erhalten. Häusliche Gewalt ist in Deutschland ein oft noch übersehenes Problem. Die Dunkelziffer hoch. Der Bundesrat will heute den Weg für die elektronische Fußfessel bei besonders gefährlichen Tätern freimachen. Das Gesetz orientiert sich an einem Modell aus Spanien und soll Opfer besser schützen. Zoe Tassovali berichtet.
4: Die Idee dahinter, die Polizei soll nicht erst eingreifen, wenn ein Täter schon vor der Tür steht. Trägt er eine elektronische Fußfessel, können verbotene Annäherungen früh erkannt und es kann früh eingegriffen werden. In besonders gefährlichen Fällen sollen Betroffene auf Wunsch sogar ein eigenes Gerät bekommen, das vor einer Annäherung warnt. Außerdem können Gerichte Täter künftig zu Antigewalttrainings oder Beratungen verpflichten. Hintergrund sind die seit Jahren steigenden Zahlen bei häuslicher Gewalt.
3: CDU, SPD, Grüne und FDP haben im Bielefelder Rat den Weg für die Kunsthallensanierung freigemacht. Für 45 Millionen Euro wird das Haus modernisiert. Eine spätere Erweiterung wird sich noch offen gehalten. Kunsthallenleiterin Christina Fake spricht von einem Bekenntnis und einem wichtigen Schritt. Heute kommt es an der Wall Street zum größten Börsengang aller Zeiten. Elon Musk Weltraumfirma SpaceX will durchstarten. Das Unternehmen verspricht sich Einnahmen in Höhe von 75 Milliarden Dollar. Tina Eck aus den USA.
5: Es ist auf jeden Fall ein hochspekulatives Abenteuer. SpaceX macht ja trotz starker Umsätze immer noch Milliardenverluste und die hohe Bewertung setzt extrem optimistische Zukunftserwartungen voraus. Es muss wirklich gut laufen. Zudem ist es ein ziemlich fetter Ausgabepreis mit 135 Dollar pro Aktie. Experten warnen vor einer möglichen Überbewertung, weshalb der Kurs nach Handelsstart dann unter Druck geraten könnte. Also große Risikobereitschaft und ein dickes Fell sind nötig. Man sollte auf jeden Fall auch Verluste verkraften können. Aber die Nachfrage unter privaten Anlegern ist riesig. Wer also mitmachen will, sollte sich beeilen.
3: Mecklenburg-Vorpommerns Umweltminister Till Backhaus stellt in diesen Minuten die Auswertung des Senders am mittlerweile verendeten Buckelwal Timmy vor. Die Daten sollen aufschlüsseln, wie und wohin sich der Wal nach seiner Freilassung zuerst bewegt hat. Timmy war wochenlang an der Ostseeküste gestrandet.
2: Ich glaube, das ist auch so eine Art Therapie für den Backhaus. Der hing ja so emotional drin in dieser Kiste. Also irre, ne? Wie den das so angefasst hat und
3: vielleicht,
2: alles, ne?
3: Vielleicht hat er gleich ein Tränchen im Auge.
2: Ich kann es mir vorstellen. Hatte er schon häufiger. Wer kennt schon den Umweltminister irgendeines Bundeslandes ansonsten? Herr Backhaus hatte Berühmtheit erlangt durch die mit dem Buckelwal. Wir gucken aufs Wetter in Bielefeld. Da ist es heute noch dicht bewölkt. Morgen allerdings und auch am Sonntag gibt es einen Mix aus Sonne und Wolken. Gar nicht unfreundlich. Fällt jetzt auch mal ein Schauer. Höchstwert um 18 Grad heute und am Sonntag weht dazu ein durchaufrischender Wind. Morgen nimmt der Wind zu. Und da gibt es sogar mal stürmische Böen.
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2: Aktuell gibt es in Bielefeld Blitzer am Rennplatz auf dem Schelbmilser Weg und das war's.
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2: Mit Tim Lindenbrügger und Roxane Brockschneider. Ja, guck mal, wir können es ja doch noch ganze 5 Tage am Stück durcharbeiten, ohne Feiertag oder Brückentag. Und hast du nicht gesehen, ne? Einmal noch an der Stanze, dann ist aber auch für uns Wochenende. Um euch die Zeit bis dahin zu verkürzen und zu versüßen, schauen wir gleich in den Bielefelder Süden nach Senne. Es geht weiter mit unserem Stadtteilporträt gleich. Gucken wir da auf die Historie des Stadtteils um 10:15. Schön, dass ihr bei uns seid.

0: süß mit Sahne und Kirsche und Streuseln obendrauf. So klingt der Holly Humberstone im besten Mix. 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Ja, heute ist die Senne ja wirklich ein begehrter Wohnort im Bielefelder Süden. Für junge Familien, aber auch für die Oetkers zum Beispiel, die dort am Hang des Teutoburger Waldes leben. 21.000 Menschen leben in Senne. Das war längst nicht immer so. Jahrhundertelang galt die Region als das absolute Armenhaus Ostwestfalens.
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0: Erstmals erwähnt wird die Senne im Jahr 1676 als karge Bauernschaft. Reich waren die Bauern in Senne früher nicht.
2: Wir hatten ja den Stadtkern mit der Mauer. Da waren die reichen Leute, da war das Leben. Und dieses Land hier ist karg. Das mussten die Leute sich hart erarbeiten. Einige Höfe hatten auch Mühlen. Und das war eine Zeit über 600-700 Jahre, wo das sich dann hier langsam entwickelt hat. Und deswegen gibt es in der Senne auch nicht wirklich einen Stadtkern.
0: Denn die verstreuten Höfe der Bauernschaft dehnten sich eher zu den drei Senner Ortsteilen aus: Windelsbleiche, Windflöte und Buschkamp. Früher hatten die Bauernhöfe schlichtweg Nummern.
2: Die wurden dann später nach den Eigentümern benannt. Aber die Nummerierung war eigentlich, der Hof war zuerst da, dann kam jener, so ungefähr. Die Höfe hatten schon Namen. Dies ist der Hof Rüschenpöhler. Oder der ehemalige Hof Rüschenpöhler. So hat jeder Hof einen eigenen Namen.
0: Während der Senneboden heute den besten Spargel und die leckersten Erdbeeren der Region hervorbringt, hatten die Bauern früher große Mühe, dem Boden eine gute Ernte abzuringen.
2: Wir selber wohnen oben am Buschkamp. Bei uns oben ist viel Senne-Sand. Wir haben es früher gemacht und haben uns vom Bauern Pferdemist geholt und sowas und haben damit den Boden bearbeitet. Nur dieser Sennesand frisst diesen Boden auf. Und da muss man immer wieder nacharbeiten.
0: Spinnerelend nannte man die bittere Armut damals. Erst mit der Industrialisierung und der Gründung des Textilunternehmens Windel im Jahr 1872 änderte sich das. Heute zeichnet sich Senne durch eine gesunde Mischung aus Landwirtschaft, Gewerbe, Handwerk und Industrie aus. Kurt Henze vom Heimatverein Senne war mein Gesprächspartner für den Beitrag. Ja, ihr kennt vielleicht auch noch den Spruch, ne? Gott schuf in seinem Zorn den Sennesand bei Paderborn. Den sprechen vor allem immer die leidgeprüften Soldaten vom Truppenübungsplatz aus. Ja, Senne im Wandel der Zeit und das hat auch mit einer ganz bestimmten Ressource zu tun, mit Wasser nenne ich. Warum die Bielefelder Innenstadt ohne Senne sprichwörtlich auf dem Trockenen säße, darüber hört ihr mehr kommende Woche, Montag, 10:15.

23 Minuten nach 10. Radio Bielefeld Blitzer und Verkehr hier. Und hat Seher gerade angerufen und einen Blitzer gemeldet. Fies versteckt zwischen Bäumen auf dem Schelp-Milser-Weg in der Kurve Richtung Eckendorfer Straße fahrend. Außerdem wird noch geblitzt auf der Bielefelder Straße in Werther und am Rennplatz. Da ist 30 erlaubt. Gute Fahrt euch allen.

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4: 10:30 an eurer Seite, Tim Lindenbrügger.
5: Guten Morgen.
4: Und Roxane Brockschnieder. Die Fußball-WM ist mit einer Menge Tamtam und Show gestartet, aber auch mit Fans in Mexiko, die dann doch eine Menge Lust auf die nächste Woche gemacht haben. Da war eine Menge los im Aztekenstadion, nicht zuletzt vielleicht auch, weil wir ja gestern nochmal Peter Alexander gespielt haben. Mexiko, mi amor, von der WM 86 war es, glaube ich. Ne?
5: Ja.
4: Heute greift der nächste Gastgeber ein.
5: Ja, sind wir gespannt, ob das dann emotional mithalten kann. Was die Kanadier abfackeln, wird bestimmt anders, aber anders schön. Kanada gegen Bosnien-Herzegowina heute Abend. Mexiko mit einem Sieg gestartet, Südkorea auch. Bleiben jetzt nur noch 102 WM-Spiele. Der Bielefelder Ostmarkt wird umgestaltet. Die Stadt hat jetzt ihre Pläne vorgestellt, den Platz für 1,2 Millionen Euro aufzuwerten, grüner und für Anwohner mehr zu einem Treffpunkt zu machen. Ein Pocket Park ist geplant, mehr Bäume, Buhlbahn und Sitzmöglichkeiten, der Wochenmarkt bleibt. Tech-Milliardär Elon Musk bringt seine Weltraumfirma SpaceX heute an die Börse. Zum Start soll das Unternehmen bereits 1,8 Billionen Dollar wert sein. Damit ist SpaceX aus dem Stand mehr wert als der Facebook-Konzern Meta. Mit einem Erlös von 75 Milliarden Dollar wird es der bisher größte Börsengang. Der Tag der Tagespflege steht heute auf dem Jahnplatz im Mittelpunkt. Dabei sollen auf den Mehrwert für Pflegebedürftige, Angehörige und Mitarbeitende hingewiesen und Hemmschwellen abgebaut werden. Der Arbeitskreis Tagespflege lädt gleich ab 11 Uhr zu einer Informations- und Mitmachveranstaltung ein. Am Obersee findet zur Stunde wieder die Traummeile statt, veranstaltet von der Martin-Niemöller-Gesamtschule in Schildische. Rund 2000 Kinder von knapp 20 Bielefelder Grundschulen machen mit. Sie laufen eine Runde um den See. Es geht nicht um Bestzeiten, sondern um Bewegung, Gemeinschaft und Fairness.
4: Soll es sich ruhig nochmal ausregnen, bevor es dann nächste Woche sehr sommerlich wird mit bis zu 30 Grad. Heute dichte Wolken, andauernd nass, dazu 18 Grad in der Spitze. Morgen und Sonntag freundlicher, 6-7 Stunden Sonnenschein, sonst auch da so ein bisschen Regen zwischendurch, aber nicht so wild. Und ordentlich windig am Wochenende.
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4: Auf dem Schelbmilser Weg wird geblitzt Richtung Eckendorfer fahrend. In Werther auf der Bielefelder Straße und am Rennplatz, da ist 30 erlaubt.
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4: Mit Tim und Roxane.
5: Hallo.
4: WM-Auftakt gestern in Mexiko und heute spielen 21 Uhr Kanada gegen Bosnien-Herzegowina. Sonntag David gegen Goliath, Deutschland gegen Curaçao. 83 Millionen Einwohner gegen 150.000. Ja, wenn ich alleine, sondern im Rudel schauen möchte, da gibt es ja unter anderem am Boulevard, Möglichkeiten am Alten Rathaus oder im Bragwede. Eine Liste der Public-Viewing-Stellen gibt es online und zwar auf bielefeld.jetzt.

ganz jazzige, chillige Nummer von Olivia Dean im besten Mix. Und gleich haben wir da Bonnie M. Und ich erwarte da schon einen Korsakentanz von euch zu Rasputin. Aber vorher schauen wir bei Radio Bielefeld auf den Sonntag. Wer Freunde eingeladen hat nach Hause zum gemeinsamen WM-Gucken Deutschland-Curaçao, der sollte natürlich auch gut ausgestattet sein, ne?

Terra Wortmann Open, Christopher Street Day. Richtig was los am Wochenende in Bielefeld und Ostwestfalen, Lippe. Mehr dazu hört ihr von 11 bis 12 hier bei mir in der Sendung Radio Bielefeld bei der Arbeit. Jetzt Blitzer und Verkehr mit Blitzern auf dem Scheldmilser Weg, am Rennplatz und auf der Bielefelder Straße in Werther.

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0: 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Es ist 11 Uhr. 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
2: Ab sofort informiert euch Lara Beckhardt bei Radio Bielefeld.
3: Hallo.
2: Mein Name ist Roxane Bröckschnieder und es gibt Neues von Buckelwald Timmy. Gott hab ihn selig. MacPoms Umweltminister Till Backhaus hat heute Vormittag die Auswertung des Senders vorgestellt, Lara.
3: Und demnach hat Timmy nach seiner Freisetzung in der Nordsee am 2. Mai wohl noch ein paar Tage gelebt, bis zum 6. oder 7. Mai. Dabei hat er rund 215 Kilometer zurückgelegt, zeigt der Sender, und zwar zurück in Richtung Ostsee. Timmy war wochenlang an der Ostsee Küste gestrandet, wurde dann von einer Privatinitiative in die Nordsee transportiert und ist am 14. Mai tot an der dänischen Insel Anholt angespült worden. Backhaus hat den Rettungsversuch erneut als rechtlich und fachlich vertretbar bezeichnet. Der Bundestag befasst sich gerade mit den umstrittenen Sparplänen zur Stabilisierung der gesetzlichen Krankenkassen. Gesundheitsministerin Nina Wagen hat einen Gesetzentwurf eingebracht, der die Kassen bis 2027 um mindestens 16,3 Milliarden Euro entlasten soll. Das Gesetz verlange von allen etwas ab, aber nichts Unzumutbares, so Wagen. Vorgesehen sind Ausgabenbremsen bei Praxen, Kliniken und der Pharmabranche. Versicherte müssen sich unter anderem auf höhere Zuzahlungen für Medikamente einstellen. Bis zur Sommerpause will die Koalition das Gesetz besiegeln. In der EU gelten seit Mitternacht deutlich schärfere Asylregeln. Sie sollen etwa schnellere Asylverfahren und konsequentere Abschiebungen ermöglichen. Mehr Infos hat Lea Matschulat.
4: Die meisten Migranten kommen über Italien und Griechenland nach Europa und auch über Spanien. Und an diesen Außengrenzen wird es Asylschnellverfahren geben. So soll zügiger klar werden, ob ein Mensch in der EU bleiben kann oder nicht. Doch die drei Länder können nicht für alle Ankommenden die Asylverfahren übernehmen. Deutschland wird in Zentren, etwa an Flughäfen, gut 370 Plätze zur Verfügung stellen und dort die Asylanträge zügig prüfen. So zum Beispiel am BER nahe Berlin.
3: Bundesinnenminister Alexander Dobrindt bezeichnet die neuen Asylregeln als Meilenstein. Der geplante Fahrradbunker am Hauptbahnhof ist vorerst geplatzt. Weil es bei der Planung zu Verzögerungen kommt, verliert die Stadt Fördermittel. Das teilt das Verkehrsdezernat mit. Die Förderung von Bund, Land und EU über knapp 12 Millionen Euro würde es nur geben, wenn das Parkhaus bis 2028 fertig wird. Der Bau könne aber erst 2028 beginnen. So wie das Fahrradparkhaus ursprünglich geplant war, wird es jetzt nicht mehr realisierbar sein, so das Amt für Verkehr. Die Pläne werden jetzt überarbeitet. Der Fahrradbunker sollte Platz für 1600 Fahrräder bieten. Auf dem Jahnplatz steht heute der Tag der Tagespflege im Mittelpunkt. Dabei sollen auf den Mehrwert für Pflegebedürftige, Angehörige und Mitarbeitende hingewiesen und Hemmschwellen abgebaut werden. Der Arbeitskreis Tagespflege lädt ab jetzt zu einem Informations- und Mitmachveranstaltung ein. Vorgestellt werden Angebote wie Gedächtnistraining.
2: Die Sonne, die kommt kaum mal durch. Die dichte Wolkendecke, größte Chance noch am Abend. Dazu 18 Grad in der Spitze, Regen und Wind sind kostenlos dabei. Morgen und Sonntag, da wird es besser, zwar nicht ganz trocken, aber doch auch schön freundlich und sonnig bei 18 Grad wieder in der Spitze. Nächste Woche, da wird es bis zu 30 Grad warm.
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2: Geblitzt wird im Moment auf dem Schelbmilser Weg Richtung Eggendorfer Straße fahrend am Rennplatz und in Werther auf der Bielefelder Straße.
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2: Lara und Roxane.
3: Hallo.
2: Heben macht Party am Wochenende, aber gepflegt, ne? Beim Kulturwochenende gibt's Lesungen, Musik und verkaufsoffenen Sonntag. In der Alten Vogtei ist was los. Auf dem Abendsplatz gibt's Musik, Tanz und Aktionen für Kinder. Und in der Stadtteilbibliothek gibt's wirklich das ganze Wochenende Lesungen. Morgen zum Beispiel von der Krimi-Autorin Heike Rommel. In ihrem Lokalkrimi verschlägt's einen Bielefelder Kommissar, den Domeyer, der Liebe wegen, an den Wochenenden zumindest, nach Nordamnei. Doch dann erschüttert ein Mord die Insel. Richtig was los, also in Heben zum gemütlich Zuhören und selbst was erleben. Und wo ist noch mehr los? Ganz, ganz viel in Bielefeld. Mehr Veranstaltungstipps gibt es deshalb die ganze Stunde über bis 12 hier bei uns bei Radio Bielefeld. Schön, dass ihr da seid.

0: herrliches Wochenende. Freitag. Morgen ausschlafen.
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0: Am Wochenende, morgen und auch übermorgen, da könnt ihr mal durch Nachbars Garten schlüren. Da werden nämlich die Parks und Gärten gefeiert. Zum Beispiel in Gerderbaum im Garten der Familie Hermanns. Die haben da zum Beispiel einen tollen Naturteich angelegt. Alles in Eigenleistung gestaltet. Schaut euch um. Eine Insektensafari könnt ihr machen im Botanischen Garten. Morgen um 10 geht's da los. Oder Sonntag schaut ihr euch den Garten des Museums Osthusschule an. In der Regel kostenlos die ganzen Veranstaltungen an den Tagen der Gärten und Parks. Was, wann, wo ist, das seht ihr online auf bielefeld.jetzt. Sonntag, da kann man ein bisschen den Eindruck bekommen in Bielefeld, dass James Bond oder die Entourage des Königs von England in der Stadt auf den Straßen unterwegs wäre. Sonntag ist nämlich British Day im Lenkwerk in Bielefeld zwischen 10 und 16 Uhr. Britische Oldtimer, Klassiker und auch moderne Modelle samt Programm und drumherum um 10, wie gesagt, geht es los. Die WM, die Fußball-WM, die läuft seit gestern und die Panini-Sammelhefte, die sind ja zum Teil noch lückig, ne? Wer sammeln und tauschen will, der kann morgen, wie ab sofort jeden Samstag während der WM, zu Thalia in den Buchladen gehen. Um 11 Uhr gibt es dann eine Panini-Tauschbörse und wer auch WM-Spiele gucken möchte, aber im Rudel, alle Public-Viewing-Angebote sind aufgelistet, ebenfalls auf der Veranstaltungsseite unserer Stadt bielefeld.jetzt. Morgen und Sonntag, da könnt ihr einem Schäfer über die Schulter schauen, wenn der seine Schafe von Hand schert. Nebenbei erfahrt ihr auch ganz viel Wissenswertes über die Tiere morgen und übermorgen für einen Fünfer-Eintritt auf dem Hof Ramsbrock. So, und ihr Sprayer, ihr könnt das Straßenbahn- und Hauswände in den Nächten mal in Ruhe lassen. Brake hat nämlich extra weiße Wände für euch. Im Kiju Brake morgen ab 12 bis 20 Uhr ein Tag für euch voller Free Walls für alle Graffiti-Sprayer. Wo außerdem getanzt werden darf, am Wochenende. Das erfahrt ihr noch vor 12 hier bei Radio Bielefeld mit uns. 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
2: Im Sommer ja einmal im Monat von 18 bis 23 Uhr wird der Boulevard morgen dann wieder zum Dancefloor unter freiem Himmel. Das Stereo lädt euch ein, zu Haus und Elektromusik zu tanzen unter freiem Himmel. Und mehr Ideen, was ihr so machen könnt am Wochenende, gibt gleich noch nach den Nachrichten. Jetzt Blitzer und Verkehr um 23 Minuten nach 11. Gibt's Blitzer auf dem Scheldmilserweg und in Werther-Bielefelder Straße. Fahrt gut und vorsichtig bitte. 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
10: 11:30 die Infos jetzt von und mit Lara Beckhardt.
11: Hallo.
10: Ich bin Roxane Brockschnieder. Ein riesiges Fahrradparkhaus plant die Stadt seit Jahren ja im alten Weltkriegsbunker unter dem Hauptbahnhof. Das Projekt wurde auch schon ein paar Mal nach hinten verschoben und jetzt steht es ganz auf der Kippe, ne?
11: Ja, weil es bei der Planung zu Verzögerungen kommt, verliert die Stadt Fördermittel. Das teilt das Verkehrsdezernat mit. Die Förderung von Bund, Land und EU über knapp 12 Millionen Euro würde es nur geben, wenn das Parkhaus bis 2028 fertig wird. Der Bau könne aber erst 2028 beginnen. Die Pläne werden jetzt überarbeitet. Wegen einer polizeilichen Lage ist der Sicherheitsbereich des Hamburger Flughafens geräumt worden. Alle Passagiere hätten den Bereich hinter den Sicherheitskontrollen verlassen müssen, hat ein Sprecher der Bundespolizei gesagt. Auch bereits in den Maschinen sitzende Passagiere müssen wieder aussteigen. Wie lange die Sperrung noch andauert, ist nicht absehbar. Bundesgesundheitsministerin Nina Wagen hat die geplanten Milliardeneinsparungen zur Stabilisierung der Krankenkassenbeiträge verteidigt. Das Gesetz verlange allen etwas ab, von niemandem aber etwas Unzumutbares, so Wagen im Bundestag. Kritik kommt unter anderem von den Kliniken. Die Zahl der Unternehmensinsolvenzen in Deutschland ist weiter gestiegen. Im ersten Quartal haben Angaben des Statistischen Bundesamts zufolge mehr als 6.200 Unternehmen Insolvenz beantragt. Das waren 6,5% mehr als ein Jahr zuvor. Gute Nachrichten für die Sporthalle Heper Fichten. Nach fast 2 Jahren kann dort ab Herbst wieder trainiert werden. Die Reparaturen an dem einsturzgefährdeten Dach laufen auf Hochtouren, schreibt das Westfalenblatt. Das Gymnasium Hepen und die Sportvereine müssen seit November 2024 auf eine andere Halle ausweichen.
10: Wir gucken aufs Bielefelder Wetter und ja, da sehen wir, schön ist es wirklich nicht heute. Viel Regen, viele Wolken, windig, 18 Grad. In der Spitze sind wir noch 2 Grad von entfernt. Wärmer wird es aber auch am Wochenende auch nicht groß, aber viel sonniger. So bis zu 7 Stunden scheint die Sonne über den Tag verteilt. Am Samstag und am Sonntag dazwischen auch mal ein Schauer möglich. Der Wind, der weht ordentlich. Kommende Woche, da kommen wir richtig ins Schwitzen. Da gibt's Sommerwetter bis zu 30 Grad.
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10: Geblitzt wird im Moment und zwar auf dem Schelb-Milser Weg Richtung Eckendorfer Straße fahrend und dann einmal außerhalb der Stadt auf der Werther auf der Bielefelder Straße. Wenn es noch mehr zu melden gibt, wo sind die Blitzmaschinen zum Beispiel geblieben, dann könnt ihr anrufen, wenn ihr sie gesehen habt, unter der 08800 300, oder ihr tickert mir schnell was über WhatsApp.
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10: Lara, gehst du am Wochenende morgen auf den CSD?
11: Ich bin leider nicht da, aber sonst würde ich vielleicht hingehen.
10: Ja, der Zoch, der kütt ja so 14 Uhr, nach 14 Uhr. Los geht's morgen mit Christopher Street Day am Rathaus. Erstmals wird's ja auch unsere Oberbürgermeisterin Christiana Bauer dann quasi die Regenbogenfahne hissen und die ganze Veranstaltung starten, bevor dann der Zug durch die Stadt zieht. Motto dieses Jahr: sichtbar bleiben, Vielfalt leben, Haltung zeigen, und danach folgt ja auch noch eine ganze Woche mit vielen Veranstaltungen. Ne?
11: Genau, aber an dem Samstag erstmal der Zug über den Jahnplatz, Willy-Brandt-Platz und die übliche Route, und danach halt am Rathaus noch ein bisschen feiern. Ein paar Acts sind geplant, ein paar Stände, genau.
10: CSD in Bielefeld wird bunt und laut. Viel Spaß bei der Party.
9: Alles.

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0: Also wer denkt, nach dem Leineweber-Wochenende ist erstmal ruhiger in Bielefeld, der liegt vollkommen falsch.
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0: Neben Treppentanz, British Day im Lenkwerk, Terra Wortmann Open in Halle oder dem Kultursommer in Heten, können wir auch einen Ort besuchen, den wir sonst nur in der Not betreten möchten. Manchmal werden wir auch reingeschoben. Im Klinikum Mitte, da können wir uns nämlich den Eindruck von der neuen Notaufnahme und der Intensivstation verschaffen. Bettina Wittemeyer.
2: Und das ist wirklich spannend, das kann ich euch versprechen. Die Baustelle, die haben wir ja von der Teutoburger Straße aus gut 4 Jahre verfolgen können. Jetzt sind die Bauzäune alle weg und der Blick frei auf die ganz neue Auffahrt. Es gibt da extra Storchenparkplätze, damit Schwangere in den Wehen eben nicht dreimal um Pudding laufen oder fahren müssen, wenn es soweit ist. Und auch der Haupteingang sieht völlig anders aus. Von der Teutoburger Straße aus geht es rechts an der Capella Hospitalis vorbei über eine große Plaza auf ein gläsernes Portal zu und dann steht man schon mittendrin im Nitz.
0: Nitz steht für Notfall- und Intensivmedizinisches Zentrum. Bettina, was wird denn da morgen los sein beim Tag der offenen Tür? Also wir laufen ja sicherlich nicht an Patienten auf der Intensivstation vorbei, ne?
2: Genau, Notaufnahme und Intensivstation sind wirklich deutlich vergrößert worden. 7700 Quadratmeter umfasst das Nitz. Da gibt es natürlich viele neue Wege, damit sich eben auch Notfallpatienten und Wartende nicht über den Weg laufen. Mhm. Zum Beispiel führt eine Brücke in der Eingangshalle direkt vom Hubschrauberlandeplatz in die Notaufnahme und die neuen großen Schockräume. Das könnt ihr euch alles ansehen. Und drumherum gibt es natürlich auch ganz viel für Große und Kleine. Zum Beispiel die Teddy-Klinik. Da könnt ihr eure Lieblinge dann morgen selbst verarzten. Mhm, ein Zauberer ist dabei und noch ganz viel mehr.
0: Das Nitz am Klinikum Mitte ist morgen besuchbar. Tag der offenen Tür von 11 bis 16 Uhr. Ich wünsche euch viel Spaß am Wochenende bei allem, was ihr neben Deutschlandspiel gucken so vorhabt.

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Blitzer und Verkehr jetzt hier immer noch die Blitzmaschine in Werder Bielefelder Straße und auf dem Schelbnis.

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3: Wir gehen langsam auf ein Mittagshüngerchen zu. Erst noch Nachrichten bei Radio Bielefeld mit Lara Beckhardt.
4: Hallo.
3: Mein Name ist Roxane Brockschneider und morgen wird es ja wirklich sehr bunt und laut und knallig. Bei uns in Bielefeld ist es Christopher Street Day.
4: Und zwar unter dem Motto sichtbar bleiben, Vielfalt leben, Haltung zeigen. Sascha Ohne Sorge aus dem Vorstand von Be Queer hat den CSD mitorganisiert.
5: Ein CSD ist immer wichtig, egal in welcher Stadt und egal in welcher Region. Ein CSD muss immer stattfinden, weil unsere erkämpften Rechte und Sichtbarkeiten immer wieder eingeschränkt werden. Und deswegen ist das so wichtig, dass wir diese CSDs stattfinden lassen.
4: Der Demonstrationszug führt von 14.30 Uhr bis 16 Uhr vom Rathausplatz über den Jahnplatz und den Willy-Brandt-Platz unter dem OWD entlang wieder zurück zum Rathaus. In der Zeit werden dann auch die Buslinien am Jahnplatz umgeleitet. Bis 21 Uhr treten beim Straßenfest am Rathaus queere Künstlerinnen und Künstler auf. 7.000 Teilnehmende waren im letzten Jahr dabei. Am Flughafen Hamburg hat die Polizei den gesamten Sicherheitsbereich geräumt. Grund sei eine polizeiliche Lage, hat ein Sprecher der Bundespolizei gesagt. Mehr Infos hat Lea Matschulat.
6: Selbst aus den Maschinen, die schon für den Abflug bereit waren, mussten die Leute wieder aussteigen. Die Menschen stauen sich vor den Eincheckschaltern und in den Cafés und Läden, die vor dem Sicherheitsbereich liegen. Auf den Anzeigetafeln sind für viele Flüge Verspätungen von bis zu 3 Stunden angezeigt. Ob das ausreicht, ist unklar, denn noch steht nicht fest, was genau die Räumung ausgelöst hat. Ein verdächtiger Koffer? Eine Drohung? Wie die Bild-Zeitung berichtet, hat die Bundespolizei eine Lounge durchsucht.
4: Apotheken können in Zukunft mehr Leistungen wie Impfungen, Vorsorge und Tests anbieten. Der Bundesrat hat der Reform zugestimmt. Apotheken dürfen dann auch verschreibungspflichtige Dauermedikamente ohne Rezepte rausgeben. Außerdem hat der Bundesrat der Erhöhung der Renten zugestimmt. Ab Juli bekommen die Rentnerinnen und Rentner in Deutschland rund 4,2% mehr Rente. Die Steigerung orientiert sich an der Lohnentwicklung. In der Sporthalle Heper-Fichten kann ab Herbst wieder trainiert werden. Wie das Westfalenblatt schreibt, werden die alten Holzträger abschnittsweise durch neue ersetzt. Danach seien noch die Modernisierungsarbeiten im Inneren der Halle geplant. Das Gymnasium Hepen und die Sportvereine müssen seit fast 2 Jahren auf eine andere Halle ausweichen. Im November 2024 hatte ein Hausmeister zufällig einen Riss in einem tragenden Balken entdeckt. Ein zur Fahndung ausgeschriebener Mann wurde in der Nacht zu Donnerstag bei einer Verkehrskontrolle auf dem Südring geschnappt. Nach Angaben der Polizei ist der 31-Jährige gegen 12:30 bei einer allgemeinen Verkehrskontrolle durch zitternde Hände und erweiterte Pupillen aufgefallen. Zudem habe er bei seiner Identität gelogen. Nach der Kontrolle seines Reisepasses haben die Beamten festgestellt, dass der Mann gesucht wird, unter anderem für eine Ersatzfreiheitsstrafe wegen des Fahrens ohne Führerschein. Die Beamten haben ihn festgenommen. Ein Drogentest hat Kokain und Cannabis nachgewiesen.
3: Daher die großen Augen und die zitternden Hände. War. Während es in Bielefeld heute noch dicht bewölkt ist, gibt es morgen und am Sonntag einen Mix aus Sonne und Wolken. Dabei fällt Regen bei Höchstwerten um 18 Grad. Heute und am Sonntag weht ein Böch auffrischender Wind. Morgen nimmt der Wind zu und es treten auch stürmische Böen auf.
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3: Na, ich bin gespannt, wann die Blitzmaschinen wieder irgendwo auftauchen. So ganz wochenendfrei werden die nicht haben. Im Moment stehen sie noch nicht. Es gibt mobile Blitzer, einen auf dem Schelbmilser Weg in der Kurve Richtung Eckendorfer Straße fahrend und in Werther. Da gibt es am Ortseingang Werther auf der Bielefelder Straße einen Blitzer.
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3: Mit Lara Beckhardt.
4: Hallo.
3: Und Roxane Brockschneider. Alexander Zverev, der trainiert ja schon in Halle auf Rasen. Morgen gehen die Terra Wortmann Open los. Erstmal ja noch ganz geschmeidig am Wochenende. Samstag und Sonntag mit den Schargen der offenen Tür. Morgen Abend tritt Sänger Joris umsonst und draußen auf. Also fast ein Heimspiel für Joris aus Flotow. Finaltag beim Tennisturnier in Halle ist dann Sonntag in einer Woche.

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0: Gastgeber Mexiko hat einen perfekten Start hingelegt. Die Mexikaner gewannen gegen Südafrika mit 2:0. Am Sonntag ist dann endlich soweit. Dann startet Deutschland ins Turnier. Die Zeit ist auch noch human. Um 19 Uhr wird das Spiel angepfiffen. Wir schauen uns jetzt mal unseren Gegner genauer an. Das kleine Curaçao wird wirklich klein. Da leben so viele Menschen wie in Paderborn. Rund 150.000. Vermutlich sind die Nationalspieler eigentlich dann hauptberuflich Bäcker, Fischer oder Lehrer oder sowas. Wer weiß, ne? Mein Radio Bielefeld-Kollege Robert Jan stellt euch die traumhafte Karibikinsel vor.
2: Vielleicht habt ihr euch Curaçao ja auch schon mal gegönnt. Im Glas. Schließlich ist der blaue Likör nach unserer kleinen, aber feinen Insel benannt. Der wird aus der Schale der sogenannten La Rara-Orange gemacht. Überraschung, die ist gar nicht blau. Ist alles künstlich, soll halt einfach geil aussehen. Jetzt aber mal ein bisschen Erdkunde. Curaçao liegt in der südlichen Karibik, etwa 60 Kilometer nördlich der venezolanischen Küste. Geografisch liegt sie in Amerika. Politisch ist sie jedoch ein autonomer Teil des Königreichs der Niederlande. Und übrigens, falls ihr mal Geburtstag feiern möchtet auf dieser Trauminsel, wundert euch nicht, niemand wird den Geburtstagskuchen anschneiden. Der wird erst ganz am Ende gegessen, quasi beim Gehen. Ciao. Ach, eine Sache noch. In der Hauptstadt von Curaçao gibt es übrigens ganz viele bunte Häuser. Der Legende nach hat das ein Gouverneur 1817 angeordnet. Durch die ursprünglich weißen Fassaden hat der feine Herr Kopfschmerzen bekommen. Die Sonne hat ihn so geblendet. Naja, vielleicht wurde auch einfach zu viel Likör aus der La Rara Orange gesoffen. Wir werden es nie erfahren.
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Das läuft ganz geschmeidig gerade auf Bielefelds Straßen. 6 Minuten bis 12:30 Radio Bielefeld Blitzer und Verkehr hier. Ihr habt nichts über Staus oder Störungen gemeldet. Ich sehe auch nichts hier bei mir auf den Karten für die Autobahn bei uns im Britt. Geblitzt wird aber auf dem Schelpmilser Weg Richtung Eckendorfer Straße fahren. Kommt gut an euer Ziel.

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7: Euer Lieblingssender Radio Bielefeld läuft um 12:30. Ihr hört die Nachrichten. Mein Name ist Roxane Brockschnieder, mir gegenüber Lara Beckhorst.
8: Hallo.
7: Ja, gestern Abend, da hieß es auf dem Südring in guter alter Helge-Schneider-Manier.
9: Guten Abend. Allgemeine Verkehrskontrolle.
7: Ja, blöd gelaufen für einen Mann, der zur Fahndung ausgeschrieben war, Lara, ne?
8: Ja, in der Nacht zu Donnerstag ist er der Polizei bei der Kontrolle durch zitternde Hände, erweiterte Pupillen und starkes Schwitzen aufgefallen. Er wurde unter anderem für eine Ersatzfreiheitsstrafe wegen Fahrens ohne Führerschein gesucht. Die Beamten haben den Mann festgenommen. Ein Drogentest hat Kokain und Cannabis nachgewiesen. Morgen findet in Bielefeld der CSD statt. Ab 14 Uhr demonstrieren Bielefelderinnen und Bielefelder für Vielfalt und queere Sichtbarkeit. Ein Demonstrationszug führt bis 16 Uhr über den Jahnplatz und den Willy-Brandt-Platz unter dem OWD entlang zurück zum Rathaus. Das Straßenfest dort geht bis 21 Uhr. Bundesgesundheitsministerin Nina Wagen hat die geplante Reform der gesetzlichen Krankenkassen verteidigt. Das Gesetz verlange allen etwas ab, von niemandem aber etwas Unzumutbares, so Wagen im Bundestag. Heftige Kritik hat es von der Opposition gegeben. AfD, Grüne und Linke kritisieren die Reform als unsozial und unwirksam. Der Bundesrat hat ein Gesetz zum Verbot des privaten Handels mit persönlichen Dokumenten und Gegenständen von NS-Opfern beschlossen. Die Länderkammer war einstimmig dafür, es solle kein Profit aus dem Leid der NS-Opfer geschlagen werden. Jetzt muss sich noch der Bundestag damit befassen. Der Sicherheitsbereich am Flughafen Hamburg ist wieder geöffnet. Nach Angaben der Bundespolizei war am Morgen gegen 9 Uhr ein Teil des Flughafens geräumt worden, weil ein Mann den Sicherheitsbereich betreten hatte, wohl aus Versehen. Auch die Menschen in den Flugzeugen mussten wieder aussteigen. Der geplante Fahrradbunker am Hauptbahnhof ist vorerst geplatzt. Weil es bei der Planung zu Verzögerungen kommt, verliert die Stadt Fördermittel, so das Verkehrsdezernat. Die Pläne werden jetzt überarbeitet. Der Bau könne frühestens 2028 beginnen.
7: Heute und am Wochenende werden die Wasserspeicher nochmal aufgefüllt, bevor es dann nächste Woche sehr sommerlich wird mit bis zu 30 Grad. Heute dichte Wolken, andauernd mal nass, dazu 18 Grad in der Spitze. Morgen und Sonntag ähnliche Temperaturen, aber durchaus freundlicher. 6-7 Sonnenstunden kratzen wir über den ganzen Tag so insgesamt zusammen. Es wird wohl ordentlich windig und ganz regenfrei bleibt's nicht.
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7: Es gibt ein bisschen stockenden Verkehr auf der A2 Richtung Hannover zwischen Flotow-West und dem Kreuz Bad Oeynhausen. Und hier bei uns in Bielefeld wird geblitzt auf dem Schelp-Milser Weg.
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7: Mit Roxane Brockschnieder
8: und Lara Beckhorst. Hallo.
7: Tag zusammen. Also heute früh nach 8 Uhr war Traummeile, aber wirklich noch ein Euphemismus. Ne? Es gallerte und schüttete und war wirklich ganz, ganz ungemütlich da draußen. Traummeile bezeichnet ja den Schülerlauf um den Obersee herum, aber nur die Harten kommen in den Garten, ne?
0: Gut, null Pausen, gesprintet, am Ende, am Anfang, alles gemacht, alles gegeben.
10: Also als ich durchgesprintet bin, da beim Ziel, da habe ich mich so gefühlt, als könnte ich noch einen halben Marathon laufen.
7: Ja, kannst du mich verwecken, ne? Rund 2000 Schüler aus Bielefeld sind gelaufen wie die wilde Wutz, wir waren dabei. Mehr Kinderstimmen gleich bei Radio Bielefeld in ein paar Minütchen.

0: Ich habe ja gestern schon angefangen zu hecheln, nur beim Weg zu Fuß zum Sport, beim Gang bergauf. Ach, da waren 2000 Jungs und Mädels aus Bielefeld, aber mit besserer Kondition am Start. Radio Bielefeld läuft bei euch. Heute war Traummeile am Obersee. Das ist ein Schülerlauf, veranstaltet von der Martin-Niemöller-Gesamtschule in Schilzke. Knapp 20 Bielefelder Schulen haben da mitgemacht. Los ging's am Seekrug, dann ging's auf eine 2,8 Kilometer Runde rund um den See herum. Es geht da nicht um Bestzeiten, sondern einfach um Bewegung, Gemeinschaft, Spaß und Fairness. Und mein Radio Bielefeld-Kollege Felix Köhne hat mit den Kids gesprochen.
1: Ist eigentlich egal, wer Erster ist, wir sind nur hier zum Spaß haben. Hauptsache habe ich irgendwas gemacht.
2: Wie war der Lauf bei dir?
3: Wir haben unser Rekord gebrochen.
4: 17,45.
5: Ja, ich hatte Seitenstiche, aber ich bin trotzdem weitergerannt.
6: Man musste sich erstmal einlaufen, aber dann ging's.
7: Ich war auch Zweiter aus der Klasse und Siebter aus der Schule.
8: Ich habe eine Pause gemacht, aber danach bin ich durchgesprintet.
9: Es war gut, aber ich habe auch zwischendurch Pause gemacht.
2: Und wie fühlst du dich jetzt im Nachhinein?
10: Bisschen kaputt, aber ich kann auch weiter joggen.
11: Ja, ich schwitze auf jeden Fall, bin auch sehr kaputt, aber ich bin halt auch froh, dass ich das geschafft habe.
12: Also ich bin schon kaputt, halt 2,8 Kilometer ohne Stopp. Schon schwer.
13: Also man ist glücklich, aber trotzdem ist man auch sehr kaputt.
0: Ach, übermenschlich, was ihr Lütten da geleistet hat. Ganz großes Kompliment, ja auch bei dem fiesen Wetter nicht gerade wunderbar da rumzudrehen. Glückwunsch und jetzt so langsam auch ein schönes Wochenende für euch.
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0: Am Freitag.
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0: Mahlzeit wünschen wir euch. Ich bin Roxane Brockschneider, die Nachrichten hat Lara Beckert für euch.
2: Hallo.
0: Ab kommender Woche gibt's quasi Insekteninventur in Bielefeld. Da könnt ihr in unserer Stadt Schmetterlinge zählen für den NABU.
2: Und das geht laut NABU auch überall. Sowohl im Garten als auch auf dem Balkon oder im Freibad oder Park. Am besten ist es, wenn ihr euch eine Pflanze aussucht und alle Schmetterlinge zählt, die dort landen. Anhand der Daten kann der NABU dann nämlich herausfinden, welche Schmetterlinge noch wo und wie häufig vorkommen. Denn auch Schmetterlinge sind vom Insektensterben betroffen, so der NABU. Mehr Infos findet ihr auf der Internetseite des NABUs. Die Politik möchte Opfer von häuslicher Gewalt stärker schützen. Der Bundesrat hat heute den Einsatz von elektronischen Fußfesseln bei besonders gefährlichen Täterinnen und Tätern beschlossen. Kommt der Täter oder die Täterin zu nahe, wird das Opfer über ein Empfangsgerät gewarnt. Außerdem hat der Bundesrat der Erhöhung der Renten ab Juli und der Apothekenreform zugestimmt. Apotheken dürfen in Zukunft mehr Leistungen wie Impfungen, Vorsorge und Tests anbieten. Sichtbar bleiben, Vielfalt leben, Haltung zeigen. Unter diesem Motto findet morgen der CSD in Bielefeld statt. Sascha Ohnesorge aus dem Vorstand von Be Queer hat den CSD mitorganisiert.
3: Ein CSD ist immer wichtig, egal in welcher Stadt und egal in welcher Region. Ein CSD muss immer stattfinden, weil unsere erkämpften Rechte und Sichtbarkeiten immer wieder eingeschränkt werden. Und deswegen ist das so wichtig, dass wir diese CSDs stattfinden lassen.
2: Ein Demonstrationszug führt von 14.30 Uhr bis 16 Uhr vom Rathausplatz über den Willy-Brandt-Platz unter dem OWD entlang zurück zum Rathaus. Für die Zeit werden dann auch die Buslinien am Jahnplatz umgeleitet. Der Buckelwald Timmy ist vermutlich am 6. oder 7. Mai gestorben und damit wenige Tage nach dem Ende der Rettungsaktion, die das Tier von der Ost- in die Nordsee geschleppt hatte. Das zeigen Daten des Senders, die Mecklenburg-Vorpommerns Umweltminister Till Backhaus am Vormittag vorgestellt hat. Mehr Infos hat Fiona Reichert.
4: Der Tracker hatte Backhaus zufolge bis zum 7. Mai Daten geliefert, darunter Wassertiefe, Temperaturen, Bewegungsabläufe und Geschwindigkeit. Aus diesen Daten geht hervor, dass der Buckelwal bis zu seinem Tod etwa 215 Kilometer zurückgelegt hat und direkt wieder auf Kurs Richtung Ostsee war. Allerdings war er dort auch wieder langsamer geschwommen und war auch nicht mehr so tief getaucht wie zuvor. Knapp zwei Wochen nach der Rettungsaktion wurde der Wal dann tot an einer dänischen Insel angespült.
2: Falsche Handwerker haben am Dienstagmorgen in Bragwede Schmuck aus einer Wohnung gestohlen. Nach Angaben der Polizei hat einer der beiden bei einem älteren Ehepaar in der Dresdner Straße geklingelt, unter dem Vorwand, die Heizung kontrollieren zu müssen. Die Frau habe ihn bei der Kontrolle nicht aus den Augen gelassen. Hinterher habe sie aber eine geöffnete Schmuckschatulle bemerkt. Drei Halsketten haben gefehlt. Die Polizei geht davon aus, dass der Mann die Tür nur angelehnt hatte, damit ein Komplize in die Wohnung kommt.
0: Boah, wie mies, ne? Immer schön Ausweis zeigen lassen, vor keinen reinlassen. Aber das sagt sich danach immer so, ne? Wir gucken aufs Wetter und das ist heute ein bisschen betrüblich. Die Sonne, die kommt kaum mal durch die Wolkendecke durch. Größte Chance noch am Abend dazu 18 Grad, Regen und Wind. Morgen und Sonntag, da wird es besser, zwar nicht ganz trocken, aber doch auch durchaus freundlich und sonnig bei wieder 18 Grad in der Spitze. Kommende Woche bis zu 30 Grad.
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0: Tja, beim Verkehrsservice ist es wie bei mir zu Hause. Ich habe nichts zu melden.
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0: Mit Lara und Roxane.
2: Hallo.
0: Tag zusammen. Ja, und wenn wir dann am Wochenende, am Sonntag tatsächlich, wenn es um 19 Uhr losgeht mit dem deutschen Spiel gegen Curaçao, ganz viel Tore schießen sollten, dann werden wir immer zu das hier hören. Major Tom ist bei der WM nun auch ganz offiziell die deutsche Torhymne. Hoffentlich haben wir Montag allesamt einen Ohrwurm davon, weil es so oft gespielt wurde. Einen schönen Freitag wünsche ich euch.

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1: Ihr habt vielleicht gestern bei uns schon von der Ping-Pong-Parkinson-Gruppe des Bielefelder Sportvereins Telekom Post gehört. Hier spielen jeden Samstagvormittag Menschen mit Parkinson-Tischtennis. Parkinson ist ja eine Krankheit des zentralen Nervensystems, die dazu führt, dass sich die Betroffenen nach und nach nicht mehr richtig bewegen können. Und Tischtennis soll dabei helfen, das herauszuzögern. Silvana Gräber hat sich darüber mit Marco Knapp unterhalten. Er ist Abteilungsleiter und hat damals die Gruppe ins Leben gerufen.
2: Uns hatte eine Selbsthilfegruppe angesprochen, das war so im Herbst 2022. Und dann haben wir im Dezember 2022 mal so zwei Probeeinheiten gemacht. Die kamen ganz gut an und dann sind wir im Frühjahr 2023 einfach gestartet und haben die Gruppe aufgebaut. Es ist so, dass Tischtennis oder Bewegung allgemein für Parkinson-Patienten gut ist und Tischtennis, dadurch, dass wir enorm viel Kopfarbeit haben, Kopftraining haben, anscheinend noch besondere Auswirkungen hat.
1: Und die Gruppe kommt seitdem super gut an.
2: Ich weiß am Samstagmittag, warum ich morgens aufgestanden bin. Und früh aufgestanden bin unter Umständen auch. Es ist einfach schön zu sehen, wie sie sich gerade innerhalb dieser zwei Stunden schon verändern. Und das ist das, was es wert ist, diese Gruppe weiterzumachen. Weil Parkinson-Patienten ziehen sich in der Regel erstmal zurück, vereinsamen dann auch dementsprechend ganz schnell. Und wenn wir denen ein Forum bieten können, wo sie einfach wieder Kontakt kriegen, wo sie ein ganz normales Leben haben, wo sie ihre Krankheit vergessen können, dann ist das einfach alles wert.
1: Und das haben ja auch die Sportler der Gruppe Sebastian und Björn bestätigt. Die blühen regelrecht auf in ihrem Sport. Schätzen aber vor allem auch das Miteinander.
3: Also natürlich ist das auch ein Stück weit Selbsthilfegruppe. Wir sind ja alle nur noch verbunden durch eine unangenehme Diagnose und wir kriegen natürlich in den Pausengesprächen beim Umziehen oder wenn wir uns nebenher noch unterhalten auch mit, was hat der andere für eine ärztliche Therapie, in welcher Klinik war jemand, welche Behandlungsmöglichkeiten gibt es, was kann man ausprobieren.
4: Wenn ich sage, meine Beine sind schwer wie Eisen und ich stehe auf einem Magneten, dann komme ich nicht weiter. Das kann aber jemand, der die Krankheit nicht hat, gar nicht nachvollziehen, was ich meine. Ne? Aber hier sind eben Leute, die wissen, was ich dann meine und das tut eben auch gut.
3: Das läuft aber erfreulich unaufgeregt nebenher. Also ich bin eigentlich kein Freund von Selbsthilfegruppen, weil ich scheue mich, solche Gruppen zu besuchen. Und hier läuft es quasi en passant einfach mit, dass man sich auch über die Krankheit austauscht. Das finde ich eigentlich sehr angenehm.
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0: das, ne? Also hier bei uns in Bielefeld-Mitte, da schüttet's gerade wie aus Eimern. 13.24 Uhr, Radio Bielefeld, Blitzer und Verkehr hier. Aquaplaning-Gefahr, macht man Scheibenwischer an. Ein Lebenszeichen gibt's auch wieder von den Blitzern.
1: Hallo, ich wollte euch einen Blitzer melden. Ruckhagener Straße, Höhe Karolinenbrunnen, vermutlich in beide Richtungen. Der wurde gerade aufgebaut. Macht's gut.
0: Danke fürs Bescheid geben und ein schönes Wochenende.

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5: Halb zwei. Wir liefern euch, was ihr wissen müsst als Bielefelder. Tim Donsbach.
6: Guten Tag.
5: Und Roxane Brockschneider. Und wir zwei haben gestern Abend die WM-Eröffnung geschaut. Mhm. Du auf Magenta TV und warst total happy, ne?
6: Ja, ich fand das schön. Also die, da gab es am Spielfeldrand waren JBK, Johannes Bikerner, mit Thomas Müller und Jürgen Klopp. Also so lustig, wie es klingt, war es dann auch. Also ich fand das eine schöne Umsetzung.
5: Du, ich habe ZDF geschaut und fand es gar nicht mal so gut, muss ich sagen. Einfach richtig langweilig. Also mit Kritik an der Berichterstattung sparten die Deutschen auch im Netz nicht, ne?
6: Ja, aber da ging es dann in erster Linie um die verspätete Live-Schalte im ZDF zur Eröffnungsfeier der Fußball-WM. Die hat in sozialen Medien mitunter für Verärgerung gesorgt, denn als die ersten Künstler bereits auf der Bühne waren, da lief noch Werbung im ZDF. Der Sender zeigte Verständnis für die Kritik, betont aber auch, dass man auf die Werbeeinnahmen angewiesen sei. Bei einem Verkehrsunfall heute Morgen in Reda-Wiedenbrück ist eine 19-jährige E-Scooter-Fahrerin ums Leben gekommen. Sie war an einer Kreuzung mit einem LKW zusammengestoßen und er lag noch am Unfallort. Ihren Verletzungen, Zeugen und Angehörige werden durch Notfallseelsorger betreut. Der Bundesrat hat heute unter anderem die Einführung von elektronischen Fußfesseln beschlossen, um Opfer häuslicher Gewalt besser schützen zu können. Außerdem hat der Bundesrat den Weg dafür freigemacht, dass Apotheken künftig mehr Leistungen anbieten können und auch eine Rentenerhöhung um 4,24% wurde durchgewunken. Der Bielefelder Rat hat gestern die sogenannte Tanzsteuer endgültig abgeschafft. Zuletzt war sie bereits ausgesetzt worden. Bei der Tanzsteuer müssen beispielsweise Clubs für ihre Veranstaltungen Steuern zahlen. Bei der Fußball-WM geht es heute Abend und in der Nacht mit den nächsten Spielen weiter. Um 21 Uhr unserer Zeit spielt Kanada in Toronto gegen Bosnien-Herzegowina und um 3 Uhr die USA in Los Angeles gegen Paraguay. Jeweils 90 Minuten vor Anpfiff starten die jeweiligen Eröffnungsshows, unter anderem mit Michael Bublé, Alanis Morissette und Katy Perry. Falsche Handwerker haben Dienstagmorgen aus der Wohnung eines älteren Ehepaars an der Dresdner Straße in Brackwede 3 Halsketten gestohlen. Ein unbekannter Mann gab an der Wohnungstür an, die Heizungen kontrollieren zu müssen. Dabei muss ein Komplize in die Wohnung und an die Schmuckschatulle gelangt sein. Die Polizei warnt erneut davor, fremde Personen in die Wohnung zu lassen.
5: Also ich fasse das Wetter mal unter I, Ba, Pfui zusammen. Regenwetter. Geht, ba, guck mal, wie der aussieht. 18 Grad und es ist einfach nur uselig im Moment. Ja, jetzt mehr Nieselregen, eben schüttelt es hier wie aus Kübeln. Am Wochenende, da wird es viel sonniger, viel, viel schöner wird es am Wochenende. Bis zu 7 Stunden scheint die Sonne über den Tag verteilt. Dazwischen auch mal ein Schauer möglich. Der Wind, der wird wohl ordentlich. Kommende Woche, zum Teil wirklich hochsommerlich, mit bis zu 30 Grad. Da sind wir dann auch wieder nicht zufrieden, ist klar. weil der Temperaturumschwung, der ist natürlich auch wieder eine Herausforderung. Ne?
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5: Aktuell gibt es eine Blitzmaschine, die wird aufgestellt bei Carolinenbrunn auf der Brockhagener Straße. Blitzt beidseitig.
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5: Oh, Tim, ich bin schon ganz aufgeregt. Ja. Unser Wurf-Orakel, Cooper wird gleich tippen.
6: Ach was.
5: Ja.
6: Auf unser Spiel?
5: Auf unser Spiel gegen Curaçao heute Nachmittag bei Dirk Slüter. Was legen wir ihm denn in den Näpfchen? Am besten bei Curaçao.
6: Ja,
5: so eine Möhre?
6: Ja, genau.
5: Und Koberind bei Deutschland. Der Hund wird tippen. Ich sag's euch, das wird ein Schauspiel. Wunderbar, herrlich.

0: Welt. Ach, wir dürfen wieder die Deutschlandfahnen hissen, ohne von links beäugt zu werden. Ist schließlich Fußball-WM. Bei mir ist schon alles am Start. Ne? Schwarz-rot-güldene Luftschlangen, Deutschland, Tischdecke und Servietten. Der Fernseher ist poliert. Sonntag steigt Deutschland ins Turnier ein. So semi ist ja die Nummer mit der Zeitverschiebung und den Anstoßzeiten dadurch. Also ich würde jetzt eher seltener ein Spiel um 4 Uhr nachts mir anschauen. Aber das erste der Deutschen ist ja ganz freundlich Sonntag. 19 Uhr gegen Curaçao. Wie ist denn eure Stimmung so vor der WM?
1: Gut, Deutschland wird Weltmeister.
2: Gut, oder? Ja.
3: Ich freue mich sehr.
2: Interessiert mich ein Scheiß.
4: Fahne hoch, die weht. Und wir werden auf jeden Fall sehr weit kommen.
5: Ich weiß jetzt nicht, ob ich viel schauen werde, auch weil es in den USA stattfindet und so. Ja, vielleicht so Public Viewing-mäßig.
1: Verhalten pessimistisch.
6: Also ich habe jetzt gerade gehört, man braucht ein Abonnement, um sich die WM anzuschauen. Das feiere ich gar nicht.
3: Ich hoffe, die Jungs haben Spaß und dass das hier so ein bisschen rüberschwappt. Ne?
7: Let's go, Deutschland.
0: Ach, wenn erstmal unser Wurf-Orakel Cooper gleich das erste Spiel der Deutschen tippt. Das ist unser Redaktionshund. Da kommt die Stimmung schon von ganz automatisch. Naja, je nachdem, was er so tippt. Sprechen wir gleich nochmal drüber.

0: Teddy Swims im besten Mix. Mr. Know-It-All, so heißt der Song. 13 Minuten noch bis 2, es wird zurzeit geblitzt in Bielefeld. Bei Christinenbrunnen auf der Brockhagener Straße, habe ich eben Caroline gesagt. Oh, schäme ich mich jetzt ein bisschen. Dirk Slüter, du hast natürlich Ortskenntnis viel besser als ich und hast gleich ja unseren Redaktionshund in Aktion, den Cooper, unser WUF-Orakel, ne?
1: Ja, WM-Orakel. Absolut, absolut. Also freut euch, wenn ihr auch noch tippen müsst. Ihr könnt zumindest, also Sieg, Niederlage, könnt ihr euch noch orientieren an Cooper. Der macht das ganz hervorragend, ist ein Fußballexperte. Also
0: klar,
1: von dem holt sich Ulrich Zwetz immer die Tipps vor den Übertragungen.
0: So,
1: ne? Der fragt immer erst Cooper und wenn Cooper sagt, ist so und so, ne? Also besseres WM-Orakel kannst du gar nicht haben.
0: Wann tippt er?
1: Ah, kurz nach 3, glaube ich. Muss ihn gleich fragen, wie er Lust hat.
0: Koberin-Filet in beiden Neffen. Mal gucken, auf welchen er zuerst zusteuert. Curaçao oder Deutschland. Ich habe da so einen Favoriten.

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3: Und das sind für euch Dirk Slüter und Tim Donsbacher, den Radio Bielefeld Nachrichten. Und lass uns über die sogenannte Tanzsteuer sprechen. Tim, die war ja schon ausgesetzt. Ja. Jetzt ist sie in Bielefeld auch faktisch abgeschafft.
4: Genau, der Bielefelder Rat hat gestern dafür gesorgt. Zuletzt war die Tanzsteuer bereits mehrere Jahre ausgesetzt worden. Jetzt ist sie endgültig aus der Satzung der Stadt gestrichen worden. Beantragt hatten das CDU, SPD und FDP. Bei der Tanzsteuer müssen beispielsweise Clubs für ihre Veranstaltungen Steuern zahlen. Der Bundesrat hat heute unter anderem eine Reform des Gewaltschutzgesetzes durchgewunken. Opfer häuslicher Gewalt sollen künftig durch den Einsatz sogenannter elektronischer Fußfesseln besser vor erneutem Kontakt mit dem Täter geschützt werden. Außerdem hat der Bundesrat den Weg dafür freigemacht, dass Apotheken künftig mehr Leistungen anbieten können, zum Beispiel Angebote zu Vorbeugung und Früherkennung und mehr Impfungen. Und auch eine Rentenerhöhung wurde beschlossen. Die Bezüge der gut 21 Millionen Rentner in Deutschland steigen ab dem kommenden Monat wie geplant um 4,24%. Eine 19-Jährige auf einem E-Scooter ist in Reda-Wiedenbrück mit einem Laster zusammengeprallt und tödlich verletzt worden. Die Frau war am frühen Morgen mit ihrem Roller auf dem Geh- und Radweg unterwegs und wollte eine Kreuzung überqueren. Dort ist sie laut Polizei mit einem Lastwagen zusammengestoßen. Die 19-Jährige starb noch an der Unfallstelle an ihren schweren Verletzungen. Der 47 Jahre alte Lkw-Fahrer aus Bielefeld wurde zur Behandlung ins Krankenhaus gebracht. Der genaue Unfallhergang ist bisher unklar. Zeugen und Angehörige werden von Notfallseelsorgern betreut. Große Aufregung am Morgen auf dem Hamburger Flughafen. Die Bundespolizei ließ den gesamten Sicherheitsbereich räumen. Nach gut 2,5 Stunden gab es Entwarnung. Der Flughafen kehrt zurück zum Normalbetrieb. Lea Matschulat mit den Hintergründen.
5: Ein Mann öffnet, so wie es bislang aussieht, unabsichtlich eine Sicherheitstür und löst damit Alarm aus. Die Bundespolizei reagiert und räumt den gesamten Sicherheitsbereich. Und selbst aus den Maschinen, die abflugbereit auf dem Flugfeld stehen, müssen Passagiere und Crews aussteigen. So manch einer hatte Sorge, dass womöglich jemand irgendwo einen Sprengsatz deponiert hat. Doch relativ schnell ist klar, ärgerlicher, aber harmloser Vorfall. Viele sind dadurch erst mit stundenlanger Verspätung aus Hamburg losgekommen.
4: Die verspätete Live-Schalte im ZDF zur Eröffnungsfeier der Fußball-WM in Mexico City hat in den sozialen Medien mitunter für Verärgerung gesorgt. Der Sender war erst mit mehreren Minuten Verspätung auf Sendung gegangen. Als die ersten Künstler bereits auf der Bühne waren, lief noch Werbung. Das ZDF zeigte Verständnis für die Kritik, betonte aber auch, dass man auf die Werbeeinnahmen angewiesen sei. Das Spiel zwischen Mexiko und Südafrika sahen im Anschluss rund 10 Millionen Menschen im ZDF. Parallel übertrug auch Magenta TV das Spiel und auch die vorherige Show. Übrigens pünktlich.
3: Hast du es auch gesehen gestern?
4: Ja, bei Magenta tatsächlich. Deshalb, ja.
3: Okay, dann hast du davon gar nichts mitgeredet. Wobei, dann hast du auch Christian Streich verpasst. Der ist jetzt neuer Experte, der Ex-Freiburg-Trainer.
4: Da habe ich dann umgeschaltet auf Magenta.
3: Ich finde den mega. Das Radio Bielefeld-Wetter, das ist nicht so mega. Immerhin sehr geringe Waldbrandgefahr. Es regnet heute den ganzen Tag immer mal wieder. Okay, der Nachmittag soll tendenziell ein bisschen trockener bleiben. Temperaturen um 18, 19 Grad. Das die ganzen kommenden Tage. Auf dem Niveau sind wir aktuell. Morgen auch mit ein bisschen Regen am Vormittag. Nachmittag ist ein bisschen schöner. Sonne trotzdem 6 Stunden. Auch am Sonntag gibt es so einen wilden Mix. Der Montag dann überwiegend trocken und schon ein bisschen sonniger. Nächste Woche soll es dann irgendwann auch wieder richtig schön und mal wieder richtig sommerlich werden. Radio Bielefeld, Blitzer und Verkehr, 14 Uhr und 3 Minuten. Da haben wir schon einiges an Feierabendverkehr im gesamten Stadtgebiet. Außerdem auf den Autobahnen ein bisschen was los. Zum Beispiel auf der A2 Hannover Richtung Bielefeld zwischen Ostwestfalen-Lippe und dem Rastplatz Brönninghausen eine ungesicherte Unfallstelle. Bitte langsam fahren, denkt auf jeden Fall an die Rettungsgasse. Da staut sich's auch schon bereits. In der Gegenrichtung ab Kreuz Bielefeld hoch zum Bielefelder Berg, Fahrt Richtung Dortmund, ein bisschen stockender Verkehr und vorher schon zwischen Reda-Wiedenbrück und Gütersloh Gefahr, ebenfalls durch eine ungesicherte Unfallstelle. Da bitte langsam heranfahren, wenn es richtig Stau ist. Auch da immer an die Rettungsgasse denken. Geblitzt wird auf der Brockhagener Straße aktuell beide Richtungen. Die Blitzmaschine bei Christinenbrunnen. Ansonsten hätten wir da nichts zu melden. Wenn ihr noch was hinzuzufügen habt zum schnellsten und besten Verkehrsservice für Bielefeld in die Region, dann schickt gerne eine WhatsApp, Bielefeld 6x5 oder ihr ruft kurz durch 08000 800 300. Schönen Freitag.
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3: Herr Donsbach bleibt noch ein Weilchen.
4: Ja, das mache ich jetzt gut auch, oder?
3: Durch den Nachmittag geht's zusammen auf in Richtung Wochenende. Und da gucken wir jetzt schon mal auf den morgigen Samstag. Da findet hier bei uns in Bielefeld am Nachmittag der CSD, der Christopher Street Day, statt. Und das ist auch gut so.
6: Weil Bielefeld eine bunte, weltoffene, vielfältige Stadt ist und die sollen wir auch unbedingt bleiben.
3: Sagt nicht nur Sascha ohne Sorge vom Verein Be Queer, der den CSD mitorganisiert. Mehr dazu, was, wo, wie passiert gleich hier bei Radio Bielefeld.

Nein, keine Sorge, ihr habt kein deutsches Tor verpasst, bei denen jetzt ja zumindest hier bei uns immer Peter Schilling auch gespielt wird. Deutschland mit dem WM-Auftakt erst am Sonntagabend, 19 Uhr. Wenn ihr jetzt schon nach den Bildern von der Eröffnungsfeier auf ein bisschen WM-Vorfreude setzt, heute Abend könnt ihr natürlich gucken, Kracherpartie Kanada gegen Bosnien-Herzegowina und in der Nacht dann, ebenso ein Kracher, die USA gegen Paraguay. Auch wenn ihr nicht guckt, alles, was da wichtig und witzig und interessant ist und drumherum passiert, hört ihr natürlich auch immer hier bei Radio Bielefeld. 12:12 haben wir es. Schön, dass ihr dabei seid.

0: So, Viertel nach zwei, mal kurz aufs Regenradar geschaut mit der Prognose für morgen Nachmittag. Da soll's ab zwei, ja, größtenteils trocken sein, aber einen Schirm nehmt ihr besser mal mit. Und am besten natürlich einen bunten Schirm, ne? Radio Bielefeld läuft der Freitagnachmittag mit Dirk Slüter, denn richtig bunt wird's in der Stadt morgen beim CSD. Es ist Christopher Street Day. Da demonstriert die queere Community für ihre Rechte. Aber natürlich sind auch alle anderen, die das unterstützen wollen, herzlich eingeladen. Wir haben mit Sascha Ohnesorge vom Verein Be Queer gesprochen. Der freut sich schon ziemlich auf den morgigen Tag.
1: Wir sind der größte CSD hier in OWL in Bielefeld und es ist einfach ein unglaubliches Gefühl. Ich bin seit mehreren Jahren jetzt auch mit dabei und bin vom Teilnehmenden eben als Organisator mit reingesprungen und kriege immer riesengroße Gänsehaut, wenn ich wirklich sehe, wie groß die Community ist. Und das ist immer das herausragendste Gefühl, das ist Gänsehaut pur und darauf freue ich mich auf eine gute Stimmung und auf einen friedlichen, schönen CSD.
0: Das wäre das Allerwichtigste. 14 Uhr geht's los, da wird die Regenbogenfahne am Rathaus gehisst. Und danach die Demo zieht einmal queer durch die Stadt sozusagen über Jahnplatz unterm OWD entlang, Niederwald zurück zum Rathaus. Und da dann gibt es das Straßenfest. Da ist dann schon alles vorbereitet mit großer Bühne, unter anderem mit verschiedenen queeren Künstlerinnen und Künstlern, sagt Sascha.
1: Um vielleicht mal ein, zwei Acts auszuwählen, da würde ich ganz gerne Maxim einfach mal vorstellen, der ein super Botschafter ist vom eingängigen Pop und ganz viele Botschaften zu Vielfalt, Selbstliebe und queerer Sichtbarkeit macht. Und wen ich auch noch ganz gerne vorstellen würde, das ist DJ Mystery, der bringt dann zum Abschluss queeren Pop und die Energie der Community mit auf die Bühne.
0: Also der CSD, morgen Nachmittag in Bielefeld, natürlich ist das auch immer eine Riesenparty, aber Christopher Street Day ist definitiv auch mehr.
1: Wir kriegen im Moment sehr, sehr viel Gegenwind von dem Rechtsruck, auch von queerfeindlichen Angriffen. Deswegen müssen wir sichtbar bleiben, wir müssen Vielfalt leben, weil unsere Gesellschaft ist einfach Vielfalt. Und die Vielfalt macht uns einfach aus und da ist das Zusammenleben doch viel, viel schöner, wenn alle ein bisschen unterschiedlich sind und man sich ergänzen kann.
0: Also ich persönlich sehe das ganz genauso. Bis 21 Uhr morgen der CSD in Bielefeld. Nächsten Samstag dann noch mit einer großen Pride-Party im Forum und im Pride Month noch mit diversen Aktionen und Veranstaltungen auch hier bei uns in Bielefeld. 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

Destiny's Child im besten Mix. Radio Bielefeld läuft bei euch. 14:21 haben wir es. Und wir gucken nochmal auf die A2. Nach einem Unfall gibt es da nämlich schon größere Verkehrsbehinderungen aus Hannover kommend. Schon vor Ostwestfalen-Lippe beginnt es sich zu stauen. Wer da aktuell drin steht, braucht tatsächlich eine Stunde länger. Es muss teilweise immer wieder ein Fahrstreifen gesperrt werden. Es ist zwar keine Vollsperrung, aber eben schon dicker Stau. Der Abschlepper ist allerdings nach dem Unfall dort schon unterwegs. Auch in der Gegenrichtung, und ich möchte jetzt nicht mutmaßen, warum es sich da staut, gibt es 5 Minuten plus ab dem Kreuz Bielefeld vor der Unfallstelle, die aber in der Gegenrichtung ist, wie gesagt. Außerdem im Stadtgebiet einiges an Verkehr los. An den üblichen Ecken braucht ihr ein bisschen länger. Und Blitzer sind 2 neu gemeldet. Eckendorfer Straße statt auswärts, Höhe Heberfichten. Und in Werther auf der alten Bielefelder Straße statt auswärts am Ortseingang, wie so oft, plus ein Blitzer in Ummeln auf der Brockhagener Straße, beide Richtungen Höhe Christinenbrunnen. Allen unterwegs, da wo es geht, eine gute und sichere Fahrt. Mit der frisch verheirateten Dua Lipa, Be The One, im besten Mix bei Radio Bielefeld.

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3: 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Radio Bielefeld hier. Tim Donsbach hat die Nachrichten.
4: Guten Tag.
3: Und sie auch mitgebracht.
4: Müssen wir nicht vergessen.
3: Ja, gut. Es gibt ja die erstaunlichsten Meldungen manchmal. Ne? Mhm. Gestern habe ich auch vom Radio gesessen, wenn ich da war, und dann gehört, dass drei Baggerschaufeln gestohlen wurden auf einer Baustelle.
4: Ja.
3: Und heute kommst du rein mit einem etwas ungewöhnlichen Fund, ja, würde ich mal sagen.
4: Die Leute verlieren die komischsten Dinge, ne?
3: Ja. Wirklich.
4: Die Bielefelder Polizei sucht den Eigentümer eines weißen Einbautresors.
3: Ah ja.
4: Der wurde Ende Mai in Schildisch in der Nähe der Haltestelle Engelsche Straße am Rande eines Weges gefunden. Womöglich wurde der Safe bei einem Einbruch ausgebaut, dann abtransportiert, geöffnet und schließlich ohne Inhalt in Schildische entsorgt. Bei einem Verkehrsunfall heute Morgen in Reda-Wiedenbrück ist eine 19-jährige E-Scooter-Fahrerin ums Leben gekommen. Sie war an einer Kreuzung mit einem LKW zusammengestoßen und erlag noch am Unfallort ihren Verletzungen. Zeugen und Angehörige werden durch Notfallseelsorger betreut. Das nächste EU-Sanktionspaket gegen Russland könnte erhebliche Konsequenzen für Liebhaber von Fischstäbchen, Schlemmerfilets und anderen Tiefkühlfischgerichten haben. Nach Recherchen der dpa soll die Einfuhr von Alaska-Seelachs aus Russland in die EU innerhalb von 2 Jahren um die Hälfte reduziert werden. Angesichts des begrenzten Angebots könnte dies zu Produktionseinschränkungen und höheren Preisen führen. Der Bundesrat hat heute unter anderem die Einführung von elektronischen Fußfesseln beschlossen, um Opfer häuslicher Gewalt besser schützen zu können. Außerdem hat der Bundesrat den Weg dafür freigemacht, dass Apotheken künftig mehr Leistungen anbieten können, und auch eine Rentenerhöhung um 4,24% wurde durchgewunken. Der Bielefelder Rat hat gestern die sogenannte Tanzsteuer endgültig abgeschafft. Zuletzt war sie bereits ausgesetzt worden. Bei der Tanzsteuer müssen beispielsweise Clubs für ihre Veranstaltungen Steuern zahlen. Der geplante Fahrradbunker am Bielefelder Hauptbahnhof ist vorerst geplatzt. Weil es bei der Planung zu Verzögerungen kommt, verliert die Stadt Fördermittel, so das Verkehrsdezernat. So wie das Fahrradparkhaus ursprünglich geplant war, sei es nicht mehr realisierbar. Arminia Bielefeld hat den Sommerfahrplan für die Vorbereitung auf die nächste Zweitligasaison veröffentlicht. Öffentlicher Trainingsauftakt ist demnach am 28. Juni. Highlights sind die Testspiele gegen den FC Bologna im Trainingslager in Südtirol und gegen den MSV Duisburg an der Friedrich-Hagemann-Straße.
3: Dankeschön. Das Radio Bielefeld-Wetter mit einigen Wolken, mit ein bisschen Regen auch im Nachmittagsverlauf, wobei das da wohl ein bisschen trockener werden soll, so langsam aber sicher. Ein bisschen Sonne mit etwas Glück. Morgen wohl relativ sicher. Da gibt es auf jeden Fall mehr Sonne als heute, den ganzen Tag, wobei am Vormittag und auch über Mittag noch ein bisschen Regen dabei ist. Temperaturen relativ unverändert, 18, 19 Grad. Da macht auch der Sonntag keine Ausnahme. Und auch der beginnt, wenn mal mit dem Schauer, dann mit ein bisschen Sonnenschein. Zweite Tageshälfte ist trockener. Und eigentlich gehen wir auch genauso in die neue Woche, die dann erst später richtig sommerlich werden soll. Aktuell sind wir bei knapp 19 Grad in der Bielefelder Altstadt.
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3: 14.33 Uhr, Radio Bielefeld, Blitzer und Verkehr, die A2 von Hannover in Richtung Bielefeld. Nach einem Unfall, Höhe Parkplatz, Rastplatz Brönninghausen, staut sich doch ziemlich dicke, schon fast ab Herford-Bad Salzuflen. Die gute Nachricht der Bielefelder Polizei: Es soll in einer halben Stunde wahrscheinlich erledigt sein, weil nicht so viel passiert ist. Nur 3 Autos beteiligt. Abschlepper ist schon durchgefahren. Hat Carsten auch gerade geschrieben. Der steht da wohl doch aktuell in einer Vollsperrung. Also wer jetzt noch von hinter Bad Salzuflen kommt, fährt besser drumherum. Wobei auch die Ausweichstrecken gerade schon relativ voll sind. In der Gegenrichtung Bielefeld-Ost und Ostwestfalen staut sich's auch auf gut 10 Minuten. Ich befürchte, das sind Gaffer. Auch im Stadtgebiet ist relativ viel los. An den üblichen Ecken 5 bis 10 Minuten plus. Und geblitzt wird auf der Brockhagener Straße beide Richtungen, auf der Eckendorfer Straße stadtauswärts jeweils eine Maschine und am Ortseingang Werther stadtauswärts, also Richtung Bielefeld, gibt es auch noch teure Fotos. 08.800.300, wenn mehr ist, gern Bescheid sagen.
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4: Guten Tag.
3: Und wenn ihr eure Tipps für euer WM-Tippspiel noch nicht abgegeben habt, weil ihr noch überlegt, Deutschland, Curaçao, was tippen wir denn da wohl? Verlasst euch gerne auf unser WM-Orakel, Redaktionshund Cooper. Tippt das für uns? Wir haben auch die ersten Spiele schon getippt, Tim. Ich habe gar nicht reingeguckt. Genau. Wie hast du abgeschnitten?
4: Das ist der historische Fehlstart. Ich habe sowas von verkackt bei diesen ersten beiden Spielen. Aber wie sagte Uli Hoeneß eins, ne, der Weihnachtsmann war noch nie der Osterhase.
3: Ja,
4: am Ende kackt die Ente. So.
3: Genau, ja. Ich habe immerhin also die Tendenz von Mexiko gegen Südafrika, aber der Rest. Na komm,
4: ich weiß nicht,
3: die
4: was
3: WM ist noch lang. So, das waren zwei von 104 Spielen. Ja, ja. Ne? Wir rollen das Feld von hinten auf. Und wenn nicht, behaupten wir hinterher das Gegenteil. Okay, unser WM-Orakel Cooper. Gute halbe Stunde noch, kurz nach drei. Könnt ihr euch drauf freuen und mal gucken, was Cooper denn so sagt. Aber erstmal ganz viel Musik. John Farnham, Sabrina Carpenter, die Echo Smith. Und dann gibt's neue Musik von Adam Lambert hier im besten Mix bei Radio Bielefeld. Schönen Nachmittag.

0: Echo Smith und Cool Kids.
1: Aber die richtig coolen Kids arbeiten bei den Abschleppunternehmen. Die sorgen nämlich dafür, dass die Autobahn jetzt wieder frei ist. Radio Bielefeld, Blitzer und Verkehr, 14:46, die Polizei meldet. Unfallstelle bei Brönninghausen auf der A2 ist geräumt. Es geht wieder. Stau noch kurz hinterher vor Bad Salzuflen, fahrt Richtung Bielefeld. Wenn ihr vor Ostwestfalen-Lippe noch drin steht, fahrt da nicht ab, weil auch die Umleitungsstrecken sind voll. Aber danach geht's jetzt langsam, aber sehr sicher wieder voran. So, der Freitagnachmittag und wir kommen zu Adam Lambert. Das ist, muss man so sagen, echt eine Ikone. Der war beim amerikanischen DSDS dabei, der spielt Musicals richtig gut, war gemeinsam mit Queen auf Tour und bringt jetzt bald sein neues Album raus. Wir haben ihn in einem Interview gehabt und über seine aktuelle Single Under the Rhythm gesprochen. Und da fällt euch beim Hören bestimmt auch direkt auf, die Melodie, die kennen wir doch. Das ist doch Around the World von ATC.
2: Es war ein glücklicher Zufall. Der Song war eigentlich schon fertig geschrieben, bevor dieses Sample überhaupt Teil davon war. Und während wir aufgenommen haben, hatte ich die ganze Zeit diese Melodie im Ohr. Weil die Akkordabfolge in unserem Song ähnlich ist. Ich und mein Produzent und Co-Autor waren so aufgeregt darüber, dass wir es unbedingt in den Song packen mussten.
1: Na guck, aber ist ja wirklich, wie sagt man, catchy. Also ne, man hat direkt einen Ohrwurm im Kopf und gute Laune. Und Good Vibes und noch viel mehr soll der Song auch bewirken, hat uns Elm erzählt.
2: Es ist ein Song darüber wahrzunehmen, dass man durch eine schwere Zeit geht. Kaputte Beziehung oder vielleicht das allgemeine Umfeld, das Bankkonto oder was auch immer. Und sich dann wieder aufzurappeln, Mund abwischen und sich selbst sagen, weißt du was, ein Fuß nach dem anderen, ein Tag nach dem anderen, geh voran. Es ist also eher ein hoffnungsvoller Song.
1: Genau, die amerikanisch-musikalische Variante von Aufstehen, Krönchen richten, weitermachen. Dann hören wir mal rein.
3: Hey everybody, this is Adam Lambert and this is my new song, Under the Rhythm.
1: Natürlich hier bei Radio Bielefeld.

0: Adam Lambert, neu bei uns, Under the Rhythm, Radio Bielefeld, Blitzer und Verkehr. Die Sperrung auf der A2 bei Brönninghausen, Fahrtrichtung Bielefeld aus Hannover kommt, ist aufgehoben. Davor aber noch Stau, auch auf den Umleitungsstrecken Herforder Straße Ostrings einiges los. Und in der Gegenrichtung vor Bielefeld-Ost staut sich's dann bis zur Unfallstelle. Nicht, dass es da noch einen Unfall gegeben hat. Auch da auf jeden Fall größere Verkehrsbehinderungen. Im Stadtgebiet der übliche Feierabendverkehr. Ein bisschen was los aktuell, aber es geht ja hoffentlich auch für euch ins Wochenende. Gute Fahrt!
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1: Mit Nico Hartmann. Nach dem mexikanischen Auftaktsieg im Eröffnungsspiel greifen nun auch die beiden anderen WM-Gastgeber ins Turnier ein. Um 21 Uhr trifft Kanada in Toronto ohne den verletzten Superstar Alfonso Davis auf Bosnien mit Schalke-Stürmer Edin Dzeko. Um 3 Uhr unserer Zeit will dann die USA in Los Angeles gegen Paraguay ihren ersten Sieg landen. Vor beiden Partien wird es wie gestern im Aztekenstadion ebenfalls eine Eröffnungsfeier geben.
0: 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Es ist 15 Uhr. 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
2: Mit Dirk Schlüter. Und Tim Donsbach ist auch da.
3: Guten Tag.
2: Mit den aktuellen Radio Bielefeld Nachrichten. Und Tim, Gott sei Dank läuft die WM. Also Gott sei Dank, weil das die Zeit bis zum richtigen Fußball überbrückt. Ne?
3: Ja, die zweite Liga, ne, davon sprechen wir ja mit. Arminia Bielefeld startet ja am Wochenende vom 7. bis zum 9. August.
2: Ist noch ein bisschen hin, aber der DSC hat jetzt seinen Fahrplan bis dahin bekannt gegeben.
3: Öffentlicher Trainingsauftakt von Arminia ist demnach am 28. Juni. Einen Tag zuvor findet die Leistungsdiagnostik statt. Vom 10. bis zum 18. Juli reist der DSC dann ins Trainingslager nach Südtirol. Dort findet auch ein Testspiel gegen den italienischen Erstligisten FC Bologna statt. Am 25. Juli testet Arminia an der Friedrich-Hagemann-Straße gegen den MSV Duisburg vor Zuschauern. 4,24% mehr Rente und geringere Steuern auf Flugtickets. Der Bundesrat hat mehrere Gesetzesvorlagen verabschiedet, die zum Juli in Kraft treten sollen. Bei häuslicher Gewalt sollen Gerichte das Tragen von Fußfesseln anordnen dürfen, um ein Kontaktverbot zu den Opfern durchzusetzen. Und Apotheken erhalten mehr Befugnisse. Die Infos von Tanja Wagner.
4: Apotheken dürfen künftig bei Dauermedikamenten auch ohne Rezept aushelfen, mit der kleinsten Packung zum Selbstzahlerpreis. Außerdem dürfen sie Leistungen zu Vorbeugung und Früherkennung anbieten, etwa für Herz-Kreislauf-Erkrankungen, Diabetes und rund ums Rauchen. Auch können sich Impfwillige künftig nicht nur ihren Peaks gegen Grippe und Corona beim Apotheker abholen, sondern auch Impfungen mit Totimpfstoffen wie etwa Tetanus. Erlaubt werden sollen außerdem Blutabnahmen, um etwa Medikamentwirkungen zu kontrollieren.
3: Eine 19-Jährige auf einem E-Scooter ist in Reda-Wiedenbrück mit einem Laster zusammengeprallt und tödlich verletzt worden. Die Frau war am frühen Morgen mit ihrem Roller auf dem Geh- und Radweg unterwegs und wollte eine Kreuzung überqueren. Dort ist sie laut Polizei mit dem Lastwagen zusammengestoßen. Die 19-Jährige starb noch an der Unfallstelle. Der 47 Jahre alte Lkw-Fahrer aus Bielefeld wurde zur Behandlung ins Krankenhaus gebracht. Der genaue Unfallhergang ist bisher unklar. Zeugen und Angehörige werden durch Notfallseelsorger betreut. Inmitten der Wirtschaftskrise reißt die Welle der Firmenpleiten in Deutschland nicht ab. Im ersten Quartal wurden fast 6.300 Unternehmensinsolvenzen beantragt und damit 6,5% mehr als im Vorjahreszeitraum. Allein im März stieg demnach die Zahl um 15,8%. Auch Privatleute geraten zunehmend in finanzielle Bedrängnis. So gab es im März knapp 7.500 Verbraucherinsolvenzen, fast ein Fünftel mehr als im Vorjahr. Der Chefanalyst der Deutschen Industrie- und Handelskammer, Volker Treier, sprach von einem Warnschuss für die Bundesregierung. Der Bielefelder Rat hat gestern die sogenannte Tanzsteuer endgültig abgeschafft. Zuletzt war sie bereits ausgesetzt worden. Jetzt ist sie endgültig aus der Satzung der Stadt gestrichen worden. Beantragt hatten das CDU, SPD und FDP. Bei der Tanzsteuer müssen beispielsweise Clubs für ihre Veranstaltungen Steuern zahlen.
2: Jetzt nicht mehr. Das ist gut fürs Nachtleben und für die Gäste. Ja, finde ich gut. Danke, Tim. Und wir gucken aufs Radio Bielefeld. Wetter, das ist noch ein bisschen bewölkt, aber nicht mehr so regnerisch heute Nachmittag. Ein bisschen Sonne vielleicht auch. Auch die kommenden Tage bleibt es eigentlich dabei, dass jeden Tag mal ein bisschen Sonne da ist. Und es wird sogar mehr mit dem Sonnenschein, 6 bis 7 Stunden morgen und auch übermorgen. Dann aber auch gerade so vormittags und in den Mittagsstunden noch mal ein bisschen Regen. Temperaturen auch so immer gleichbleibend, 18, 19 Grad. Bis inklusive Montag gilt das wohl. Und dann haben wir Hoffnung auf Sommer in der zweiten Wochenhälfte. Wenn es denn auch so kommt. Wir gucken mal drauf und fänden es ganz gut. Radio Bielefeld Blitzer und Verkehr. Wir fänden es auch gut, wenn die Staus jetzt aufhören. Ja, und es wird besser. Nach der Vollsperrung der A2 zwischen Ostwestfalen-Lippe und Bielefeld-Ost, Fahrtrichtung Bielefeld-Dortmund, entspannt sich's langsam. Unfall dort, war gar nicht so viel passiert, aber es war ein dicker Rückstau. Auf den Umleitungsstrecken ist es immer noch relativ voll. Also von Stedefreund kommend Richtung Bielefeld über die Herforder Straße plus 15 Minuten. Auf dem Ostring ist noch einiges los. Muss jetzt langsam besser werden. Besser geworden ist schon der Stau in der Gegenrichtung. Es ist noch leicht stockender Verkehr, so etwa Höhe der Blitzer bis zur Unfallstelle in Bräuninghausen, die aber jetzt geräumt ist. Im Stadtgebiet auch 10 bis 15 Minuten plus, teilweise, ne, Jöllenbecker Straße, zum Beispiel Beckhausstraße, da wo es immer voll ist. Und geblitzt wird auf der Brockhagener Straße ein Bernd, der kann in beide Richtungen, eine Esther, also ne, die Blitzmaschine, die in eine Richtung kann, steht auf der Eckendorfer Straße, blitzt auswärts, Höhe Heper-Fichten wie so oft. Und noch ein Blitzer ist gemeldet vom Ortseingang Werther auf der alten Bielefelder Straße, Stadt auswärts, heißt er wahrscheinlich Richtung Bielefeld. Fahrt überall schön vorsichtig, wenn noch mehr ist. 08.800.300, gerne melden über die Radio Bielefeld Verkehrsverkleinen.
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2: Schönen guten Tag, ich bin Dirk Slüter.
3: Ich bin Tim Donsbach, hallo.
2: Und wir persönlich kennen tatsächlich niemanden, der auf Curaçao wohnt.
3: Ne?
2: Wäre geil, oder? Aber die Kollegen in der Redaktion haben sich umgeschaut und haben eine junge Dame gefunden, die lebt auf Curaçao, kommt ursprünglich aus München und hat uns mal erzählt, was da jetzt gerade so los ist.
5: Curaçao ist im kompletten, total Wahnsinns-Fußballfieber. Kannst du dir überhaupt nicht vorstellen. Es gibt auch Leute, die haben ihr Auto verkauft, um auf die Weltmeisterschaft zu fliegen. Ja? Also Curaçao ist da total präsent. Alle stehen hinter dieser Mannschaft. Die haben ja bis jetzt alles verloren, gell? Aber wir sind guter Hoffnung. Der Ball ist rund.
2: Ja, und ein Spiel dauert 90 Minuten. Bianca hat ein bisschen erzählt, wie die Menschen auf Curaçao gerade mit Fiebern. Der erste Gegner der deutschen Mannschaft bei der Fußball-WM. Sonntagabend 19 Uhr. Alles Wichtige hört ihr immer bei uns. Und wie ihr tippen müsst, das klären wir jetzt gleich mit unserem WM-Orakel.

0: Viertel nach drei, Radio Bielefeld, Blitzer und Verkehr, immer schnell und aktuell. Live hier aus der Altstadt und da haben wir einen Blick auch auf die Arthur-Ladewegstraße. Höhe Beteleck sind gerade wohl die Ampeln in sämtliche Richtungen ausgefallen. Fahrt dort bitte besonders vorsichtig. So, und jetzt, Ladies and Gentlemen, wird's ernst? Mit Blick auf den Sonntagabend, 19 Uhr. Radio Bielefeld läuft bei euch. Na klar, wir reden über die Fußball-WM, das erste deutsche Spiel gegen Curaçao. Und wir wissen schon, wer gewinnt. Denn wir haben unser WM-Orakel gefragt. Es ist Cooper. Cooper ist 3 Jahre alt und unser Bürohund. Er tippt für uns die Deutschlandspiele. Wir haben ihm dafür 2 Näpfe hingestellt und sind gespannt, zu welchem er als erstes laufen wird.
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Ich finde die Stimme von Klocklersänger Boki einfach großartig, auch bei Out of the Dark. Im besten Mix gehört hier bei Radio Bielefeld 4:09. Blitzer und Verkehr immer schnell und aktuell und langsam wird es auch spürbar besser auf der A2 nach dem Unfallhöhe Bröninghausen. Noch stockender Verkehr ab Herford-Bastalsuffeln. Ab Bröninghausen läuft es dann wieder. Die Umleitungsstrecken sind immer noch relativ voll. Herforder Straße ab Stedefreund oder auch auf dem Ostring. Beide Richtungen braucht ihr ein bisschen länger, weil aber auch im Stadtgebiet sowieso reichlich Feierabendverkehr unterwegs ist. An der Arthur-Ladebeck-Straße ist am Betel-Ecke die Ampelanlage ausgefallen. Bitte vorsichtig fahren dort. Und Blitzer sind gemeldet von euch, von der alten Bielefelder Straße in Werther am Ortseingang, an der Brockhagener Straße, Höhe Christinenbrunnenmaschine und eine an der Eckendorfer Straße, bekannte Stelle, Höhe Heberfichten, stadtauswärts, also teure Fotos. 08000 800 300 oder per WhatsApp Bescheid sagen, geht natürlich auch, wenn ihr noch was seht. Die WhatsApp geht raus an Bielefeld 6x5. Ich bin Dirk Sluter, das ist Mr. Billy Joel, We Didn't Start the Fire. Kommt gut durch den Freitagnachmittag ab ins Wochenende.

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1: Eure Nummer 1 läuft, Radio Bielefeld, am Freitagnachmittag mit Tim Donsbach.
2: Guten Tag.
1: Und Dirk Slüter. Und wenn ich jetzt musikalisch in diese Nachrichten starte, zum Beispiel mit Katy Perry oder mit Alanis Morissette, dann hat das, Tim, trotzdem was mit der Fußball-WM zu tun.
2: Ja, denn das ist ja die erste Fußball-Weltmeisterschaft in der Geschichte, bei der es drei Eröffnungsshows gibt, weil sie ja von drei Ländern ausgetragen wird. Kommen wir erstmal zum Sportlichen. Da geht es heute Abend oder Nacht mit den Spielen weiter. Um 21 Uhr unserer Zeit spielt Kanada in Toronto gegen Bosnien-Herzegowina und um 3 Uhr die USA in L.A. gegen Paraguay und jeweils 90 Minuten vor Anpfiff starten die jeweiligen Eröffnungsshows der beiden Ausrichterländer Kanada und USA, unter anderem eben mit Alanis Morissette, Katy Perry und auch Michael Bublé. Der Bielefelder Rat hat gestern die sogenannte Tanzsteuer endgültig abgeschafft. Zuletzt war sie bereits ausgesetzt worden. Bei der Tanzsteuer müssen beispielsweise Clubs für ihre Veranstaltungen Steuern zahlen. Bei einem Verkehrsunfall heute Morgen in Reda-Wiedenbrück ist eine 19-jährige E-Scooter-Fahrerin ums Leben gekommen. Sie war an einer Kreuzung mit einem LKW zusammengestoßen und erlag noch am Unfallort ihren Verletzungen. Zeugen und Angehörige werden durch Notfallseelsorger betreut. Der Bundesrat hat heute unter anderem die Einführung von elektronischen Fußfesseln beschlossen, um Opfer häuslicher Gewalt besser schützen zu können. Außerdem hat der Bundesrat den Weg dafür freigemacht, dass Apotheken künftig mehr Leistungen anbieten können. Und auch eine Rentenerhöhung um 4,24% wurde durchgewunken. Das nächste EU-Sanktionspaket gegen Russland könnte erhebliche Konsequenzen für Liebhaber von Fischstäbchen, Schlemmerfilets und anderen Tiefkühlfischgerichten haben. Nach Recherchen der dpa soll die Einfuhr von Alaska-Seelecks aus Russland in die EU innerhalb von 2 Jahren um die Hälfte reduziert werden. Angesichts des begrenzten Angebots könnte dies zu Produktionseinschränkungen und höheren Preisen führen. Arminia Bielefeld hat den Sommerfahrplan für die Vorbereitung auf die nächste Zweitligasaison veröffentlicht. Öffentlicher Trainingsauftakt ist demnach am 28. Juni. Highlights sind die Testspiele gegen den FC Bologna im Trainingslager in Südtirol und gegen den MSV Duisburg an der Bielefelder Friedrich-Hagemann-Straße. Falsche Handwerker haben Dienstagmorgen aus der Wohnung eines älteren Ehepaares an der Dresdner Straße in Brackwede 3 Halsketten gestohlen. Ein unbekannter Mann gab an der Wohnungstür an, die Heizungen kontrollieren zu müssen. Dabei muss sein Kollege in die Wohnung und an die Schmuckstatulle gelangt sein. Die Polizei warnt erneut davor, fremde Personen in die Wohnung zu lassen.
1: Das Radio Bielefeld Wetter mit dichteren Wolken, aber weniger Regen geht's durch den Nachmittag. Da können wir Glück haben, es bleibt trocken. Sonne heute mal nicht so viel mehr zu sehen, aber die kommenden Tage guckt sie immer mal hervor und das auch immer öfter dann zwischen den Wolken. So um die 6 Sonnenstunden erwarten uns am Wochenende. Dazu bleiben die Temperaturen im Beritz so um 18, 19 Grad. Es ist auch immer mal ein bisschen Regen mit am Start, vor allen Dingen vormittags und in den Mittagsstunden. Wetteränderung zum Sommerlichen wahrscheinlich erst ab Dienstag, aber dann auch wohl mit Macht.
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1: Und wir gucken auf die Straßen. Radio Bielefeld, Blitzer und Verkehr. Nach dem Unfall und der Sperrung der A2 Höhe Parkplatz Brünninghausen löst sich der Stau auf der Autobahn jetzt langsam auf. Aber drumherum auf den Ausweichstrecken ist noch ziemlich viel los. Unter anderem auf der Herforder Straße am Ostring und überhaupt im ganzen Bielefelder Osten. Da braucht ihr doch deutlich länger als üblich. Im Stadtgebiet Beckhausstraße, Jöllenbecker Straße, Engersche Straße sind wir bei den üblichen plus 5 Minuten etwa. Immer noch dran denken, bitte, dass die Ampelanlage an der Arthur-Ladebeck-Straße am Betel-Ecke wohl ausgefallen ist. Und es gibt Behinderungen auf der Bergstraße zwischen Steinhagen und Dornberg. Gemeldet über die Radio Bielefeld-App. Da bitte in beide Richtungen vorsichtig fahren. Weiß nicht, was da los ist. Wenn ihr es wisst, sagt es gerne über die 08800 300. Und geblitzt wird Alte Bielefelder Straße in Werther am Ortseingang, Brockhagener Straße, Höhe Christinenbrunnen und Eckendorfer Straße auswärts, Höhe Heperfichten. Allen eine gute und sichere Fahrt.
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1: Mit Dirk Slüter
2: und Tim Donsbach, hallo.
1: Und Alanis Morissette und Katy Perry haben wir kurz gehört, damit wir jetzt Ah, ich finde ihn so großartig. Michael Bublé, der auch bei der WM-Eröffnungsshow dabei ist, ein bisschen länger hören können. Hier ist er mit Everything. Fantastischen Nachmittag für euch.

nicht auch mal irgendwie in irgendeiner Abwandlung einen WM-Song? Das sind auf jeden Fall die Pet Shop Boys mit Go West im besten Mix. Radio Bielefeld läuft bei euch. Ja, und ich hoffe, es läuft bei euch auch mit dem Sticker sammeln und richtige Sticker finden, auf jeden Fall. Wenn ihr Unterstützung braucht, wir haben so eine kleine Panini-Sammelalbum-Sticker-Tauschbörse für euch bei uns auf unserer Homepage auf radiobielefeld.de. Könnt ihr euch gegenseitig helfen, die Alben voll zu machen, also Sticker anbieten oder auch suchen. Katar 13 und USA 8 werden gerade gesucht, unter anderem. Top-Zustand im Tauschverhältnis von 1:5. Ne, also einmal Katar 13 abgeben. Ich habe den Spielernamen jetzt gerade nicht im Kopf. Und 5 Sticker dafür bekommen. Klickt mal rein, alle mitmachen, dann wird es umso besser. Über radiobielefeld.de. Ja, und ansonsten, Vorbereitungen auf Sonntag laufen, denke ich. Ne? Ist ja ein bisschen schwierig diesmal mit Public Viewing, ne? Wegen der Uhrzeit der Spiele. Da ziehen einfach nicht alle Wirte mit, logischerweise. Wenn ihr aber jetzt Sonntag 19 Uhr zu Hause mit Freunden schaut, dann ist natürlich schon wichtig, dass ihr gut ausgestattet seid. Ne?

11 Minuten vor 4, Radio Bielefeld, Blitzer und Verkehr. Und jetzt doch noch mal mehr Stau zwischen der Raststätte Lipperland und Bielefeld Ost auf der A2, Fahrt Richtung Dortmund. Alle, die umfahren wollten im Lippischen, wegen des Unfalls vorhin, da ist die Schöttmacher Straße wohl nach dem Unfall auch gesperrt. Also da knubbelt sich's auch jetzt noch auf dem Ostring. Ziemlich viel los, vor allem aus Altenhagen-Hepen kommt runter Richtung Detmolder Straße und da auf die A2 Auffahrt. Sonst keine so großen Verkehrsbehinderungen, noch ein bisschen Feierabendverkehr im Stadtgebiet. Und Blitzer auf der Brockhagener Straße, der Eckendorfer Straße und den Werther auf der alten Bielefelder Straße. Plus nochmal der Hinweis, dass an der Kreuzung Arthur-Ladebeck-Straße Beteleck die Ampel wohl immer noch ausgefallen ist. Wenn mehr ist, gern durchgeben. Über 08.800.300 ruft ihr direkt über die Radio Bielefeld Verkehrshotline an oder ihr schickt mir eine WhatsApp an Bielefeld 6x5. Ich bin Dirk Slüter. Schönen Nachmittag.

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0: Es ist 16 Uhr, hier sind Dirk Schlüter und
1: Tim Donsbach, hallo.
0: Schön, dass ihr dabei seid.
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0: Übrigens um 16 Uhr. Und Tim, du kommst rein mit einer aktuellen Warnung von der Bielefelder Polizei. Die sagt, aktuell geht eine Schockanrufwelle durch die Stadt quasi.
1: Ja, die Betrüger sagen am Telefon, dass das Kind der Angerufenen eine schwere Erkrankung erlitten hat. Um das Leben zu retten oder zu verlängern, da seien teure Medikamente nötig. Die Angerufenen sollen dafür schnellstmöglich eine hohe Geldsumme übergeben. Manchmal wird ihnen auch eine nachträgliche Erstattung versprochen. Die Polizei sensibilisiert alle Bielefelder, beendet Anrufe, in denen hohe Geldzahlungen gefordert werden, ruft eure Kinder unter den bekannten Nummern zurück und lasst euch nicht zu schnellen Zahlungen überreden. Der Bundestag hat erstmals über das geplante Sparpaket der schwarz-roten Koalition bei den Gesundheitsausgaben beraten. Im Bundesrat formiert sich allerdings Widerstand. Die Länder haben massive Einwände gegen die Pläne der Bundesregierung. Tanja Wagner berichtet aus Berlin.
3: Die Länder warnen vor einem Zusammenbruch der Versorgung gerade draußen auf dem Land. Auch hätten Pharmakonzerne schon angekündigt, weniger in den Standort Deutschland investieren zu wollen. Am Ende benachteilige das Sparpaket die Patienten, monierte etwa der rheinland-pfälzische Ministerpräsident. Präsident Schnieder. Blockieren können die Länder das Gesetz nicht, es ist nicht zustimmungsbedürftig. Gesundheitsministerin Wagen hatte im Bundestag nochmal für die Pläne geworben. Andernfalls drohen den Kassen ihr zufolge Milliardenverluste und den Versicherten höhere Zusatzbeiträge.
1: Arminia Bielefeld hat den Sommerfahrplan für die Vorbereitung auf die nächste Zweitligasaison veröffentlicht. Öffentlicher Trainingsauftakt ist demnach am 28. Juni. Einen Tag zuvor findet die Leistungsdiagnostik statt. Vom 10. bis zum 18. Juli reist der DSC ins Trainingslager nach Südtirol. Dort findet auch ein Testspiel gegen den italienischen Erstligisten FC Bologna statt. Am 25. Juli testet Arminia an der Friedrich-Hagemann-Straße gegen den MSV Duisburg. Die zweite Liga beginnt am Wochenende vom 7. bis zum 9. August. Das nächste EU-Sanktionspaket gegen Russland könnte erhebliche Konsequenzen für Liebhaber von Fischstäbchen, Schlemmerfilets und anderen Tiefkühlfischgerichten haben. Nach Recherchen der Nachrichtenagentur dpa soll die Einfuhr von Alaska-Seelachs aus Russland in die EU innerhalb von 2 Jahren um die Hälfte reduziert werden. Angesichts des begrenzten Angebots könnte dies zu Produktionseinschränkungen und höheren Preisen führen. 2024 lag der Anteil Russlands an Alaska-Seelachsfilet-Import nach Deutschland bei 45%. Der sogenannte NRW-Appell für ein Verbot der AfD hat sein Ziel von 100.000 Unterschriften übertroffen und nach eigenen Angaben über 115.000 Unterschriften gesammelt. Laut dem Bielefelder Bündnis gegen Rechts sind aus Bielefeld in 4 Monaten knapp 5.000 Unterschriften zusammengekommen. Nächste Woche soll die Liste NRW-Ministerpräsident Henrik Wüste übergeben werden. Hinter dem NRW-Appell stecken fast 130 Gruppen und rund 70 Erstunterzeichner. Aus Bielefeld unter anderem eben das Bündnis gegen Rechts, Verdi und der DGB. Nach dem Willen der Unterzeichner soll sich die NRW-Landesregierung im Bundesrat für ein Verbotsverfahren gegen die AfD einsetzen.
0: Und wir gucken aufs Radio Bielefeld Wetter. Das ist ein bisschen bewölkt, aber überwiegend trocken jetzt. Der ein oder andere Schauer örtlich ist nicht auszuschließen, aber so wild nass wird das nicht mehr. Am Wochenende gibt's auch immer mal wieder Regen, vor allen Dingen so in den Vormittagsstunden, aber auch mehr Sonnenschein. Um 6 Stunden sind für Samstag, Sonntag jeweils angekündigt. Temperaturen auch noch ganz angenehme 18, 19 Grad wie heute. Montag das gleiche in grün, vielleicht sogar ein bisschen trockener, ohne Regen am Vormittag. Und ab Dienstag steigen die Temperaturen langsam, aber sicher an. Aktuelle Temperatur, was sind 19 Grad in der Bielefelder Innenstadt. 3:58 haben wir es, Radio Bielefeld, Blitzer und Verkehr. Da staut sich's weiter auf der A2 oder wieder, muss ich sagen, von Hannover in Richtung Bielefeld ab Ostwestfalen-Lippe bis Bielefeld-Ost. Eine gute Viertelstunde plus. Auf den Umleitungsstrecken auch immer noch relativ viel los. Herforder Straße einwärts wird's besser, aber auch da braucht ihr 5 bis 10 Minuten länger. Auf dem Ostring stockt's auch, Richtung Detmolder Straße vor allen Dingen ein bisschen. Im restlichen Stadtgebiet sieht's ganz gut aus. Da jetzt keine größeren Staus oder Verkehrsbehinderungen mehr. Wohl immer noch der Ampelausfall Arthur-Ladebeck-Straße am Betel-Eck und geblitzt wird. Eckendorfer Straße auswärts, Höhe Heber-Fichten, da ist 50 erlaubt. Auf der Brockhagener Straße, Höhe Christinenbrunn, steht auch eine Blitzmaschine. Und an der alten Bielefelder Straße in Werther, statt auswärts am Ortseingang, gibt es teure Fotos. 08.800.300. Ganz kostenlos dagegen die Radio Bielefeld Verkehrshotline.
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0: mit Dirk Slüter und Tim Donsbach.
1: Hallo.
0: Und unserem lustigen Sportartraten. Das hier ist, Tim?
1: Das könnte Tischtennis sein.
0: Möglicherweise. Aber das ist kein ganz normales Tischtennisspielen sozusagen, sondern das ist Parkinson-Ping-Pong. Weil erwiesenermaßen, wenn Menschen an Parkinson erkrankt sind, kann Tischtennis helfen, die Krankheit ja nicht aufzuhalten, aber zu verlangsamen und besser damit umzugehen. Gibt's auch in Bielefeld. Wir waren da, hört ihr gleich hier bei Radio Bielefeld. Schönen Freitag.

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0: Bibi Rexha, New Religion, der beste Mix hier. Radio Bielefeld läuft. Ich bin Dirk Slüter. Ja, und Tischtennis und Badminton streiten sich ja manchmal so, was ist die schnellste Rückspielsportart der Welt? Und Tischtennis geht normalerweise, ne, je besser du bist, richtig schnell zur Sache. Aber man kann, und das ist ein großer Vorteil, auch im fortgeschrittenen Alter, teils bis 80 noch Tischtennis spielen. Und man kann es auch mit leicht zitternden Händen. Beim Telekom Postes V, auch ein großer Tischtennisabteilung in Bielefeld, gibt es eine Ping-Pong-Parkinson-Sportgruppe. Die trifft sich jeden Samstag in der Sporthalle der ehemaligen Falkschule hier in der City. Und da spielen Menschen mit einer Parkinson-Erkrankheit Tischtennis. Parkinson ist ja eine zentrale Krankheit des Nervensystems, die meistens dazu führt, dass Menschen sich nach und nach nicht mehr so richtig bewegen können. Charakteristisch ist oft, nicht bei allen, aber ganz oft, dieses Zittern, dieser Tremor. Und trotzdem spielen die Tischtennis. Und das ist richtig gut. Silvana Gräper war bei dem Training der Parkinson-Ping-Pong-Gruppe dabei.
1: Im Alltag fallen Sebastian oft schon die kleinsten Bewegungen schwer.
2: Kochen zum Beispiel, in den Topf umrühren, das geht fast gar nicht mehr. Beim Arbeiten die Maus bedienen ist schwerfällig. Bewegungseinschränkungen, also manchmal hat man wirklich arge Laufprobleme, hin und wieder auch noch Gleichgewichtsstörungen.
1: Aber sobald er vor einer Tischtennisplatte steht, geht's richtig ab.
2: Richtig durchziehen. Nee, das muss sein.
3: Ich merk's auch, ist auch ganz schön am Schwitzen, ne?
2: Muss knallen.
1: Und das trotz seiner Krankheit.
2: Tischtennis ist ein super Sport, weil er die Reflexe trainiert und die Beweglichkeit erhält. Das heißt, wenn man warm gespielt ist, kann man die Krankheit eigentlich beim Spielen vergessen.
3: Wieso ist das so, dass dein Kopf da so umschaltet?
2: Ich kann das natürlich nicht wissenschaftlich erklären, aber ich glaube, es geht hier viel über Reflexe. Also ich glaube, es wird einfach die unbewusste Beweglichkeit trainiert. Ich kann es mir nicht richtig erklären, aber es funktioniert. Ich bin allerdings noch relativ jung. Ich bin 52, ich bin noch nicht so lange mit der Diagnose beschäftigt. Ob das im hohen Alter noch funktioniert, wird sich zeigen.
1: Deswegen zählen bei der Ping-Pong-Parkinson-Gruppe vor allem die kleinen Erfolge, haben mir Björn und Uli erzählt.
4: Wir freuen uns immer, wenn so mehr Spielstärke dazu kommt oder gewisse Tricks dann mal funktionieren. Und man ist ganz überrascht als kranker Parkinson-Patient, was alles noch geht.
3: Ich muss auch sagen, ich habe auch mit mehr wortwörtlicher Zitterpartie gerechnet.
4: Ja. Das hat mich auch sehr ermuntert. Das gibt hier Kraft für die ganze Woche. Also so ist das.
5: Das ist eben ein Sport, in dem man auch gleich mal im Alter noch mit Jüngern mithalten kann. Im Fußball spielen so, die rennen einen alle weg. Beim Fahrradfahren, aber hier in der Platte kommt es auf andere Dinge an. Reaktionen und so weiter, auch ein bisschen Überlegung und so. Und das macht mir auch Mut. Ich habe einige Kinder, mit denen ich in der Regel in Sportdingen nicht mithalten kann. Aber im Tischtennis machen sie mir nichts vor.
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16:21, Radio Bielefeld, Blitzer und Verkehr aktuell mit einer Sperrung in Senne. Und zwar die Kreuzung Windelsbecher Straße, Friedrichsdorfer Straße bzw. am Waldbad. Die ist aktuell nach einem Unfall komplett gesperrt, sagt die Polizei. Wer kann, fährt drumherum. In Senne ist die Kreuzung Windelsbecher Straße, Friedrichsdorfer am Waldbad gesperrt. Sagen Bescheid, wenn es wieder läuft. Im Stadtgebiet, ja, dann lässt der normale Feierabendverkehr langsam nach. Auch auf den Umleitungsstrecken von der A2 wird es jetzt besser. Auf dem Ostring nicht mehr so viel los. Und auf der A2 selbst zwischen Ostwestfalen-Lippe und Bielefeld-Osten noch 10 Minuten stockender Verkehr. Ein bisschen Stau nimmt aber auch langsam, aber sicher ab. Geblitzt wird auf der Brockhagener Straße beide Richtungen, auf der Eckendorfer Straße auswärts bei 50 auch eine Blitzmaschine und auf der Bielefelder Straße in Werther am Ortseingang ebenfalls noch teure Fotos. Und soweit wir wissen, ist immer noch ausgefallen die Ampelanlage am Beteleck, also Arthur-Ladebeck-Straße. Auch da könnt ihr gern Bescheid sagen, wenn es wieder läuft. 08800 300 über die kostenlose Radio Bielefeld Verkehrshotline. Ich bin Dirk Sluter. Schönen Freitag, schön, dass ihr dabei seid. Auf geht's in Richtung Wochenende.

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10: Es ist 16.30 Uhr, Radio Bielefeld hier. Ich bin Dirk Stülter. Tim Donsbach hat die Nachrichten aktuell.
11: Schönen guten Tag.
10: Und steht in regen Kontakt mit der Bielefelder Polizei. Ja. Wir berichten ja immer wieder mal über Schockanrufe. Jetzt ganz aktuell, heute Nachmittag, läuft wohl eine Schockanrufwelle, muss man sagen, durch die Stadt. Tim, wo Betrüger am Telefon erzählen,

0: Dass das Kind der Angerufenen eine schwere Erkrankung erlitten hätte.
1: Ja, genau. Die Angerufenen sollen dann für lebensrettende oder lebensverlängernde Medikamente schnellstmöglich eine hohe Geldsumme begeben. Die Medikamente sind natürlich sehr teuer. Die Polizei sensibilisiert alle Bielefelder, beendet Anrufe, in denen hohe Geldzahlungen gefordert werden. Ruft eure Kinder unter der bekannten Nummer zurück und fragt nach. Lasst euch nicht zu schnellen Zahlungen überreden. Die verspätete Live-Schalte im ZDF zur Eröffnungsfeier der Fußball-WM in Mexico City hat in den sozialen Medien mitunter für Verärgerung gesorgt. Als die ersten Künstler bereits auf der Bühne waren, lief noch Werbung. Das ZDF zeigte Verständnis für die Kritik, betonte aber auch, dass man auf die Werbeeinnahmen angewiesen sei. Der Bielefelder Rat hat gestern die sogenannte Tanzsteuer endgültig abgeschafft. Zuletzt war sie bereits ausgesetzt worden. Bei der Tanzsteuer müssen beispielsweise Clubs für ihre Veranstaltungen Steuern zahlen. Arminia Bielefeld hat den Sommerfahrplan für die Vorbereitung auf die nächste Zweitligasaison veröffentlicht. Öffentlicher Trainingsauftakt ist demnach am 28. Juni. Highlights sind die Testspiele gegen den FC Bologna im Trainingslager in Südtirol und gegen den MSV Duisburg an der Friedrich-Hagemann-Straße in Bielefeld. Inmitten der Wirtschaftskrise reißt die Welle der Firmenpleiten in Deutschland nicht ab. Im ersten Quartal wurden knapp 6.300 Unternehmensinsolvenzen beantragt und damit 6,5% mehr als im Vorjahreszeitraum. Im März gab es außerdem knapp 7.500 Privatinsolvenzen, fast ein Fünftel mehr als im Vorjahr. Der sogenannte NRW-Appell für ein Verbot der AfD hat sein Ziel von 100.000 Unterschriften übertroffen und nach eigenen Angaben über 115.000 Unterschriften gesammelt. Laut dem Bielefelder Bündnis gegen Rechts sind aus Bielefeld in 4 Monaten knapp 5.000 Unterschriften zusammengekommen. Nächste Woche soll die Liste NRW-Ministerpräsident Hendrik Wüst übergeben werden. Die Bielefelder Polizei sucht den Eigentümer eines weißen Einbautresors. Der wurde Ende Mai in Schildische in der Nähe der Haltestelle Engersche Straße am Rande eines Weges gefunden. Womöglich wurde der Safe bei einem Einbruch ausgebaut, abtransportiert, geöffnet und schließlich ohne Inhalt in Schildische entsorgt.
0: Das Radio Bielefeld Wetter heute mit mehr oder weniger dichten Wolken. Es gibt jetzt wahrscheinlich nicht mehr so viel Regen, ist also immerhin überwiegend trocken. Temperatur mit 19 Grad auch ganz angenehm. Das Wochenende, ja, das bringt auch nochmal ab und zu etwas Regen, gerade so am Vormittag, Samstag, Sonntag, aber auch mehr Sonnenschein, so bis 6 Sonnenstunden erwartet uns an beiden Tagen. Temperatur bleibt so um 18, 19 Grad. Der Montag ist auch ähnlich, schon trockener, also ne, wahrscheinlich ohne Regen am Vormittag. Und in der zweiten Wochenhälfte, nächste Woche, da soll es wohl richtig sommerlich werden. Ne? Wir gucken mit Optimismus nach vorne. 16.33 Uhr, Radio Bielefeld, Blitzer und Verkehr. So, und langsam entspannt sich es wirklich, sowohl auf der A2 von Ostwestfalen-Lippe kommend Richtung Bielefeld, als auch auf den Umleitungsstrecken am Ostring keine so großen Verkehrsbehinderungen mehr gemeldet. Jöllmecker einwärts plus 10 Minuten an der Ecke Herforder Straße. Beckhausstraße ist es ein bisschen was voller. Auch parallel auf der Eckendorfer Straße statt einwärts. Aber auch nichts ganz Wildes. Ausgefallen ist wohl immer noch die Ampelanlage Arthur-Ladebeck-Straße am Betel-Eck. Wenn die wieder läuft, gern Bescheid sagen. 08000 800 300. Da könnt ihr auch Blitzer melden. Wir wissen von 3 aktuell in Werther auf der Bielefelder Straße am Ortseingang, auf der Brockhagener Straße in Ummeln und auf der Eckendorfer Straße statt auswärts Höhe Heberhitz.
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0: Kommt gut durch den Freitagnachmittag mit uns. Wir versorgen euch mit allem, was wichtig ist, mit allem, was ihr wissen müsst und natürlich mit jeder Menge vom allerbesten Mix. Jetzt Kiss mit I Was Made For Loving You. Grüße gehen raus in die Senne übrigens an den Ticketorganisierer. Und Senne ist ein gutes Stichwort, denn wir machen gleich Station im Bielefelder Süden und hören ein bisschen was zur Historie dieses gerne mal unterschätzten, aber sehr, sehr schönen Bielefelder Stadtteils.

0: 8 nach halb 5. Noch ein kurzer Nachtrag zu Radio Bielefeld Blitzer und Verkehr. Ich hatte es vorhin schon mal genannt, dann aber gerade nicht auf dem Zettel. Die Kreuzung Windelsbecher Straße, Friedrichsdorfer Straße und am Waldbad in Senne, die ist aktuell wohl nach einem Unfall noch gesperrt. Hatte uns die Polizei gesagt, sobald wir Entwarnung haben, geben wir es weiter. Wenn ihr es mitbekommt, auch gern durchrufen. 08.800.300.
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0: Drop Date. 16 Uhr und 43, eure Nummer 1 läuft. Hier ist Radio Bielefeld mit Dirk Sluter. Und ich weiß, klar, der Bielefelder Westen, sehr innerstädtisch, sehr urban, sehr lebendig, gilt als Place to be hier in Bielefeld. Auch über Schillische reden viele. Wenn ihr mich fragt, ich bin ja überzeugter Senner. Ne? Die Südseite, die Sonnenseite des Teutoburger Waldes, da lässt sich so prima wohnen. Es gibt einen tollen Sportverein, tolle Sportvereine. Es ist, ja, für mich ist Senne irgendwie Heimat. Und deshalb freue ich mich, dass die Kollegin Roxane Brockschieder sich jetzt mal der Senne ein bisschen angenommen hat und das auch in den kommenden Tagen nächste Woche bei Radio Bielefeld bei der Arbeit weiter tun wird. Jahrhundertelang galt die Senne aber so ein bisschen als das absolute Armenhaus Ostwestfalens. Roxane hat sich mit Kurt Henze vom Heimatverein Senne mal diesbezüglich auf historische Spurensuche begeben.
1: Erstmals erwähnt wird die Senne im Jahr 1676 als karge Bauernschaft. Reich waren die Bauern in Senne früher nicht.
2: Wir hatten ja den Stadtkern mit der Mauer. Da waren die reichen Leute, da war das Leben. Und dieses Land hier ist karg. Das mussten die Leute sich hart erarbeiten. Einige Höfe hatten auch Mühlen. Und das war eine Zeit über 700 Jahre, wo das sich dann hier langsam entwickelt hat. Und deswegen gibt es in der Senne auch nicht wirklich einen Stadtkern.
1: Denn die verstreuten Höfe der Bauernschaft dehnten sich eher zu den drei Senner Ortsteilen aus: Windelsbleiche, Windflöte und Buschkamp. Früher hatten die Bauernhöfe schlichtweg Nummern.
2: Die wurden dann später nach den Eigentümern benannt. Aber die Nummerierung war eigentlich, der Hof war zuerst da, dann kam der, dann kam jener, so ungefähr. Die Höfe hatten schon Namen. Dies ist der Hof Rüschenpöhler. Oder der ehemalige Hof Rüschenpöhler. So hat jeder Hof einen eigenen Namen.
1: Während der Senneboden heute den besten Spargel und die leckersten Erdbeeren der Region hervorbringt, hatten die Bauern früher große Mühe, dem Boden eine gute Ernte abzuringen.
2: Wir selber wohnen oben am Buschkamp. Bei uns oben ist viel Senne-Sand. Wir haben es früher gemacht und haben uns vom Bauern Pferdemist geholt und sowas und haben damit den Boden bearbeitet. Nur dieser Sennesand frisst diesen Boden auf. Und da muss man immer wieder nacharbeiten.
1: Spinnerelend nannte man die bittere Armut damals. Erst mit der Industrialisierung und der Gründung des Textilunternehmens Windel im Jahr 1872 änderte sich das. Heute zeichnet sich Senne durch eine gesunde Mischung aus Landwirtschaft, Gewerbe, Handwerk und Industrie aus.
0: Und durch ganz viel Wasser, warum wir in der Bielefelder City ohne die Senne sprichwörtlich auf dem Trockenen säße, ist uns auch noch kommende Woche hier bei Radio Bielefeld.
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0: Und mit dem besten Mix jetzt von Billy Joel, Just the Way You Are.

allergrößten finde ich Billy Joel, Just the Way You Are, der beste Mix, Radio Bielefeld um 5:11. Ich weiß nicht, ob die Kreuzung Windelsbecher Straße, Friedrichsdorfer Straße immer noch gesperrt ist. Auf jeden Fall kommt auf der Windelsbecher nach dem Unfall immer noch zu größeren Verkehrsbehinderungen. Ansonsten entspannt sich es größtenteils im Stadtgebiet, keine so großen Staus mehr. Blitzer noch auf der Brockhagener und auf der Eckendorfer Straße und der Bielefelder Straße am Ortseingang in Bethel. In Werther gemeldet. In Bethel, Arthur-Ladebeck-Straße, Ecke, Bethel-Eck. Da ist wohl immer noch die Ampel ausgefallen. Allen unterwegs, eine gute und vor allen Dingen sichere Fahrt. Jetzt ein Tacken moderner. Wir sind bei Kamrad und Hug Yourself.

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1: Einen schönen Freitagnachmittag mit Dirk Slüter
2: und Tim Donsbach.
1: Hallo. Und ich gestehe, ich habe meinen Wecker gestellt heute Nacht 3 Uhr, damit ich USA gegen Paraguay bei der WM auf keinen Fall verpasse. 21 Uhr Kanada gegen Bosnien-Herzegowina. Da muss ich dann halt vorschlafen.
2: Ja, genau. Nach Mexiko und dann Kanada heute Abend steigt dann in der Nacht der dritte Gastgeber in die Fußball-Weltmeisterschaft ein. Die USA sind eben gegen Paraguay gefordert und hoffen natürlich auf einen Auftaktsieg. Vor Spielbeginn wird eine eigene Zeremonie gefeiert, unter anderem mit Superstar Katy Perry. Tina Eck berichtet aus den USA.
3: Dritter großer Anpfiff, dritte große Eröffnungsparty, Schauplatz Los Angeles. Gastgeber USA ziehen alle Register. Eine 1,5 Stunden lange Multikulti-Show bildet den Auftakt. Mit Katy Perry, Sängerin Tyler, die schon in Mexiko dabei war. Außerdem K-Pop-Star Lisa, die Rapper Future und Raymer und die brasilianische Sängerin Anita. Präsident Trump kommt nicht an seiner Stelle, guckt aus Minister Rubio sich das Spiel gegen Paraguay an. Die Sicherheitsvorkehrungen am SoFi-Stadion in Inglewood sind massiv.
2: Die Bielefelder Polizei warnt gerade vor einer aktuellen Schockanrufwelle in der Stadt. Die Betrüger sagen demnach am Telefon, dass das Kind der Angerufenen eine schwere Erkrankung erlitten hat. Um das Leben zu retten oder zu verlängern, seien teure Medikamente nötig. Die Angerufenen sollen dafür schnellstmöglich eine hohe Geldsumme übergeben. Manchmal wird ihnen auch eine nachträgliche Erstattung versprochen. Die Polizei will alle Bielefelder sensibilisieren, beendet Anrufe, in denen hohe Geldzahlungen gefordert werden, ruft eure Kinder unter den bekannten Nummern zurück. Lasst euch nicht zu schnellen Zahlungen überreden. 4,24% mehr Rente und geringere Steuern auf Flugtickets. Der Bundesrat hat mehrere Gesetzesvorlagen verabschiedet, die zum Juli in Kraft treten sollen. Bei häuslicher Gewalt sollen Gerichte das Tragen von Fußfesseln anordnen dürfen, um ein Kontaktverbot zu den Opfern durchzusetzen. Und Apotheken erhalten mehr Befugnisse. Die Infos von Tanja Wagner.
4: Apotheken dürfen künftig bei Dauermedikamenten auch ohne Rezept aushelfen, mit der kleinsten Packung zum Selbstzahlerpreis. Außerdem dürfen sie Leistungen zu Vorbeugung und Früherkennung anbieten, etwa für Herz-Kreislauf-Erkrankungen, Diabetes und rund ums Rauchen. Auch können sich Impfwillige künftig nicht nur ihren Peaks gegen Grippe und Corona beim Apotheker abholen, sondern auch Impfungen mit Totimpfstoffen wie etwa Tetanus. Erlaubt werden sollen außerdem Blutabnahmen, um etwa Medikamentwirkungen zu kontrollieren.
2: Eine 19-Jährige auf einem E-Scooter ist in Reda-Wiedenbrück mit einem Laster zusammengeprallt und tödlich verletzt worden. Die Frau war am frühen Morgen mit ihrem Roller auf dem Geh- und Radweg unterwegs und wollte eine Kreuzung überqueren. Dort ist sie laut Polizei mit einem Lastwagen zusammengestoßen. Die 19-Jährige starb noch an der Unfallstelle. Der 47 Jahre alte Lkw-Fahrer aus Bielefeld wurde zur Behandlung ins Krankenhaus gebracht. Der genaue Unfallhergang ist bisher unklar. Zeugen und Angehörige werden durch Notfallseelsorger betreut. Der sogenannte NRW-Appell für ein Verbot der AfD hat sein Ziel von 100.000 Unterschriften übertroffen und nach eigenen Angaben über 115.000 Unterschriften gesammelt. Laut dem Bielefelder Bündnis gegen Rechts sind aus Bielefeld in 4 Monaten knapp 5.000 Unterschriften zusammengekommen. Nächste Woche soll die Liste NRW-Ministerpräsident Hendrik Wüst übergeben werden. Hinter dem NRW-Appell stecken fast 130 Gruppen und rund 70 Erstunterzeichner aus Bielefeld, unter anderem eben das Bündnis gegen Rechts, Verdi und der DGB. Nach dem Willen der Unterzeichner soll sich die NRW-Landesregierung im Bundesrat für ein Verbotsverfahren gegen die AfD einsetzen.
1: Das Radio Bielefeld-Wetter gibt heute ja, vielleicht noch mal ein bisschen Regen, aber es ist schon überwiegend trocken. Vielleicht Sonnenschein haben wir auch noch zu erwarten bei Temperaturen. Ganz angenehm um 19 Grad. 18, 19 Grad ist auch die Temperatur der kommenden Tage. Also mehr wird es nicht, aber die Sonne wird mehr mit 6 Sonnenstunden morgen und übermorgen. Vormittags und am frühen Nachmittag kann immer noch mal ein bisschen Wind und Regen mit dabei sein. Dann lässt das so langsam aber sicher nach. Der Montag schon überwiegend trocken. Und dann haben wir Hoffnung, dass in der kommenden Woche der Sommer auch temperaturtechnisch mal wieder vorbeischaut. 4 nach 5 Radio Bielefeld, Blitzer und Verkehr. Es gibt aktuell keine so ganz großen Verkehrsstörungen mehr. Autobahnen jetzt frei. Die Umleitungsstrecken im Bielefelder Osten sind das auch. Aber es ist noch eine Verkehrsbehinderung nach einem Unfall gemeldet aus Bielefeld-Senne, Windelsbecher Straße. Die Kreuzung am Waldbad Friedrichsdorfer Straße nach dem Unfall wohl immer noch gesperrt. Drumherum staut sich's. Geblitzt wird auf der Brockhagener, der Eckendorfer Straße und auf der Bielefelder Straße in Werther am Ortseingang. Wenn noch mehr sein sollte und ihr es wisst, sagt Bescheid. Wir warnen alle anderen. Per WhatsApp könnt ihr das tun über Bielefeld 6x5 oder ihr ruft kurz durch 08000 800 300 über die Radio Bielefeld Verkehrshotline.
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1: Mit Dirk Slüter
2: und Tim Donsbach. Hi.
1: Kommt gut, so langsam aber sicher in den schönsten Feierabend der Woche. Und wenn ihr arbeiten müsst, auch kein Problem, sind wir gerne bei euch.

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0: Eure Nummer 1 läuft. Viertel nach 5 haben wir's.
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0: Tja, die größte WM aller Zeiten, sagt man. Also, ne, ob es die größte im Sinne von großartigste wird, das muss ich noch zeigen. Aber von den Zahlen her ist es echt die größte. Ne? 3 Gastgeber, 48 Mannschaften, 104 Spiele. Das hat es so noch nicht gegeben. Große Superlative. Mal gucken, was sportlich passiert. Nico Hartmann im WM-Studio wird möglichst viel verfolgen. Er kriegt wahrscheinlich viereckige Augen. Noch stehen ja 102 Spiele bei der WM aus. Wie lässt sich das Turnier denn an? Was meinst du? Und was erwartet uns in der kommenden Nacht?
2: Ja, mit den viereckigen Augen können wir trotzdem feststellen, dass es natürlich atmosphärisch gestern im Aztekenstadion das erste große Highlight gab. Eine fantastische Stimmung im Stadion. Leider war es außerhalb sehr unruhig. Die Proteste der Mexikaner gegen die Regierung haben hohe Wellen geschlagen. Das müssen wir an der Stelle natürlich auch erwähnen. Sportlich war es bisher überschaubar. Mexiko tat gegen schwache Südafrikaner nicht mehr als nötig. Südkoreas Sieg gegen Tschechien wird jetzt auch nicht in die Fußballgeschichte eingehen. Jetzt kommen auf jeden Fall die beiden anderen Gastgeber ins Spiel. Kanada trifft in Toronto ab 21 Uhr auf Bosnien. Und um 3 Uhr spielt der Main Host der WM, die USA, erstmals. Und zwar in Los Angeles gegen Paraguay.
0: Und lass uns noch auf das Spiel der deutschen Mannschaft schauen. Sonntag, 19 Uhr unserer Zeit. Passt von der Anstoßzeit, finde ich. Gegen Curaçao. Was erwartet uns da am Sonntag für einen Gegner, Nico?
2: Tja, Curaçao, die große sportliche Unbekannte. Bayern-Spieler Alex Pavlovic gab sogar zu, dass er das Land gar nicht kennt. Und da wollen wir mal ein bisschen Abhilfe schaffen. 156.000 Einwohner, eine 444 Quadratkilometer große Insel in der Karibik, ein autonomes Land der Niederlande. Und fußballerisch haben sie sich eben durch diesen niederländischen Einfluss erheblich verbessert in den letzten Jahren. Das liegt auch am Trainer Dick Advocaat. Fast 80 Jahre alt, der älteste Trainer des Turniers, der kleine General, wie er genannt wird, ist auf seine alten Tage nochmal milde geworden. Und mit dieser Mischung schaffte man erstmals die WM-Quali. Doch unterm Strich ist natürlich klar, dass die deutsche Mannschaft diese Aufgabe lösen muss und wird.
0: Ja, wir sind gespannt, in welcher Höhe der erste Auftritt unserer Mannschaft. In dieser Nacht aber erstmal die weiteren 2 Gastgeber, Kanada und die USA, mit ihrem ersten WM-Spiel. Nico Hartmann wird in unserem WM-Studio an den viereckigen Augen arbeiten. Danke dir.
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17.21 Uhr, Radio Bielefeld, Blitzer und Verkehr, immer schnell und aktuell. Und immer noch mit Verkehrsbehinderung und einer Sperrung auf der Windelsbecker Straße, Kreuzung Friedrichsdorfer Straße am Waldbad. Da hat es einen Unfall gegeben. Drumherum kommt es zu Verkehrsbehinderungen. Sonst läuft es mittlerweile relativ rund durchs Stadtgebiet. Keine größeren Staus mehr gemeldet. Blitzer noch auf der Brockhagener Straße und auf der Eckendorfer Straße. Brockhagener, eine Blitzmaschine in Bernd, der kann in beide Richtungen. Und eine Blitzmaschine Esther ist es auf der Eckendorfer Straße auswärts, Höhe Heberfichten. Außerdem noch in Werther am Ortseingang auf der Bielefelder Straße. Teure Fotos. Fahrt gut und vorsichtig.

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5: Es ist 17.30 Uhr, Radio Bielefeld läuft und natürlich von Paraguay bis Curaçao, die ganze Welt redet über Fußball. Tim Donsbach in den Nachrichten.
6: Auch, hallo.
5: Und der Stutter tun das natürlich auch. Aber wir sind bei Arminia Bielefeld. Die haben nämlich den Sommerfahrplan für ihre Vorbereitung jetzt klargemacht.
6: Genau, in die Vorbereitung auf die nächste Zweitligasaison. Öffentlicher Trainingsauftakt ist demnach am 28. Juni am Trainingsgelände an der Friedrich-Hagemann-Straße. Einen Tag zuvor gibt es schon die gefütterten Laktattests. Highlights sind dann die Testspiele gegen den FC Bologna im Trainingslager in Südtirol und gegen den MSV Duisburg an der Friedrich-Hagemann-Straße.
5: Ein Highlight jagt das nächste.
6: So ist es. Die Bielefelder Polizei warnt gerade vor einer aktuellen Schockanrufwelle in der Stadt. Die Betrüger sagen am Telefon, dass das Kind der Angerufenen eine schwere Erkrankung erlitten hat. Für nötige Medikamente sollen die Angerufenen schnellstmöglich eine hohe Geldsumme übergeben. Bei einem Verkehrsunfall heute Morgen in Reda-Wiedenbrück ist eine 19-jährige E-Scooter-Fahrerin ums Leben gekommen. Sie war an einer Kreuzung mit einem LKW zusammengestoßen und erlag noch am Unfallort ihren Verletzungen.

0: Verletzungen. Zeugen und Angehörige wurden durch Notfallseelsorger betreut. Bei der Fußball-Weltmeisterschaft geht es heute Abend und in der Nacht mit den nächsten Spielen weiter. Um 21 Uhr unserer Zeit spielt Kanada in Toronto gegen Bosnien-Herzegowina und um 3 Uhr die USA in L.A. gegen Paraguay. Jeweils 90 Minuten vor Anpfiff starten die Eröffnungsshows der beiden Ausrichterländer, Kanada und USA, unter anderem mit Michael Bublé, Alanis Morissette und Katy Perry. Der Bundesrat hat heute unter anderem die Einführung von elektronischen Fußfesseln beschlossen, um Opfer häuslicher Gewalt besser schützen zu können. Außerdem hat der Bundesrat den Weg dafür freigemacht, dass Apotheken künftig mehr Leistungen anbieten können. Und auch eine Rentenerhöhung um 4,24% wurde durchgewunken. Die Pläne für einen Fahrradbunker am Bielefelder Hauptbahnhof sind vorerst geplatzt. Weil es bei der Planung zu Verzögerungen kommt, verliert die Stadt Fördermittel, so das Verkehrsdezernat. So wie das Fahrradparkhaus ursprünglich geplant war, sei es nicht mehr realisierbar. Der sogenannte NRW-Appell für ein Verbot der AfD hat sein Ziel von 100.000 Unterschriften übertroffen und nach eigenen Angaben über 115.000 Unterschriften gesammelt. Laut dem Bielefelder Bündnis gegen Rechts sind aus Bielefeld in 4 Monaten knapp 5.000 Unterschriften zusammengekommen. Nächste Woche soll die Liste NRW-Ministerpräsident Hendrik Wüst übergeben werden.
1: Das Radio Bielefeld-Wetter mit ganz freundlichem, wenn auch leicht bewölktem Himmel. Freundlich, weil es wohl keinen Regen erstmal gibt. Örtlich vielleicht ein Schauer, aber sonst wird es nicht mehr so nass heute. Morgen übermorgen auch im Vormittagsbereich ab und zu noch mal ein bisschen Regen. Aber auch die Sonne, die schafft es öfter hervor. Um 6 Sonnenstunden erwarten uns am Wochenende bei gleichbleibenden Temperaturen immer so um die 19 Grad. Der Montag dann schon größtenteils ganz trocken, zwar noch nicht wärmer. Das mit der Wärme und dann auch sogar schon wieder der Hitze soll uns wohl Mitte, Ende der kommenden Woche erwarten. Aktuell sind wir bei 19 Grad in der Bielefelder Altstadt.
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1: 3 Minuten nach 5:30, Radio Bielefeld, Blitzer und Verkehr und immer noch gesperrt die Windelsbecher Straße in Senne nach einem Verkehrsunfall an der Kreuzung am Waldbad Friedrichsdorfer Straße. Drumherum staut sich's nicht zu knapp, wer eine Chance hat, fährt großräumiger drumherum. Ansonsten keine größeren Staus mehr, die Autobahnen sind frei und wir wissen von 3 Blitzern auf der Brockhagener Straße in Ummeln, beide Richtungen auf der Eckendorfer Straße, Höhe Heberfichten, Stadt auswärts und am Ortseingang in Werte. Auf der Bielefelder Straße auch eine Blitzmaschine. Allen eine gute und sichere Fahrt.
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1: Mit Dirk Slüter
0: und Tim Donsbach, hallo.
1: Einen schönen Start in den Freitag. Ab geht's ins Wochenende. Und da ist wieder eine Menge los bei uns in Bielefeld. Morgen zum Beispiel der CSD, der Christopher Street Day. Und das ist auch gut so.
3: Weil Bielefeld eine bunte, weltoffene, vielfältige Stadt ist und die sollen wir auch unbedingt bleiben.
1: Sagt nicht nur Sascha Ohne Sorge von Be Queer, der Verein, der den CSD bei uns in der Stadt mit organisiert. Unser Thema gleich hier bei Radio Bielefeld nach Christina Aguilera und Alex Warren. Der fängt an mit Fever Dream. Schönen Abend.
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0: Radio Bielefeld läuft 20 vor 6 am Freitagabend und morgen Mittag. Da wird's bunt bei uns in der Stadt. Und zwar beim CSD, beim Christopher Street Day. Da demonstriert die queere Community für ihre Rechte und für Sichtbarkeit. Aber auch alle anderen sind natürlich herzlich eingeladen. Sascha Ohne Sorge vom Verein Be Queer, einer der Mitorganisatoren, freut sich schon drauf.
1: Wir sind der größte CSD hier in OWL in Bielefeld und es ist einfach ein unglaubliches Gefühl. Ich bin da seit mehreren Jahren jetzt auch mit dabei und bin vom Teilnehmenden eben als Organisator mit reingesprungen und kriege immer riesengroße Gänsehaut, wenn ich wirklich sehe, wie groß die Community ist. Und das ist immer das herausragendste Gefühl, das ist Gänsehaut pur und darauf freue ich mich auf eine gute Stimmung und auf einen friedlichen, schönen CSD.
0: Friedlich wäre sehr schön und wird wahrscheinlich auch so sein, hoffen wir. Um 14 Uhr wird die Regenbogenfahne am Rathaus gehisst, dann geht's los mit der Demo, einmal quer, queer durch die Stadt, über Jahnplatz unterm OWD Niederwald zurück zum Rathaus, wo dann zwischen altem und neuen Rathaus schon gefeiert wird. Ein Straßenfest mit Bühne, aber der CSD ist natürlich letztendlich mehr als einfach nur eine Party.
1: Wir kriegen im Moment sehr, sehr viel Gegenwind von dem Rechtsruck, auch von queerfeindlichen Angriffen. Deswegen müssen wir sichtbar bleiben. Wir müssen Vielfalt leben, weil unsere Gesellschaft ist einfach Vielfalt. Und die Vielfalt macht uns einfach aus. Und da ist das Zusammenleben doch viel, viel schöner, wenn alle ein bisschen unterschiedlich sind und man sich ergänzen kann.
0: Wo Sascha Ohne Sorge recht hat, oder? Bis 21 Uhr geht der CSD morgen in Bielefeld. Nächste Woche Samstag dann eine große Pride-Party im Forum. Und mit Radio Bielefeld seid ihr immer am Puls der Stadt.

mit Gloria Gaynor und I Am What I Am. Allen, die morgen beim CSD dabei sind, habt einen schönen Tag. Ich hoffe, ihr werdet gesehen. Um 17:47 gucke ich nochmal kurz auf die Straßenradio Bielefeld, Blitzer und Verkehr. Weiterhin mit Verkehrsbehinderungen, eventuell auch noch der Sperrung der Kreuzung Windelsbleicher Straße, Friedrichsdorfer Straße am Waldbad in Senne. Da hat es einen wohl schwereren Unfall gegeben. Sonst keine größeren Staus oder Verkehrsbehinderungen mehr. Geblitzt wird Brockhagener Straße und Eckendorfer Straße in Bielefeld. Ich bin Dirk Stüter. Und raus, euch ein fantastisches Wochenende. Bis nächste Woche mal. Gleich übernehmen hier die Kollegen der Spätschicht bei Radio Bielefeld. Schön, dass ihr dabei seid. 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
1: Mit Nico Hartmann. Die deutsche Fußballnationalelf hat zwei Tage vor dem Auftaktmatch bei der WM gegen Curaçao Unterstützung von höchster Stelle bekommen. Bundeskanzler Friedrich Merz telefonierte am Vormittag mit Trainer Julian Nagelsmann und dem Spielerrat um Kapitän Joshua Kimmich. Merz nutzte das Videotelefonat, um dem Team alles Gute und viel Erfolg für das anstehende Turnier zu wünschen. Morgen reist die DFB-Elf zum Spielort Houston, wo am Montag ab 19 Uhr unserer Zeit das erste Spiel stattfindet.
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2: Mit Danny Hoppe. Guten Abend. Die Sommerferien rücken immer näher und es gibt eine gute Nachricht für alle, die wegfliegen wollen. Ab Juli sinkt die Luftverkehrssteuer. Der Bundesrat hat dafür heute grünes Licht gegeben. Konkret bedeutet das, dass der Staat dann weniger an jedem Flugticket mitverdient. Es könnte aber auch sein, dass Flugpassagiere davon profitieren. Thorsten Adolfs aus dem News-Team hat mehr dazu.
3: Je nachdem, ob man auf der Kurz-, Mittel- oder Langstrecke unterwegs ist, sinkt die Steuer um Beträge zwischen ungefähr 2,5 und über 11 Euro pro Ticket. Damit setzt die Bundesregierung eine Vereinbarung aus dem Koalitionsvertrag um und nimmt eine frühere Steuererhöhung wieder zurück. Die Einsparungen sind also seit heute beschlossene Sache. Sie entlasten die Branche jährlich um einen dreistelligen Millionenbetrag. Ob am Ende die Passagiere tatsächlich beim Ticketkauf was davon haben, müssen wir aber erstmal abwarten. Auch wenn die Steuer sinkt, geben die Fluggesellschaften das nicht unbedingt eins zu eins an ihre Kunden weiter. Weil der Kerosinpreis stark gestiegen ist, versuchen die Airlines nämlich ihre Kosten auszugleichen. Es kann also sein, dass sich die Airlines die Ersparnis in die eigene Tasche stecken. Für uns Kunden bleibt es also dabei, wer buchen will, sollte die Preise ganz genau vergleichen, denn der Ticketpreis setzt sich ja auch noch aus vielen anderen Faktoren zusammen.
2: Und jetzt weitere Meldungen im Überblick. Beim Facebook-Konzern Meta gibt es momentan eine Störung. Unter anderem gibt es zum Teil Probleme bei Instagram und Facebook. Das melden Nutzer auf Plattformen wie alle Störungen. Auch Meta selbst hat die Probleme bestätigt. Man arbeite an einer Lösung, sagte ein Sprecher des Konzerns. Ein Abkommen zwischen den USA und dem Iran rückt offenbar näher. Beide Seiten senden inzwischen positive Signale. In iranischen Medien wurde ein Entwurf für ein Abkommen veröffentlicht. Die Absichtserklärung sehe eine dauerhafte und sofortige Einstellung der Kämpfe an allen Fronten vor, heißt es. Nach Paris, Madrid und Prag verbannt auch Brüssel ab dem nächsten Jahr E-Scooter von den Straßen. Es habe zu viele Unfälle, zu viele Störungen und auch zu viel Missbrauch mit den Leihrollern gegeben, teilte die Brüsseler Regionalregierung mit. Die E-Scooter seien außerdem häufig für den Drogenhandel genutzt worden. Übermorgen hat die deutsche Fußballnationalmannschaft endlich ihren ersten Auftritt bei der WM. Der ein oder andere Fan wird das Spiel aber wohl noch nicht im aktuellen Trikot anschauen können. Denn wegen der hohen Nachfrage gibt es zum Teil Verzögerungen bei der Auslieferung. Das hat der DFB jetzt eingeräumt. Betroffen sind demnach Trikots mit individueller Beflockung. Es habe hier vorübergehend nicht genug Nummern und Buchstaben gegeben. Der DFB scheint selbst davon überrascht zu sein, wie viele Fans personalisierte Trikots bestellen. Es seien fast dreimal so viele wie erwartet, heißt es. Inzwischen sei der Engpass aber behoben, sagt der DFB, und nicht personalisierte Trikots seien von den Verzögerungen nicht betroffen und würden innerhalb der üblichen Lieferzeit verschickt. Und das waren die Nachrichten mit Danny Hoppe.
4: Geht doch so langsam wieder Richtung Sommer. Sieht man nur nicht direkt durch die Wolken, aber die Sonne kommt. Morgen gegen Mittag und dann hält sie sich das Wochenende über. Dazu gibt's immer mal wieder kleine Schauer und ein paar Wolken. Morgen bis 19 Grad, am Sonntag noch 17. Radio Bielefeld, Blitzer und Verkehr. Da blitzt es heute Abend noch zweimal. Einmal Bielefeld-Brockhagener Straße und dann noch an der Eckendorfer Straße. Alle Updates von den Straßen wie immer aber auch auf radiobielefeld.de oder in der Radio Bielefeld-App. Kommt gut durch.
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4: Kurz nach sechs, wir starten in die letzte Runde Spätschicht für diese Woche gemeinsam. Und es ist auch die letzte Chance auf Tickets hier bei uns im Spätschicht-Festival-Sommer. Heute gibt's nochmal Tickets für das Besen bebt in Ennigerloh. Line-up ist mega, also wenn ihr da Bock drauf habt, dann nochmal ganz schnell bewerben. Geht ganz entspannt über unsere Homepage. Yo.

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heute Abend letzte Runde. Insgesamt 16 Tickets sind hier schon über den Tisch gegangen für die verschiedensten Festivals bei uns in der Region. Wir haben euch zum Lippe Open Air, zum Anna Beats, zu Fridas Tanztee und zur Malle Party geschickt, hier im Spätschicht Festival Sommer. Und heute Abend geht's in die letzte Runde. 4 Tickets habe ich hier noch liegen für das Besen bebt in Ennigerloh. Und da wird einiges beben. Das Line-Up ist geil, die Stimmung wird geil. Und wenn ihr da Bock drauf habt, dann bewerbt euch jetzt noch ganz schnell. Geht ganz easy über unsere Homepage. Und mit ein bisschen Glück hören wir uns dann heute Abend noch. Ich bin Marlene, drück euch die Daumen dafür.

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6: 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Fertig!
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1: Kleiner Platz im Bielefelder Osten, der bislang eher die graue Lunge in der Innenstadt war, soll jetzt begrünt und umgestaltet werden. Ein Thema heute in den Radio Bielefeld Nachrichten gewesen. Tim Lindbrügger hier nochmal, guten Abend. Der Ostmarkt wird neu gebaut in den nächsten Jahren. 2028 könnte es losgehen. Auf dem Asphalt, auf dem Parkplatz, da wurden an Sommertagen schon Temperaturen von bis zu 60 Grad gemessen. Jetzt soll es mehr Bäume geben, Aufenthaltsmöglichkeiten, Sitzplätze, eine Buhlbahn und mehr, damit die Anwohner mehr von ihrem Platz vor der Haustür haben. 1,2 Millionen Euro möchte die Stadt dafür ausgeben.
2: Und morgen wird's bunt bei uns in der Stadt. Hi, ich bin Lara Beckert aus den Mittagsnachrichten und es ist wieder CSD bei uns in Bielefeld.
3: Weil Bielefeld eine bunte, weltoffene, vielfältige Stadt ist und die sollen wir auch unbedingt bleiben.
2: Sagt Sascha Ohne Sorge vom Verein Be Queer, der das Ganze mit organisiert. Um 14 Uhr hisst unsere Oberbürgermeisterin Christiana Bauer die Regenbogenflagge am Rathaus. Danach führt ein Demonstrationszug 2 Stunden über den Jahnplatz und den Willy-Brandt-Platz unter dem OWD entlang zurück zum Rathaus. Für die Zeit werden dann auch die Buslinien am Jahnplatz umgeleitet. Beim Straßenfest am Rathaus treten bis 21 Uhr queere Künstlerinnen und Künstler auf. Über 20 Vereine und Beratungsstellen sind auch mit dabei.
4: Ich bin Tim Donsbach und hatte heute Nachmittag die Radio Bielefeld Nachrichten. Ein Thema darin: Arminia Bielefeld. Der DSC hat jetzt seinen Sommerfahrplan für die Vorbereitung auf die neue Zweitligasaison veröffentlicht. Zweite Liga beginnt am Wochenende vom 7. bis zum 9. August und für Arminia ist am 28. Juni öffentlicher Trainingsauftakt am Trainingsgelände an der Friedrich-Hagemann-Straße. Vom 10. bis zum 18. Juli fährt der DSC dann ins Trainingslager nach Südtirol. Dort steht unter anderem ein Testspiel gegen den italienischen Erstligisten Bologna auf dem Programm. Und wenn Arminia wieder da ist, dann wird am 25.07. gegen den MSV Duisburg getestet. Öffentlich auf dem Trainingsgelände mit Zuschauern.
5: Wird jetzt übers Wochenende noch mal etwas durchwachsener. Morgen und Sonntag noch kleinere Schauer drin. Ab nächster

0: Woche starten wir aber wieder richtig Richtung Sommer. Da kann dann auch mal wieder die 30-Grad-Marke geknackt werden.
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0: Radio Bielefeld, Blitzer und Verkehr, da blitzt es heute Abend noch zweimal. Einmal Bielefeld-Brockhagener Straße und dann noch an der Eckendorfer Straße. Alle Updates von den Straßen wie immer aber auch auf radiobielefeld.de oder in der Radio Bielefeld-App. Kommt gut durch.
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0: Happy Montag, happy Spätschicht. Wir machen zusammen das Feierabend und direkt auch das Wochenend-Warm-up noch bis 21 Uhr. Ich bin Marlene, freue mich, dass ihr mit am Start seid.

Selena Gomez mit Wolves hier im besten Mix. Und zum besten Mix gehört natürlich auch immer die neueste Musik. Und da ist heute einiges dazugekommen zum New Music Friday. Jeden Freitag gibt's neue Musik aus aller Welt. Heute rausgehauen haben Bibi Rexha, Johannes Oerding, die Sportfreunde Stiller und endlich ist auch das neue Album von Olivia Rodrigo da. Wir haben ja schon einen Vorgeschmack bekommen mit ihrem Hit Drop Dead. Der ist auch mit drauf auf dem neuen Album You Seem Pretty Sad for a Girl So in Love. Also du wirkst ziemlich traurig für ein Mädchen, was so verliebt ist. Das Album, was eigentlich ja ein Liebesalbum werden sollte, dann kam ihre eigene Trennung und sie hat das Album umgeschrieben, ist jetzt sehr viel emotionaler und von Trauer über Wut und Freude ist alles mit dabei. Wir hören rein in Purple, auch mit drauf auf dem neuen Album von Olivia Rodrigo. Seit Freitag draußen. Zuerst gehört hier in der Spätschicht.

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1: Mit Danny Hoppe. Guten Abend. Der WM-Auftakt von Mexiko ist gestern Abend schon mal geglückt. Auf einen ähnlichen Start ins Turnier hoffen auch die anderen beiden Gastgeber, Kanada und die USA. Wer beide Spiele sehen will, muss lange aufbleiben. Die USA spielen erst um 3 Uhr nachts gegen Paraguay. Kanada muss schon vorher ran, um 21 Uhr gegen Bosnien-Herzegowina. Das große Ziel der Kanadier ist es, zum ersten Mal die Vorrunde einer WM zu überstehen. Nico Hartmann aus dem WM-Studio hat den Ausblick auf beide Spiele.
2: Es ist erst die dritte WM-Teilnahme für Kanada. Nun wollen die Ahornblätter sich sportlich besser präsentieren als bei den bisherigen beiden Turnieren. Die Hoffnungen ruhen dabei auf Bayern-Star Alfonso Davies, der aber im ersten Spiel gegen Bosnien mal wieder verletzt in dieser Saison zuschauen muss. Der Co-Gastgeber wartet noch immer auf seinen ersten WM-Sieg überhaupt. Mit dem Heimpublikum im Rücken soll das nun anders werden. Zum Beispiel gegen Bosnien mit dem 40-jährigen Schalke-Torjäger Edin Dzeko. Die Bosnier hatten allerdings in der Qualifikation Italien ausgeschaltet, gelten als starkes Kollektiv und äußerst unbequem. Und auch für die USA geht das WM-Turnier los. In Los Angeles darf man neben einer überragenden Unterstützung für die US-Boys guten Fußball der Mannschaft von Trainer Mauricio Pochettino erwarten, so wie sie es zeitweise im Test gegen Deutschland zeigten. Spannend allerdings, wie die Amerikaner Paraguay knacken wollen. Die Südamerikaner verloren in der Qualifikation von 18 Spielen nur ganze 3.
1: Und jetzt weitere Meldungen im Überblick. Ein Abkommen zwischen den USA und dem Iran rückt offenbar näher. Beide Seiten haben heute positive Signale gesendet und jetzt am Abend hat sich auch Vermittler Pakistan zu Wort gemeldet. Demnach haben sich die USA und der Iran auf eine Endfassung für eine Friedensvereinbarung geeinigt. Der Start ist geglückt. Elon Musks Weltraumfirma SpaceX ist bei ihrem Rekordbörsengang mit einem Plus von gut 11% in den Handel gestartet. Musk wird damit durch seine Beteiligungen an SpaceX und dem Elektrobauer Tesla zum ersten Menschen mit einem Billionenvermögen, zumindest auf dem Papier. An der geplanten Gesundheitsreform der Bundesregierung gibt es scharfe Kritik in Bundestag und Bundesrat. Sie sei unsozial und unwirksam, hieß es heute. Bundesgesundheitsministerin Wagen verteidigte die Pläne. Das Gesetz verlange allen etwas ab, niemandem aber Unzumutbares. Seit Wochen wird darüber gerätselt, woran Buckelwal Timi gestorben ist. Das wissen wir immer noch nicht, aber inzwischen ist klar, nach seiner Freilassung hat er noch mindestens 4 Tage gelebt und noch etwa 215 Kilometer zurückgelegt, allerdings wieder in die falsche Richtung, zurück in die Ostsee. Das hat Mecklenburg-Vorpommerns Umweltminister Backhaus heute in Schwerin mitgeteilt. Er hat die ausgewerteten Ergebnisse des Trackers vorgestellt, der am Wal angebracht worden war. Dieser hatte Wassertiefe, Temperaturen, Bewegungsabläufe und Geschwindigkeit erfasst. Die Todesursache sei allerdings weiter unklar, sagte Backhaus. Er hoffe, dass man hier in einigen Wochen mehr wisse. Bei der Untersuchung des Kadavers in Dänemark sei nichts Ungewöhnliches entdeckt worden. Es habe keine schwerwiegenden inneren oder äußeren Verletzungen gegeben und auch Reste eines Fischernetzes sei nicht gefunden worden. Und das waren die Nachrichten mit Danny Hoppe.
3: Wird morgen nochmal ganz ähnlich wie heute. Maximal 19 Grad sind drin, einige Wolken und kleinere Schauer. Am Sonntag dann nochmal 17 Grad. Ab Montag wird es dann wieder eine sommerliche Woche. 30 Grad sind nächste Woche maximal drin.
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3: Radio Bielefeld, Blitzer und Verkehr. Da blitzt es heute Abend noch zweimal. Einmal Bielefeld-Brockhagener Straße und dann noch an der Eckendorfer Straße. Alle Updates von den Straßen wie immer aber auch auf radiobielefeld.de oder in der Radio Bielefeld App. Kommt gut durch.
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3: Schönen Freitagabend, schönen Start ins Wochenende so langsam. Egal, ob ihr noch bei der Arbeit, in der Praxis, in der Tankstelle, im Supermarkt hängt oder ob ihr schon im Wochenende seid. Ich begleite euch noch bis 21 Uhr hier. Marlene bin ich. Schön, dass wir das zusammen machen.

0: Dominik Herdleif, hallo.
1: Hallo, hier ist Marlene von der Spätschicht aus dem Radio. Hallo Dominik.
0: Hallo.
1: Störe ich gerade?
0: Nee, ich bin gerade am Buffet im Hotel, aber alles gut.
1: Am Buffet im Hotel? Bist du im Urlaub?
0: Ja, richtig.
1: Dominik, ich setze noch einen oben drauf für dich. Kann es sein, dass du Bock hast, zum Besenbeb zu gehen? In Ennigerloh?
0: Auf jeden Fall, auf jeden Fall.
1: Du hast dich ja über die Homepage beworben. Und da durftest
0: richtig.
1: Du ja auch eintragen, warum du gerne hin möchtest.
0: Richtig, richtig.
1: Ich musste sehr lachen, als ich gesehen habe, was du geschrieben hast. Willst du das nochmal wiederholen?
0: Ja, ich werde ja dieses Jahr Ende August dann 40.
1: Mhm.
0: Und muss dann mal gucken, ob das mit 40 dann auch noch funktioniert.
1: Ob das mit 40 noch funktioniert? Meinst du, du bist dann zu alt dafür schon, oder was?
0: Also so ein bisschen Angst habe ich vor die 40 schon.
1: Oh, ja gut, ist auch nochmal eine Umstellung, ne? Wobei die 30 ist ja eigentlich...
0: Die war schon hart, aber
1: eben.
0: Ich glaube, 40, die ist halt auch nochmal hart.
1: Ja. Und dann direkt so ein Festival, da läuft ja nur so EDM-Mucke und so, ne?
0: Aber das ist ja nicht schlimm.
1: Ja.
0: Aber da kann man ja gucken, ob der Körper noch funktioniert.
1: Ob du da noch richtig so abdancen kannst.
0: Richtig, richtig.
1: Okay, Dominik, dann teste mal. Es gibt zwei Karten für dich.
0: Ja, perfekt.
1: Weißt
0: Mega
1: du denn schon?
0: Cool, das freut mich riesig.
1: Weißt du schon, wen du mitnimmst?
0: Oh, da gibt es mit Sicherheit einige, die mitwollen, aber da werde ich nochmal eine Nacht im Kopf machen. Vielen, vielen Dank.
1: Mach's gut, genieß doch deinen Urlaub.
0: Werden wir. Dankeschön.
1: Mach's gut, tschüss.

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1: Kleiner Platz im Bielefelder Osten, der bislang eher die graue Lunge in der Innenstadt war, soll jetzt begrünt und umgestaltet werden. Ein Thema heute in den Radio Bielefeld Nachrichten gewesen. Tim Lindbrügger hier nochmal, guten Abend. Der Ostmarkt wird neu gebaut in den nächsten Jahren. 2028 könnte es losgehen. Auf dem Asphalt, auf dem Parkplatz, da wurden an Sommertagen schon Temperaturen von bis zu 60 Grad gemessen. Jetzt soll es mehr Bäume geben, Aufenthaltsmöglichkeiten, Sitzplätze, eine Buhlbahn und mehr, damit die Anwohner mehr von ihrem Platz vor der Haustür haben. 1,2 Millionen Euro möchte die Stadt dafür ausgeben.
2: Und morgen wird's bunt bei uns in der Stadt. Hi, ich bin Lara Beckert aus den Mittagsnachrichten und es ist wieder CSD bei uns in Bielefeld.
3: Weil Bielefeld eine bunte, weltoffene, vielfältige Stadt ist und die sollen wir auch unbedingt bleiben.
2: Sagt Sascha Ohne Sorge vom Verein Be Queer, der das Ganze mit organisiert. Um 14 Uhr hisst unsere Oberbürgermeisterin Christiana Bauer die Regenbogenflagge am Rathaus. Danach führt ein Demonstrationszug 2 Stunden über den Jahnplatz und den Willy-Brandt-Platz unter dem OWD entlang zurück zum Rathaus. Für die Zeit werden dann auch die Buslinien am Jahnplatz umgeleitet. Beim Straßenfest am Rathaus treten bis 21 Uhr queere Künstlerinnen und Künstler auf. Über 20 Vereine und Beratungsstellen sind auch mit dabei.
4: Ich bin Tim Donsbach und hatte heute Nachmittag die Radio Bielefeld Nachrichten. Ein Thema darin: Arminia Bielefeld. Der DSC hat jetzt seinen Sommerfahrplan für die Vorbereitung auf die neue Zweitligasaison veröffentlicht. Zweite Liga beginnt am Wochenende vom 7. bis zum 9. August und für Arminia ist am 28. Juni

0: öffentlicher Trainingsauftakt am Trainingsgelände an der Friedrich-Hagemann-Straße. Vom 10. bis zum 18. Juli fährt der DSC dann ins Trainingslager nach Südtirol. Dort steht unter anderem ein Testspiel gegen den italienischen Erstligisten Bologna auf dem Programm. Und wenn Arminia wieder da ist, dann wird am 25.07. gegen den MSV Duisburg getestet. Öffentlich auf dem Trainingsgelände mit Zuschauern.
1: Geht doch so langsam wieder Richtung Sommer. Sieht man nur nicht direkt durch die Wolken, aber die Sonne kommt. Morgen gegen Mittag und dann hält sie sich das Wochenende über. Dazu gibt's immer mal wieder kleine Schauer und ein paar Wolken. Morgen bis 19 Grad, am Sonntag noch 17. Radio Bielefeld, Blitzer und Verkehr, da blitzt es heute Abend noch zweimal, einmal Bielefeld-Brockhagener Straße und dann noch an der Eckendorfer Straße. Alle Updates von den Straßen wie immer aber auch auf radiobielefeld.de oder in der Radio Bielefeld App. Kommt gut durch!
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1: Kurz nach 7:30, wir rasen weiter durch den Freitagabend hier in der Spätschicht. Gleich noch mit Musik von Justin Bieber und einem absoluten Brecher von Harry Styles. In den nächsten 10 Minuten jetzt aber erstmal Musik von Ace of Base, Life is a Flower, nur hier im besten Mix.

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Es geht so langsam Richtung Sommer und Richtung Festivals. Heißt, es geht auch Richtung 05er Faxebier, Zelte, Konserven, Flaschen. Alles, was halt so potenziell auch mal liegen bleiben kann bei einem Festival. Das Thema Müll auf Festivals, darüber quatsche ich hier gleich auch noch mit Caroline. Die arbeitet mit den größten Festivals in Deutschland zusammen und berät die, was eben die Themen Müll und Nachhaltigkeit angeht. Und Caro haut für uns auch noch ein paar Insights raus. Was bleibt am meisten liegen? Was sind kuriose Sachen, die liegen bleiben? Und was kann ich als Festivalgängerin selber machen? Darüber sprechen wir in einer halben Stunde. Und dann ist auch noch die letzte Runde Spätschicht Festival Sommer heute Abend. Die ganze Woche über haben wir hier Tickets für die verschiedensten Festivals bei uns in der Region rausgehauen. Für das Lippe Open Air, das Anna Beats, Fridas Tanztee. Und heute Abend gehen noch die letzten zwei Tickets raus für das Besen bebt in Ennigerloh. Also macht jetzt noch mit. Bewerben könnt ihr euch über die Homepage.

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1: Ich bin Dirk Zeichler. Bundesgesundheitsministerin Warken hat die geplanten Milliardeneinsparungen zur Stabilisierung der Krankenkassenbeiträge verteidigt. Ziel sei es, Bürger zu entlasten und Unternehmen mehr Planungssicherheit zu geben, sagte sie bei der Einbringung ihres Gesetzentwurfs für das Sparpaket im Bundestag. Im Bundesrat formiert sich allerdings Widerstand. Die Länder haben massive Einwände gegen die Pläne der Bundesregierung.
2: Die Länder warnen vor einem Zusammenbruch der Versorgung gerade draußen auf dem Land. Auch hätten Pharmakonzerne schon angekündigt, weniger in den Standort Deutschland investieren zu wollen. Am Ende benachteilige das Sparpaket die Patienten, monierte etwa der rheinland-pfälzische Ministerpräsident Schnieder. Blockieren können die Länder das Gesetz nicht, es ist nicht zustimmungsbedürftig. Tanja Wagner, Nachrichtenredaktion.
1: Elon Musks Weltraumfirma SpaceX ist bei ihrem Rekordbörsengang mit einem Plus von gut 11% in den Handel gestartet. Der erste Kurs wurde bei $150 festgestellt nach einem Ausgabepreis von $135. Musk wird damit durch seine Beteiligungen an SpaceX und dem Elektroautobauer Tesla zum ersten Menschen mit einem Billionenvermögen, zumindest auf dem Papier. Der iranische Außenminister Araghchi sieht ein Rahmenabkommen zwischen seinem Land und den USA in greifbarer Nähe. Die Absichtserklärung von Islamabad stand noch nie so kurz vor dem Abschluss, schrieb Araghchi auf X. Einzelheiten würden der Öffentlichkeit zu gegebener Zeit mitgeteilt. Zuvor hatte bereits US-Präsident Trump Fortschritte in den Verhandlungen mit dem Iran verkündet. Zum Sport. Nach Mexiko und Kanada steigt in der Nacht der dritte Gastgeber in die Fußball-Weltmeisterschaft ein. Die USA sind gegen Paraguay gefordert und hoffen auf einen Auftaktsieg. Vor Spielbeginn wird eine eigene Zeremonie gefeiert, unter anderem mit Superstar Katy Perry.
3: Dritter großer Anpfiff, dritte große Eröffnungsparty, Schauplatz Los Angeles. Gastgeber USA ziehen alle Register. Eine 1,5 Stunden lange Multikulti-Show bildet den Auftakt. Mit Katy Perry, Sängerin Tyler, die schon in Mexiko dabei war. Außerdem K-Pop-Star Lisa, die Rapper Future und Raymer und die brasilianische Sängerin Anita. Präsident Trump kommt nicht an seiner Stelle, guckt Außenminister Rubio sich das Spiel gegen Paraguay an. Aus den USA, Tina Eck.
1: Die deutsche Nationalmannschaft startet dann am Sonntag gegen Curaçao in die WM.
4: Wird jetzt übers Wochenende noch mal etwas durchwachsener. Morgen und Sonntag noch kleinere Schauer drin. Ab nächste Woche starten wir aber wieder richtig Richtung Sommer. Da kann dann auch mal wieder die 30-Grad-Marke geknackt werden.
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4: Radio Bielefeld, Blitzer und Verkehr. Da blitzt es heute Abend noch zweimal. Einmal Bielefeld-Brockhagener Straße und dann noch an der Eckendorfer Straße. Alle Updates von den Straßen wie immer aber auch auf radiobielefeld.de oder in der Radio Bielefeld App. Kommt gut durch.
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4: Happy Montag, happy Spätschicht. Wir machen zusammen das Feierabend und direkt auch das Wochenend-Warm-up noch bis 21 Uhr. Ich bin Marlene, freue mich, dass ihr mit am Start seid.

0: gut in den Freitagabend und in die Festivalsaison. So langsam geht's los. Rock am Ring ist schon durch. Nächste Woche steht das Hurricane an. Und mit den Festivals kommen natürlich auch immer eine Menge Dosen, Plastikflaschen, Zelte, Pavillons, die eben auch oft liegen bleiben. Daran wird gearbeitet, auch bei den großen Festivals. Und eine, die da mit dran arbeitet, ist Caroline. Du berätst Festivalveranstalter bei den Themen Abfall und Nachhaltigkeit. Was wird denn gerade so gemacht, um die Festivals in Zukunft etwas nachhaltiger zu gestalten?
1: Einmal Prävention an der Quelle, sage ich mal. Also so ein bisschen, okay, wir bauen Wertstoffhöfe auf, beispielsweise, wo dann die Festivalbesucher ihre Abfälle aktiv hinbringen können. Wir haben Trash-Mobs, das sind dann kleinere Trucks, die durch die Gegend fahren, irgendwie lauter Musik, wo man dann einen vollen Abfallsack abgeben kann und dafür beispielsweise ein Bier umsonst kriegt oder irgendwie ein Festival los fürs nächste Jahr. Genau, es gibt da so ganz coole Spielereien und ganz viel mit Kommunikation wird auch gearbeitet. Also sowohl die Festivalbesucher, aber eben auch die Dienstleister zu sensibilisieren. Hey, schaut mal auf die und die Themen, das und das wird so getrennt. Genau.
0: Jetzt hast du dir den Festivalmüll ja auch mal genauer angeguckt. Was würdest du denn sagen, ist so das Kurioseste, was du je im Festivalmüll gesehen hast?
1: Also was auf jeden Fall ab und zu mal liegen bleibt, sind so komplette Wohnzimmergarnituren.
0: Oh.
1: Wo man sich erstmal fragt, okay, wie kommen die da überhaupt hin? Also
0: ja,
1: die ganzen Sofas mit Sesseln. Ich habe auch schon mal gehört, dass ein Pool liegen geblieben ist. Da war dann auch Schmutzwasser und so weiter drin. Sprich, es ist auch nicht ganz so einfach, die dann zu entleeren und zu entsorgen. Ist damit sehr viel Aufwand verbunden. Genau, ich glaube, das sind so typische Sachen, die man so findet auf Festivals.
0: Okay, sagen wir aber, jetzt will ich unbedingt mal mein Sofa mitnehmen oder meinen Pool. Worauf kann ich denn sonst als Festivalgängerin achten, um das Ganze etwas nachhaltiger zu machen?
1: Also was ich empfehlen würde, dass man einfach selber sich mal die Sachen anschaut, die man mitnimmt. Das ist nämlich oft schon in sehr vielen Sachen verpackt und das muss man eigentlich gar nicht mitschleppen. Das kann man auch schon gleich zu Hause getrennt in der Mülltonne entsorgen. Und sonst generell, dass man wirklich in hochwertige Ausrüstung investiert, die man vielleicht auch in 2-3 Jahren noch mal verwenden kann und generell alles, was man mitnimmt, zum Festival hin auch wieder mit nach Hause nimmt und nicht die Sachen dort lässt.
0: Also direkt große Mülltüten mit auf die Packliste schreiben. Jetzt wisst ihr Bescheid. Danke dir, Caroline.
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4: 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Ich bin auch echt aufgeregt, weil ich bin noch nie um den Obersee gelaufen.
5: Ihr dürft heute tatsächlich laufen mit Musik auf den Ohren.
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6: 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Auf die Plätze! 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
1: Ein kleiner Platz im Bielefelder Osten, der bislang eher die graue Lunge in der Innenstadt war, soll jetzt begrünt und umgestaltet werden. Ein Thema heute in den Radio Bielefeld Nachrichten gewesen. Tim Lindbrügger hier nochmal, guten Abend. Der Ostmarkt wird neu gebaut in den nächsten Jahren. 2028 könnte es losgehen. Auf dem Asphalt, auf dem Parkplatz, da wurden an Sommertagen schon Temperaturen von bis zu 60 Grad gemessen. Jetzt soll es mehr Bäume geben, Aufenthaltsmöglichkeiten, Sitzplätze, eine Buhlbahn und mehr, damit die Anwohner mehr von ihrem Platz vor der Haustür haben. 1,2 Millionen Euro möchte die Stadt dafür ausgeben.
2: Und morgen wird's bunt bei uns in der Stadt. Hi, ich bin Lara Beckert aus den Mittagsnachrichten und es ist wieder CSD bei uns in Bielefeld.
3: Weil Bielefeld eine bunte, weltoffene, vielfältige Stadt ist und die sollen wir auch unbedingt bleiben.
2: Sagt Sascha Ohne Sorge vom Verein Be Queer, der das Ganze mit organisiert. Um 14 Uhr hisst unsere Oberbürgermeisterin Christiana Bauer die Regenbogenflagge am Rathaus. Danach führt ein Demonstrationszug 2 Stunden über den Jahnplatz und den Willy-Brandt-Platz unter dem OWD entlang zurück zum Rathaus. Für die Zeit werden dann auch die Buslinien am Jahnplatz umgeleitet. Beim Straßenfest am Rathaus treten bis 21 Uhr queere Künstlerinnen und Künstler auf. Über 20 Vereine und Beratungsstellen sind auch mit dabei.
4: Ich bin Tim Donsbach und hatte heute Nachmittag die Radio Bielefeld Nachrichten. Ein Thema darin: Arminia Bielefeld. Der DSC hat jetzt seinen Sommerfahrplan für die Vorbereitung auf die neue Zweitligasaison veröffentlicht. Zweite Liga beginnt am Wochenende vom 7. bis zum 9. August und für Arminia ist am 28. Juni öffentlicher Trainingsauftakt am Trainingsgelände an der Friedrich-Hagemann-Straße. Vom 10. bis zum 18. Juli fährt der DSC dann ins Trainingslager nach Südtirol. Dort steht unter anderem ein Testspiel gegen den italienischen Erstligisten Bologna auf dem Programm. Und wenn Arminia wieder da ist, dann wird am 25.07. gegen den MSV Duisburg getestet. Öffentlich auf dem Trainingsgelände mit Zuschauern.
5: Wird morgen nochmal ganz ähnlich wie heute. Maximal 19 Grad sind drin, einige Wolken und kleinere Schauer. Am Sonntag dann nochmal 17 Grad. Ab Montag wird es dann wieder eine sommerliche Woche. 30 Grad sind nächste Woche maximal drin. Radio Bielefeld, Blitzer und Verkehr. Da blitzt es heute Abend noch zweimal. Einmal Bielefeld-Brockhagener Straße und dann noch an der Eckendorfer Straße. Alle Updates von den Straßen wie immer aber auch auf radiobielefeld.de oder in der Radio Bielefeld-App. Kommt gut durch.
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5: Schönen Freitagabend, schönen Start ins Wochenende so langsam. Egal, ob ihr noch bei der Arbeit, in der Praxis, in der Tankstelle, im Supermarkt hängt oder ob ihr schon im Wochenende seid. Ich begleite euch noch bis 21 Uhr hier. Marlene bin ich. Schön, dass wir das zusammen machen.

Mark Atlas, You Against My Love. Damit verabschiede ich mich. Ich bin Marlene. Wir haben die ganze Woche über zusammen Feierabend gemacht. Ich habe es sehr genossen. Hoffe, ihr hattet eine gute Zeit. Und einen Hit lasse ich euch noch da, den Ohrwurm des Jahres. Turn the Lights Off von Kato. Nur hier in der Spätschicht. Und ich sage tschüss und bis bald. Was?

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1: Ich bin Dirk Zeitler. Elon Musks Weltraumfirma SpaceX ist bei ihrem Rekordbörsengang mit einem Plus von gut 11% in den Handel gestartet. Der erste Kurs wurde bei $150 festgestellt nach einem Ausgabepreis von $135. Musk wird damit durch seine Beteiligungen an SpaceX und dem Elektroautobauer Tesla zum ersten Menschen mit einem Billionenvermögen, zumindest auf dem Papier. Gut 21 Millionen Rentnerinnen und Rentner in Deutschland haben ab Juli etwas mehr auf dem Konto. Der Bundesrat hat der Erhöhung der monatlichen Bezüge um 4,24% zugestimmt. Die Steigerung orientiert sich wie immer an der allgemeinen Lohnentwicklung.
2: Bei einer Standardrente und 45 Beitragsjahren macht die Erhöhung ein monatliches Plus von knapp 78 Euro aus. Damit steigen die Renten stärker als die Inflation. Bundesarbeitsministerin Baas sprach im Vorfeld dann auch von einer spürbaren Anpassung. Gleichzeitig betonte sie, dass ordentliche Renten kein Luxus sein dürften, sondern eine Frage der Leistungsgerechtigkeit. Tanja Wagner, Nachrichtenredaktion.
1: Die russische Armee hat nach Angaben von Kreml-Chef Putin mehr als 700.000 Soldaten im Einsatz im Gebiet des Ukraine-Kriegs. Das sagte er bei einem Gespräch mit Soldaten im Kreml anlässlich des Nationalfeiertags. Vor den Soldaten gab sich der russische Staatschef weiter siegesgewiss in dem vor mehr als 4 Jahren von ihm befohlenen Angriffskrieg gegen die Ukraine. Schritt für Schritt, nicht so schnell, wie wir gerne würden, aber wir schreiten trotzdem voran, sagte Putin. Zum Sport. Nach Mexiko und Kanada steigt in der Nacht der dritte Gastgeber in die Fußball-Weltmeisterschaft ein. Die USA sind gegen Paraguay gefordert und hoffen auf einen Auftaktsieg. Vor Spielbeginn wird eine eigene Zeremonie gefeiert, unter anderem mit Superstar Katy Perry.
3: Dritter großer Anpfiff, dritte große Eröffnungsparty, Schauplatz Los Angeles. Gastgeber USA ziehen alle Register. Eine 1,5 Stunden lange Multikulti-Show bildet den Auftakt mit Katy Perry, Sängerin Tyler, die schon in Mexiko dabei war. Außerdem K-Pop-Star Lisa, die Rapper Future und Raymer und die brasilianische Sängerin Anita. Präsident Trump kommt nicht an seiner Stelle, guckt Außenminister Rubio sich das Spiel gegen Paraguay an. Aus den USA, Tina Eck.
1: Die deutsche Nationalmannschaft startet dann am Sonntag gegen Curaçao in die WM.
4: Das Wetter. Heute Abend bleibt es erstmal ungemütlich, meist stark bewölkt, hier und da auch noch ein bisschen Regen. Im Laufe der Nacht zieht der dann mehr und mehr ab, dabei Temperaturen zwischen 15 bis 10 Grad. Am Samstag geht es dann ähnlich weiter mit vielen Wolken, auch Schauern, vor allem im Norden von NRW. Im Tagesverlauf wird das dann allerdings alles freundlicher und wir kriegen Höchstwerte zwischen 18 und 21 Grad.
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4: Mit der A1 Münster Richtung Osnabrück zwischen Lengerich und Kreuzlotte Osnabrück 1 Kilometer 7 Minuten. A2 Dortmund Richtung Oberhausen zwischen Recklinghausen Ost und Kreuz Recklinghausen 2 Kilometer 20 Minuten. Und die A57 nach Köln Richtung Krefeld zwischen Kreuz Meerbusch und Krefeld Zentrum 1 Kilometer dauert 7 Minuten länger. Euch allen unterwegs eine gute und sichere Fahrt.
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Einen wunderschönen guten Abend wünsche ich und herzlich willkommen hier bei einer erneuten Ausgabe der Club Business Radio Show am heutigen Freitagabend für euch hier auf den Wellen von Radio Bielefeld und Radio Gütersloh um kurz nach neun zur Primetime zum Start in ein schönes Wochenende. Heute Abend kein Gast an meiner Seite. Heute Abend spiele ich selber für euch den Sound. Mein Name ist Mike Palzmeier. Ich bin der Resident der Club Business Radio Show seit mittlerweile über 22 Jahren. Und musikalisch wird es heute Abend eine Mischung aus schönem, feinen, sexy Deep House geben. Ein paar minimalistische Sounds dazwischen. Auf jeden Fall passende Musik für einen schönen Abend, für einen passenden Einstieg ins Wochenende. Ein paar schöne Getränke dabei. Nette Leute, nette Freunde. Und ich liefere euch heute Abend die Musik dazu. Ich bin Mike Palzmeier. Das ist für euch die Club Business Radio Show.

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1: Ja Leute, heute Abend hier Club Business Radio Show mit minimalistischen, deepen Sounds am Freitagabend hier von 9 bis 10 auf den Wellen von Radio Gütersloh und parallel Radio Bielefeld. So Leute, der Sommer steht vor der Tür. Ich hoffe, es werden noch ein paar richtig gute, heiße, sonnige Tage. Was gibt es da Schöneres als gute Musik, nette Menschen um sich herum, vielleicht eine Beachbar, eine coole Open-Air-Location und dann einfach mal das Leben feiern. Eine Sache möchte ich euch nach wie vor sehr, sehr ans Herz legen, und zwar das Uferlos am Möhnesee. Eine sehr, sehr schöne Location. Schön die Füße im Sand. Ein paar DJs am Start. Und vor allem leckere, kühle Getränke. Aber wo wir von Sommer sprechen, die Ruhr in Love kommt auch schon wieder auf den Terminkalender. Ruhr in Love, schon seit vielen, vielen Jahren und ich würde sogar schon fast sagen Jahrzehnten, ein Pflichttermin im Olga-Park in Oberhausen. Am 4.7., also nicht mehr allzu lange hin. Und die Ruhr in Love ist dafür bekannt, dass dort sehr, sehr viele verschiedene Bühnen, Stages aufgebaut sind, die zum größten Teil auch privat organisiert sind. Aber als Line-Up auf der Brunlauf sehr, sehr gut in diesem Jahr. Nilix ist dabei, gestört, aber geil. Avayon, Leschouk, Revi, Jasmin Blust, Nena, Pollab und so weiter und so weiter. Und für mich immer das Highlight, die Claudia Gavlas Stage. Dort wird es ein B2B geben. Also gemeinsam spielen sie Claudia Gavlas und Felix Kröcher. Außerdem dabei Gregor Trescher, ein legendärer, guter Produzent, der beispielsweise damals das Album von Sven Veth produziert, der Gregor Trescher. Cooler Typ, ich habe ihn vor einigen, er ist schon mittlerweile einigen Monaten her, in Frankfurt kennengelernt und wirklich sehr, sehr guter Musiker, Produzent und vor allem auch DJ. Wie gesagt, im Olga-Park bei der Ruhr in Love ist er dabei. Und Leute, am 12.7. Ich habe es doch schon das öftere Mal erwähnt. Boah, ich freue mich so sehr auf diesen Tag. Ich hoffe, das Wetter wird mitspielen. Ich hoffe, ich werde dort sehr, sehr viele bekannte Gesichter von euch treffen. Kiesgrube Neuss mit dem Baba, mit Sven Veth. Karten sind gekauft. Es kann... Das wird hoffentlich nichts dazwischen kommen, wettertechnisch. Weil ich erinnere mich daran, vor vielen, vielen Jahren bin ich auf dem Weg zur Kiesgrube nach Neuss gewesen. Und Sven Veth hat dort das Closing gespielt. Und leider ist es abgesagt worden wegen schlechtem Wetter. Dieses Jahr wird es das nicht geben. Kiesgrube Neuss, 12.7. Sven Veth.

Ja, verehrte Hausfreunde da draußen in ganz OWL. Das war es heute Abend von der Ausgabe der Club Business Radio Show für diesen Freitag, für diese Woche. Heute Abend gab es schöne, feine, minimalistische Sounds für euch, gepaart mit ein paar Deep House Scheiben dazwischen. Und aufgelegt habe ich das für euch. Mein Name ist Mike Palsmeier. Falls ihr irgendwelche Fragen habt, Wünsche, Kritik oder sonst irgendwas wissen wollt über die Club Business Radio Show, über die Musik, sei es die Playlist, die Gäste oder falls ihr selber mal zu Gast sein wollt hier als Künstler, als DJ hier bei uns in der Heiligen Halle der Club Business Radio Show, dann schreibt uns am besten eine E-Mail. Ganz einfach an die Adresse email@clubbusinessradioshow.de. email@clubbusinessradioshow.de. Das ist euer Draht hier direkt zu uns ins Studio. So, die ganze Session von mir heute Abend gibt es natürlich nochmal für euch zum Nachhören. Wie immer eigentlich, schon die ganzen letzten Jahre. Mittlerweile um die 1000 Sessions hochgeladen, digital für euch zum Nachhören auf unseren Soundcloud-Account. Ganz einfach soundcloud.com/clubbusiness. Ganz einfach, ich wiederhole es mal für euch, soundcloud.com/clubbusiness. Ganz einfach für euch zu finden. Und im Social Media sind wir natürlich auch für euch vertreten. Ganz einfach bei Facebook oder bei Instagram. Hört einfach rein. Sucht nach uns. Club Business Radio Show. So, das war's wie gesagt von mir für euch für diese Woche, für diesen Freitagabend mit der Club Business Radio Show. Es würde mich sehr freuen, wenn ihr nächste Woche wieder hier seid. Gleiche Stelle, gleiche Welle, Radio Gütersloh, Radio Bielefeld. Freitagabend kurz nach 21 Uhr. Und ob dann ein Gast hier für euch an der Decke stehen wird? Ich kann es euch noch gar nicht sagen, weil ich habe so viele Leute auf dem Zettel stehen hier, die hier bei uns spielen möchten. Aber das Problem ist immer mit der Terminfindung, um eine Club Business Radio Show mit den Künstlern und Künstlerinnen aufzuzeichnen. Egal, schaltet ein, wie gesagt, dabei sein. Nächste Woche Freitagabend, kurz nach 21 Uhr hier, Club Business Radio Show. Ich bin Mike Palsmeier. Dankeschön fürs Zuhören. Und auch heute Abend verabschiede ich mich von euch mit den altbekannten Worten. Bis denne. Antenne.

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1: Ich bin Thomas Brockt. Frauen und Kinder besser vor sexueller Gewalt schützen, das war ein zentrales Thema der Justizministerkonferenz in Hamburg. Die Ressortchefs von Bund und Ländern wollen unter anderem längere Verjährungsfristen für schwere Sexualdelikte und schärfere Regeln, um geplante Taten zu verhindern.
2: Konkret soll die Verjährungsfrist für schwere sexuelle Übergriffe von bisher 5 auf 20 Jahre steigen. Außerdem wollen die Justizminister erreichen, dass geplante Sexualstraftaten künftig früher aufliegen, auch dann, wenn sie in Chatgruppen oder auf Online-Plattformen vorbereitet werden. Wer von solchen Plänen erfährt, soll sie künftig melden müssen. Keine Einigung gab es dagegen beim sogenannten Nur-Ja-heißt-Ja-Modell. Hier wollen einige Länder das Sexualstrafrecht weiter verschärfen, andere sehen noch Klärungsbedarf. Zoe Tessovali, Nachrichtenredaktion.
1: Apotheken sollen künftig mehr Leistungen wie Impfungen, Vorsorge und Tests anbieten können. Eine entsprechende Reform der schwarz-roten Koalition hat den Bundesrat passiert. Künftig sollen Apotheken unter anderem Angebote zur Vorbeugung und Früherkennung machen, etwa bei Herz-Kreislauf-Erkrankungen, Diabetes oder rund ums Rauchen. Außerdem sollen sie mehr Schutzimpfungen anbieten können. Die Weltraumfirma SpaceX von Elon Musk ist bei ihrem Rekordbörsengang mit einem Plus von gut 11% in den Handel gestartet. Der erste Kurs wurde bei $150 festgestellt, nach einem Ausgabepreis von $135.
3: Die SpaceX-Aktie legt einen Raketenstart hin. Gründer Elon Musk wird damit durch seine Beteiligungen an SpaceX und Tesla zum ersten Menschen mit einem Billionenvermögen, zumindest auf dem Papier. SpaceX verkaufte mehr als 555 Millionen Aktien zu einem Ausgabepreis von $135 pro Stück und nahm damit $75 Milliarden ein. Aus den USA, Tina Eck.
1: Der Papst im Pech wegen technischer Probleme an seinem Flugzeug hat sich die Heimreise Leos XIV. Von seinem einwöchigen Spanienbesuch verzögert. Die Maschine der spanischen Fluggesellschaft Iberia konnte auf dem Flughafen der Kanareninsel Teneriffa nicht abheben. Glücklicherweise stand aber auch ein Flugzeug des spanischen Königs Felipe auf dem Rollfeld. Nach längerer Wartezeit flog der Papst dann am Abend mit der Königsmaschine zurück nach Rom.
4: Das Wetter.
5: Der Abend bleibt bei uns in NRW ziemlich grau. Viele Wolken sind unterwegs. Hier und da kommt auch noch ein Schauer runter. Das wird in der Nacht dann immer weniger. Dazu Tiefstwerte zwischen 15 und 10 Grad. Der Samstag startet dann erst mit Wolken. Richtung Nachmittag klärt sich das allmählich auf. Es können aber über den ganzen Tag immer wieder Schauer runterkommen. Dazu gibt es maximal 21 Grad.
0: NRW Verkehr.
5: Und da ist aktuell alles frei. Euch unterwegs eine gute und sichere Fahrt.
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5: Jennifer Lopez und ihr Ex-Mann Ben Affleck probieren immer noch das gemeinsame Haus loszuwerden. Steht schön in Los Angeles in einem sehr exklusiven Viertel. Haus aber auch sehr teuer. Und was ich auch geil finde, wenn man sich diese Listing mal anguckt auf der kalifornischen Maklerseite, dann ist ja auch der Sexraum ausgewiesen von J.Lo und Ben. Ja, also weiß ich nicht, ob man da mit den wilden Geistern von den beiden irgendwie wohnen will. Jennifer Lopez jetzt hier mit Musik, lieber. Ich bin Leo Arregui.

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So, 22.30 Uhr durch. Da hat man entweder das Zeitmanagement komplett durcheinander gebracht und ist jetzt schon hackedicht auf dem Weg nach Hause. Oder es geht erst richtig los. Und für all diejenigen, jetzt Musik von Bebe Rexha, New Religion. Könnt ihr mal richtig schön wach werden, aber soll ich euch abtanzen. Ich bin

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0: So Leute, fast 6 Wochen Fußball-Weltmeisterschaft liegen jetzt vor uns.
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0: Ja, ich würde mich mal so weit aus dem Fenster lehnen und sagen, da freuen sich selbst Hardcore-Fußball-Fans auf vielleicht am einen oder anderen Abend mal ein bisschen Alternativprogramm. Das hat für uns Film- und Serienexperte Jörg Albrecht mit, er schreibt hier selbst, garantiert fußballfreien Streaming-Tipps.
2: Versprochen. Gibt mir auch Gelegenheit, heute eine Serie zu empfehlen, die schon ein paar Tage auf Prime Video verfügbar ist und die ich richtig gut finde. Und das ist die ungewöhnliche Superhelden-Serie Spider-Noir.
3: Früher war ich die Spinne, der Held dieser Stadt. Immer wachsam, immer bereit, herbeizueilen und alle zu retten.
2: Nach einem Schicksalsschlag vor 5 Jahren ist Spider-Man, der in New York für Sicherheit gesorgt hat, abgetaucht. Und weil das Verbrechen aber nicht schläft, in der Stadt, die niemals schläft, sehnt man sich nach einem neuen Helden.
3: Ich hoffe, Sie werden einen finden.
4: Du warst früher.
3: Ich weiß, wer ich früher war und was aus mir geworden ist.
2: Ja, ein Satz, der perfekt auch auf den Mann zutrifft, der hier die Spinne spielt, nämlich Nicolas Cage.
0: Und der ist der mit Abstand älteste Spider-Man, den wir bislang gesehen haben. Sollte Cage nicht in grauen Vorzeiten mal Superman spielen?
2: Das sollte und das wollte er auch. Dann ist es aber leider nur der Ghost Rider geworden. Aber als gealterte und leidgeprüfte Spinne, da ist er die perfekte Besetzung in einer klasse Serie, die man sich in 2 Versionen angucken kann. Entweder, wie es heißt, in authentischem Schwarz-Weiß oder aber in echter Vollfarbe. Ich empfehle erstes, denn Spider-Noir spielt in den 1930er Jahren und hat den Look der Detektivkrimis aus dieser Zeit.
0: Nicht ganz so weit zurück geht's in der 2. Serie, Star City. Die spielt Ende der 60er, Anfang der 70er Jahre.
2: Ja, Star City ist ein Ableger der gefeierten Serie For All Mankind. Schon in der ging es ja um das Wettrennen im All zwischen den USA und der Sowjetunion. Nur, dass der Fokus jetzt in Star City auf den Vorgängen im Raumfahrtzentrum der UdSSR liegt. Das heißt Zjostny Gorodok oder auf Englisch eben Star City.
5: Die Amerikaner sind an eure Pläne für die Mondbasis gekommen. Offenbar arbeitet jemand in Star City für die andere Seite.
2: Was Star City so besonders und auch packend macht, die Serie erzählt von einer alternativen Realität, in der gewinnt nämlich die Sowjetunion den Wettlauf zum Mond. For All Mankind muss man dafür übrigens nicht kennen, aber wäre natürlich direkt auch noch eine Empfehlung. 5 Staffeln For All Mankind als Binge-Watching-Programm. Dazu wäre es allerdings nicht schlecht, wenn man kein Fußballfan ist.
0: Star City läuft auf Apple TV, Spider-Noir bei Prime Video. Das sind unsere garantiert fußballfreien Streaming-Tipps. Dank Film- und Serienexperte Jörg Albrecht.
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1: Ich bin Thomas Brock. Wenn ein Deutscher das Kind einer ausländischen Frau anerkennt, kann das Aufenthaltsrechte sichern. Der Bundestag hat nun ein Gesetz verabschiedet, das Betrug mit der Anerkennung solcher Vaterschaften stoppen soll. Künftig muss die Ausländerbehörde dem zustimmen.
2: Im Visier der Gesetzgeber stehen Betrüger, die Vaterschaften für Kinder anerkennen, obwohl sie weder der biologische Vater sind, noch eine Beziehung zur Mutter haben und sich dafür bezahlen lassen. Das kann im Gegenzug Zugang zu Sozialleistungen und Aufenthaltstiteln sichern. In Niedersachsen hatte das ein Mann bei gleich 47 Kindern getan. Ein lukratives und perfides Geschäft, warnt deshalb die Union. Tanja Wagner, Nachrichtenredaktion.
1: Mehr als 3 Monate nach Beginn des Iran-Kriegs rückt ein Abkommen zwischen Washington und Teheran zur Beendigung der Kämpfe in greifbare Nähe. Laut Pakistans Regierung, die zwischen den Konfliktparteien vermittelt, haben sich Vertreter beider Seiten über ein Abkommen verständigt. Pakistan arbeitet nun eng mit den USA und dem Iran zusammen, um die nächsten Schritte zu finalisieren, heißt es. Ein solches Rahmenabkommen würde zunächst vertiefte Verhandlungen um ein mögliches Ende des Kriegs nach sich ziehen. Frauen und Kinder besser vor sexueller Gewalt schützen, das war ein zentrales Thema der Justizministerkonferenz in Hamburg. Die Ressortchefs von Bund und Ländern wollen unter anderem längere Verjährungsfristen für schwere Sexualdelikte und schärfere Regeln, um geplante Taten zu verhindern.
3: Konkret soll die Verjährungsfrist für schwere sexuelle Übergriffe von bisher 5 auf 20 Jahre steigen. Außerdem wollen die Justizminister erreichen, dass geplante Sexualstraftaten künftig früher auffliegen, auch dann, wenn sie in Chatgruppen oder auf Online-Plattformen vorbereitet werden. Wer von solchen Plänen erfährt, soll sie künftig melden müssen. Keine Einigung gab es dagegen beim sogenannten Nur-Ja-heißt-Ja-Modell. Hier wollen einige Länder das Sexualstrafrecht weiter verschärfen, andere sehen noch Klärungsbedarf. Zoe Tassovali, Nachrichtenredaktion.
1: Die Weltraumfirma SpaceX von Elon Musk ist bei ihrem Rekordbörsengang mit einem Plus von gut 11% in den Handel gestartet. Der erste Kurs wurde bei $150 festgestellt, nach einem Ausgabepreis von $135. Musk wird damit durch seine Beteiligungen an SpaceX und dem Elektroautobauer Tesla zum ersten Menschen mit einem Billionenvermögen, zumindest auf dem Papier.
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4: Einen schönen Abend euch, hier ist Leo Arregui im besten Mix, jetzt mit Musik von Holly Humberstone, britische Singer-Songwriterin, wird dieses Jahr 27 Jahre alt. Und wenn man mal so auf Wikipedia liest, dann schreiben da die Leute, ja, sie hat so einen dunklen Pop-Sound, etwas düsterer. Und dann hat mir jetzt hier die Musikredaktion das Lied reingelegt. Also dunkler Pop-Sound, das höre ich jetzt hier nicht raus. Aber gut, die Nummer ist trotzdem schön. To love somebody.

0: Robert Miles an diesem Freitagabend.
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0: Gestern fulminant ins Turnier gestartet. Mexiko haben ja 2:0 gewonnen gegen Südafrika. Am Sonntag ist es auch für die deutsche Nationalmannschaft soweit. Zu einer noch recht humanen Anpfiffzeit um 19 Uhr geht's los. Wir spielen gegen Curaçao. Die haben sich dieses Jahr ja auch zum ersten Mal überhaupt für eine Weltmeisterschaft qualifiziert. Und wir wollten natürlich im Vorhinein mal so ein bisschen wissen, was ist denn das eigentlich so, Curaçao? Hier steht jetzt kleine Karibikinsel. Mehr Informationen wurden mir nicht gegeben. Der Rest kommt jetzt von Kollege Robert Jans. Der macht mal den Curaçao-Check.
2: Vielleicht habt ihr euch Curaçao ja auch schon mal gegönnt. Im Glas. Schließlich ist der blaue Likör nach unserer kleinen, aber feinen Insel benannt. Der wird aus der Schale der sogenannten La Rara-Orange gemacht. Überraschung, die ist gar nicht blau. Ist alles künstlich, soll halt einfach geil aussehen. Jetzt aber mal ein bisschen Erdkunde. Curaçao liegt in der südlichen Karibik, etwa 60 Kilometer nördlich der venezolanischen Küste. Geografisch liegt sie in Amerika. Politisch ist sie jedoch ein autonomer Teil des Königreichs der Niederlande. Und übrigens, falls ihr mal Geburtstag feiern möchtet auf dieser Trauminsel, wundert euch nicht, niemand wird den Geburtstagskuchen anschneiden. Der wird erst ganz am Ende gegessen, quasi beim Gehen. Ciao. Ach, nee, eine Sache noch. In der Hauptstadt von Curaçao gibt es übrigens ganz viele bunte Häuser. Der Legende nach hat das ein Gouverneur 1817 angeordnet. Durch die ursprünglich weißen Fassaden hat der feine Herr Kopfschmerzen bekommen. Die Sonne hat ihn so geblendet. Naja, vielleicht wurde auch einfach zu viel Likör aus der La Rara Orange gesoffen. Wir werden es nie erfahren.

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0: Ja, ihr habt es bestimmt mitbekommen, es ist dieses Jahr ja ein bisschen schwierig bei der WM in Sachen Public Viewing. Relativ späte Anpfiffzeiten, da ziehen nicht alle Wirte mit. Wenn ihr aber zu Hause mit Freunden schaut, dann ist es wichtig, dass ihr gut ausgestattet seid.

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1: Ich bin Thomas Brockt. Bei der Fußball-Weltmeisterschaft hat Co-Gastgeber Kanada zum Auftakt unentschieden gespielt. Gegen Bosnien-Herzegowina kamen die Kanadier in Toronto nach Rückstand noch zu einem 1:1. Auch die USA starten in dieser Nacht noch ins Turnier. Um 3 Uhr beginnt in Inglewood südlich von Los Angeles die Partie der Amerikaner gegen Paraguay. 4,24% mehr Rente und geringere Steuern auf Flugtickets. Der Bundesrat hat mehrere Gesetzesvorlagen verabschiedet, die zum Juli in Kraft treten sollen. Bei häuslicher Gewalt sollen Gerichte das Tragen von Fußfesseln anordnen dürfen, um ein Kontaktverbot zu den Opfern durchzusetzen. Und Apotheken erhalten mehr Befugnisse.
2: Apotheken dürfen künftig bei Dauermedikamenten auch ohne Rezept aushelfen, mit der kleinsten Packung zum Selbstzahlerpreis. Außerdem dürfen sie Leistungen zu Vorbeugung und Früherkennung anbieten, etwa für Herz-Kreislauf-Erkrankungen, Diabetes und rund ums Rauchen. Auch können sich Impfwillige künftig nicht nur ihren Peaks gegen Grippe und Corona beim Apotheker abholen, sondern auch Impfungen mit Totimpfstoffen wie etwa Tetanus. Tanja Wagner, Nachrichtenredaktion.
1: Es gibt weitere Erkenntnisse zum Schicksal des gestrandeten Buckelwals in der Ostsee. Neue Sender-Daten zeigen, das Tier hat nach seiner Freisetzung in der Nordsee nur noch wenige Tage gelebt. Das sagte Mecklenburg-Vorpommerns Umweltminister Backhaus in Schwerin. Am 4. oder 5. Tag sei das Tier bereits tot gewesen.
3: Der Wal hatte nach seiner Freilassung offenbar wieder direkt Kurs auf die Ostsee genommen. Meeresbiologen gehen davon aus, dass er gezielt flachere Gewässer suchte. Nicht weil das Tier orientierungslos war, sondern wegen seiner schlechten Gesundheitszustands. Für den Weg zurück ins offene Meer reichte die Kraft wohl am Ende nicht mehr. Bis zu seinem Tod legte der Buckelwal noch rund 215 Kilometer zurück. Experten hatten schon vor dem Transport vor den geringen Überlebenschancen gewarnt. Zoe Tassovali, Redaktion.
1: Die Weltraumfirma SpaceX von Elon Musk ist bei ihrem Rekordbörsengang mit einem Plus von gut 11% in den Handel gestartet. Der erste Kurs wurde bei $150 festgestellt, nach einem Ausgabepreis von $135. Musk wird damit durch seine Beteiligungen an SpaceX und dem Elektroautobauer Tesla zum ersten Menschen mit einem Billionenvermögen, zumindest auf dem Papier.
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4: Schöne Nacht mit uns und jetzt wird's sportlich, denn Benson Boone, das ist ja der Typ, der singt und macht während des Singens auf der Bühne einfach so ein Salto aus dem Stand raus. Was ein Angeber. Trotzdem eine coole Socke. Benson Boone, sorry, I'm here for someone else. 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

0: Sonntag geht's endlich los. Ich weiß nicht, wie ist bei euch so die Stimmung? Deutschland gegen Curaçao. Und wir müssen das einfach nochmal richtig genießen, denn das Spiel ist schon um 19 Uhr, dieses Spiel. Danach ist ja irgendwie in der Vorrunde zumindest die Spiele alle um 22 Uhr. Das heißt, am Sonntag können die lieben Kleinen, können wir mit der Familie nochmal WM gucken. Ja? Am Donnerstag dann schon 22 Uhr, Deutschland gegen Ecuador. Naja, es wird trotzdem cool. Deswegen, wie sieht's aus mit der Stimmung? Habt ihr Bock?
1: Gut, Deutschland wird Weltmeister.
2: Gut, oder? Ja.
3: Ich freue mich sehr.
2: Interessiert mich ein Scheiß.
4: Fahne hoch, die weht. Und wir werden auf jeden Fall sehr weit kommen.
2: Ich weiß jetzt nicht, ob ich viel schauen werde, auch weil es in den USA stattfindet und so. Ja, vielleicht so Public Viewing-mäßig.
1: Verhalten pessimistisch.
5: Also ich habe jetzt gerade gehört, man braucht ein Abonnement, um sich die WM anzuschauen. Das feiere ich gar nicht.
3: Ich hoffe, die Jungs haben Spaß und dass das hier so ein bisschen rüberschwappt. Ne?
6: Let's go Deutschland.
0: Ja, let's go Deutschland, so würde ich das jetzt aussehen. Also ich habe schon Bock. Ja, Sonntag Deutschland gegen Curaçao. Und ihr wisst ja, zu den Deutschlandspielen senden wir aus dem Deutschen Fußballmuseum mit prominenten Gästen. Hollywood-Star Ralf Möller kommt. Comedian Markus Krebs. Ingo Anderbrücke. Es wird toll.

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Hallo, schöne Nacht mit uns. Am 27. Juni feiern wir mit euch ja eine sehr, sehr bunte Party, nämlich wahrscheinlich die bunteste Party in ganz Deutschland, das Rainbow Festival. Viele Stars werden da sein auf der Bühne, No Angels, unter anderem er auch hier. Hier ist Kamrad, Hack Yourself.

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0: Eminem, Houdini. Ihr habt schon gemerkt, die WM läuft ja. Irgendwie ist vieles da anders, oder?
1: Größer, höher, weiter, lauter, mehr, mehr, mehr. America, fuck yeah.
2: Ja, Leute, so würde ich die WM beschreiben, wenn ich Poetry Slam machen würde. Zum Glück mache ich das nicht. Naja, es muss dieses Jahr jedenfalls alles größer, krasser, mit Käse und Bacon überbacken und dann noch ein bisschen Glitzer drauf. Aber was erwarten wir eigentlich, wenn unter anderem die USA Gastgeber sind? Hier, allein das Testspiel letzten Samstag, USA gegen Deutschland, da gab es ein Riesenfeuerwerk, eine Flugshow und warum auch immer, eine Show mit einem Hund, der Frisbees gefangen hat. Bei einem Testspiel, ja. Ich sag's euch, Leute, die WM wird eine komplette Reizüberflutung. Die Stadionsprecher klingen wie beim Wrestling. Es gibt zusätzlich zur normalen Halbzeitpause nochmal 3 Minuten Trinkpause pro Halbzeit. Weil, ja, die Spieler, die sind ja durstig, ne? Bitte? Werbung? Ja, das... Nee. Jetzt mal im Ernst, Leute. Bei dieser WM wird alles kommerzialisiert, was geht. Du kannst dir sogar für schlappe 80 Tacken eine individuelle Grußbotschaft auf die Stadionbildschirme projizieren lassen. Sowas wie, wer das liest, ist doof oder hier könnte ihre Werbung stehen. So, habe ich noch irgendwas vergessen? Achso, ja, natürlich. Wir haben bei dieser WM tatsächlich auch eine Halbzeitshow im Finale. Nee, keine Halbzeitpause wie normalerweise, weil das wäre ja nicht fett und nicht krass genug, sondern eine Halbzeitshow, so wie beim Super Bowl mit Auftritten von Madonna, Shakira und BTS, weil sie es können, denke ich mal. Mit Fußball hat das ja jetzt nicht mehr so viel zu tun. Egal, wir lassen uns die Vorfreude trotzdem nicht vermiesen. In diesem Sinne, wir dürfen jetzt nur nicht den Sand in den Kopf stecken. Stimmt's, Lodda?
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1: Ich bin Thomas Brott. Frauen und Kinder besser vor sexueller Gewalt schützen, das war ein zentrales Thema der Justizministerkonferenz in Hamburg. Die Ressortchefs von Bund und Ländern wollen unter anderem längere Verjährungsfristen für schwere Sexualdelikte und schärfere Regeln, um geplante Taten zu verhindern.
2: Konkret soll die Verjährungsfrist für schwere sexuelle Übergriffe von bisher 5 auf 20 Jahre steigen. Außerdem wollen die Justizminister erreichen, dass geplante Sexualstraftaten künftig früher aufliegen, auch dann, wenn sie in Chatgruppen oder auf Online-Plattformen vorbereitet werden. Wer von solchen Plänen erfährt, soll sie künftig melden müssen. Keine Einigung gab es dagegen beim sogenannten nur Ja heißt Ja-Modell. Hier wollen einige Länder das Sexualstrafrecht weiter verschärfen, andere sehen noch Klärungsbedarf. Zoe Tessovali, Nachrichtenredaktion.
1: Apotheken sollen künftig mehr Leistungen wie Impfungen, Vorsorge und Tests anbieten können. Eine entsprechende Reform der schwarz-roten Koalition hat den Bundesrat passiert. Künftig sollen Apotheken unter anderem Angebote zur Vorbeugung und Früherkennung machen, etwa bei Herz-Kreislauf-Erkrankungen, Diabetes oder rund ums Rauchen. Außerdem sollen sie mehr Schutzimpfungen anbieten können. Die Weltraumfirma SpaceX von Elon Musk ist bei ihrem Rekordbörsengang mit einem Plus von gut 11% in den Handel gestartet. Der erste Kurs wurde bei $150 festgestellt, nach einem Ausgabepreis von $135.
3: Die SpaceX-Aktie legt einen Raketenstart hin. Gründer Elon Musk wird damit durch seine Beteiligungen an SpaceX und Tesla zum ersten Menschen mit einem Billionenvermögen, zumindest auf dem Papier. SpaceX verkaufte mehr als 555 Millionen Aktien zu einem Ausgabepreis von $135 pro Stück und nahm damit $75 Milliarden ein. Aus den USA, Tina Eck.
1: Bei der Fußball-Weltmeisterschaft hat Co-Gastgeber Kanada zum Auftakt unentschieden gespielt. Gegen Bosnien-Herzegowina kamen die Kanadier in Toronto nach Rückstand noch zu einem 1:1. Auch die USA starten in dieser Nacht noch ins Turnier. Um 3 Uhr beginnt in Inglewood südlich von Los Angeles die Partie der Amerikaner gegen Paraguay.
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4: Warum nicht in dieser Nacht einfach mal eine 90er-Jahre-Party starten? Mach ich jetzt einfach. Wenn ein Song für die 90er steht. Dann doch wohl der.

0: Lady Gaga und Alejandro. Es ist ja so ein russischer Name, ne? Ich weiß gar nicht, ob Wladimir Putin am Sonntag es schaffen wird und Donald Trump gratuliert. Irgendwie, die beiden haben ja irgendwie ich weiß gar nicht, die haben ja eine ganz komische Beziehung, die beiden. Donald Trump wird auf jeden Fall am Sonntag 80 Daily Hannes gratuliert.
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2: Ja, Freunde, wie feiert Donald Trump wohl seinen 80. Ja, erstmal morgens aufstehen. Mist, Handy leer. Wieder beim SpongeBob-Gucken eingepennt. Danach kommt Melania rein und sagt dann sowas wie: Alles Gute, Donald. Falls dich wer fragt, du bist Präsident. Und wenn du rausgehst, denk dann, Hose anziehen. Dann wird sich kurz frisch gemacht, der Fifi gefüttert, gekämmt und danach auf den Kopf gesetzt. Auf dem Weg zum Frühstück wird überlegt, ob Australien vielleicht nicht doch zu Texas gehören sollte. Aber morgen ist ja auch noch ein Tag. Dann gibt's erstmal lecker Karottenkuchen und ein Glas Möhrensaft. Das ist gut für die Haut. Keine Zeit zum Ausruhen. Die ganzen Lappen von Staatschefs wollen ja gratulieren. Ach guck, selbst aus China kam was. Ist aber auf Chinesisch, das kann er nicht lesen. Findet aber die Zeichen ganz lustig. WhatsApp vom März. Alles Gute aus Deutschland. Freue mich auf die Party heute Abend. Dann ist Donald kurz traurig, weil früher hatte er richtig gefeiert mit seinem Kumpel Jeff. Und heute bleibt ihm nur noch Rambo Zambo mit Fritze. 18 Uhr. Sauer. Gab wieder keinen Friedensnobelpreis, aber auch keine neuen Anklagen. Guter Tag. In diesem Sinne, und das wünsche ich Donald wirklich, ich hoffe auf baldigen Ruhestand. Dein Hannes.
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Und wir freuen uns alle auf Sonntag. Da das erste große Spiel, wobei groß gegen Curaçao. Naja, zumindest das erste Spiel der Fußballnationalmannschaft, der deutschen Fußballnationalmannschaft bei diesem WM-Turnier. Und es ist ja das einzige Spiel, was du komplett mit Leuten gucken kannst, weil das ist ja um 19 Uhr zu einer humanen Zeit. Alle anderen Spiele der deutschen Nationalmannschaft in der Vorrunde beginnen erst um 22 Uhr. Also haben auch wir bei uns in der Nachbarschaft unter Freunden, haben wir dann gesagt, ach komm, dann gucken wir das mit allen, ne? So, meldet euch mal, wer hat Lust, dass wir das bei dem zu Hause machen. Ja, da mussten wir das natürlich bestimmen. Und wonach haben wir es bestimmt? Nach der Größe. Nach der Größe des Fernsehers. Wir gucken jetzt bei der Familie mit dem größten Fernseher. Ja, hast du Pech, wenn du dann halt den großen Fernseher hast. Da hast du da auf einmal die ganze Sippe da bei dir stehen.

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1: Ich bin Thomas Brock. Wenn ein Deutscher das Kind einer ausländischen Frau anerkennt, kann das Aufenthaltsrechte sichern. Der Bundestag hat nun ein Gesetz verabschiedet, das Betrug mit der Anerkennung solcher Vaterschaften stoppen soll. Künftig muss die Ausländerbehörde dem zustimmen.
2: Im Visier der Gesetzgeber stehen Betrüger, die Vaterschaften für Kinder anerkennen, obwohl sie weder der biologische Vater sind, noch eine Beziehung zur Mutter haben und sich dafür bezahlen lassen. Das kann im Gegenzug Zugang zu Sozialleistungen und Aufenthaltstiteln sichern. In Niedersachsen hatte das ein Mann bei gleich 47 Kindern getan. Ein lukratives und perfides Geschäft, warnt deshalb die Union. Tanja Wagner, Nachrichtenredaktion.
1: Mehr als 3 Monate nach Beginn des Iran-Kriegs rückt ein Abkommen zwischen Washington und Teheran zur Beendigung der Kämpfe in greifbare Nähe. Laut Pakistans Regierung, die zwischen den Konfliktparteien vermittelt, haben sich Vertreter beider Seiten über ein Abkommen verständigt. Pakistan arbeitet nun eng mit den USA und dem Iran zusammen, um die nächsten Schritte zu finalisieren, heißt es. Ein solches Rahmenabkommen würde zunächst vertiefte Verhandlungen um ein mögliches Ende des Kriegs